0: Morgen sind im Markgräfler Land bis zu 18 Grad zu erwarten. Im Laufe des Tages steigen die Temperaturen auf höchstens 28 Grad, begleitet von etwas Regen.
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0: Derzeit sind uns keine Meldungen bekannt. Kommt gut an euer Ziel.
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0: In Neuenburg am Rhein, Westtangente, steht ein Blitzer, erlaubt sind 50. Blitzer in Waldshut, Tingen in der Baseler Straße. Außerdem wird in der Kanderner Straße in Steinen geblitzt. Die Höchstgeschwindigkeit beträgt dort 30.
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1: Es gibt Radiowecker, es gibt Handywecker und es gibt Kerzenwecker. Zumindest gibt es die Idee von Kerzenweckern. Denn Kerzen wurden schon vor über 1000 Jahren zur Zeitmessung verwendet. Also, warum dann nicht einfach einen Wecker mit einer Kerze bauen? Obwohl es tatsächlich ganz viele Ansätze gab, wie man so einen Kerzenwecker bauen könnte, gab es einen echten Kerzenwecker vermutlich nie. Das einzige bekannte Exemplar stammt aus dem 19. Jahrhundert und war wahrscheinlich gar kein Wecker, sondern ein umgebauter Kerzenständer aus englischen Gasthäusern. Dieser überbliebene Kerzenwecker diente wahrscheinlich nicht zum Wecken, sondern eher zum Bierbestellen. Eure Mariella Miskial.
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1: Mit Moritz Einzel. Trotz des Sommers zieht's gerade viele Menschen in die Kinos. Das liegt besonders an den beiden Blockbustern Spider-Man Brand New Day und Die Odyssee. 2026 könnte sich sogar zum stärksten Kinojahr in Deutschland seit der Pandemie entwickeln. Im ersten Halbjahr wurden rund 47,5 Millionen Tickets verkauft. Das waren fast 7 Millionen mehr als im Vorjahreszeitraum. Die Briefwahl ist sicher, das hat die Landeswahlleiterin von Sachsen-Anhalt Diekmann betont. Sie wies Spekulationen zurück, wonach die Briefwahl leicht manipulierbar sei. AfD-Co-Chef Chrupalla hatte zuvor Zweifel daran gesät, dass bei der Briefwahl alles mit rechten Dingen zugeht. Am 6. September wird in Sachsen-Anhalt ein neuer Landtag gewählt. Die AfD liegt in Umfragen klar vorne. Die Weltmeere waren am Wochenende so heiß wie noch nie. 21,1 Grad an der Oberfläche, das ist der höchste Wert seit Beginn der Messungen vor 47 Jahren, meldet der EU-Klimadienst Copernicus. Grund für diese Rekordtemperatur ist die Erderwärmung und das aktuelle El Niño-Ereignis im Pazifik. Im DFB-Pokal hat der Hallesche FC eine Erstrundenüberraschung verpasst. Der Fußball-Regionalligist unterlag dem Bundesliga-Aufsteiger Schalke 04 mit 2:5 nach Verlängerung. Die 30 Minuten extra hatte sich Halle durch den Treffer zum zwischenzeitlichen 2:2 in der Nachspielzeit verdient. Torschütze Niklas Stierlin bei Sky.
2: War einfach ein geiles Spiel, ein Highlight absolut. Und dann in der Verlängerung wollten wir eigentlich nicht so in die Bredouille kommen und uns nochmal so viele einschenken lassen. Aber irgendwann hat die Kraft dann auch losgelassen. Und dann ist schade, aber ich glaube, wir können stolz auf uns sein.
1: Am Ende also 5:2 für Schalke. Regionalligist Alt-Glienicke verlor gegen den Zweitligisten Wolfsburg 8:9 nach Elfmeterschießen. Drittligist Ferl war chancenlos gegen den HSV 0:3. Und Drittligist Würzburg musste sich Köln knapp geschlagen geben mit 1:2. 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
4: In der Nacht zeigt sich Lenzkirch mit bewölktem Himmel und milden 15 Grad. In den Morgenstunden kühlt es auf bis zu 14 Grad im Schwarzwald ab. Am Tag steigen die Temperaturen auf maximal 24 Grad.

0: begleitet von etwas Regen, der die Atmosphäre erfrischt.
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0: Derzeit sind uns keine Meldungen bekannt. Kommt gut an euer Ziel.
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0: Blitzer in Blumberg in der Höhenstraße. Hier sind 50 erlaubt. Auf der B314 bei Eggingen gibt es eine weitere Kontrolle. Schließlich wird in Neuenburg am Rhein-West-Tangente geblitzt. Erlaubt sind 50.
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2: Tim, Tauziehen, ungewöhnlicher Sport, wie bist du dazu gekommen?
1: Früher habe ich eben viel Fußball gespielt und bin auch Rad gefahren und dann hat es mir aber einfach nicht mehr so die Erfüllung gegeben und dann hat von Papas Freundin der Sohn hat mit Tauziehen angefangen, weil es direkt eben bei uns um die Ecke ist und dann gesagt, ja gut, wenn ich gerade eh nichts mache, dann gehe ich einfach auch mal mit. War einmal Dienstag, Donnerstag haben wir Training und seitdem bin ich jetzt da seit 2020.
2: Durch Zufall bist du zu dem Sport gekommen, der offenbar so ein bisschen was wie dein Talent zu sein scheint. Erzähl mal, wie ist deine Karriere im Tauziehen bislang gelaufen?
1: Ich bin erstmal ins Vereintraining gekommen und eben Jugendturniere in Deutschland gezogen. Gab es leider nach Corona nicht mehr ganz so viele wie vor Corona. Und dann kam eben irgendwann der Bundestrainer, hat gesagt, eben sieht's aus mit Nationalmannschaft, nachdem wir eben auch schon ein paar Mal die deutsche Meisterschaft in der Jugend gewonnen haben. Und dann sind wir dazu so Sichtungstrainings gegangen und dann eben war meine erste Weltmeisterschaft in Holland, U19, und da wurden wir Fünfter. Und dann im nächsten Jahr in der Schweiz, war dann 2023, habe ich dann schon U23 gezogen und da wurden wir Weltmeister in der Jugend.
2: Das ist ja geil. Also du bist schon Weltmeister in deinem jungen Alter. Wie alt bist du, Tim?
1: 21.
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3: Mit Moritz Einzel. Die politische Sommerpause geht zu Ende. Das schwarz-rote Bundeskabinett geht heute in Klausur, und zwar in Neuhardenberg in Brandenburg. Die SPD-Minister wollen den Hitzeschutz zu einem Hauptthema machen. Außerdem geht es darum, wie die Wettbewerbsfähigkeit der deutschen Wirtschaft gestärkt werden kann. Am 6. September wird in Sachsen-Anhalt ein neuer Landtag gewählt. CDU-Ministerpräsident Schulze hat jetzt Unterstützung vom bayerischen Ministerpräsidenten Söder bekommen. Der sagte in Wernigerode im Harz, es sei in solchen Zeiten einfach gut, einen Ministerpräsidenten zu haben, der von Wirtschaft eine Ahnung hat. Die Pläne der in Umfragen klar führenden AfD seien dagegen das schlimmste wirtschaftliche Schredderprogramm, so Söder. Die USA erhöhen den wirtschaftlichen Druck auf den Iran. Laut Finanzminister Bessent gibt es neue Sanktionen gegen rund 60 Firmen und Personen. Die Strafmaßnahmen beziehen sich auf wichtige Bereiche wie Finanzen, Öl, Technologie und die Schifffahrt. Im DFB-Pokal sind die großen Überraschungen am Abend ausgeblieben. Regionalligist Halle verlor gegen den Bundesligisten Schalke 2:5 nach Verlängerung. Zuvor hatte es Regionalligist Alt-Glienicke gegen den Zweitligisten Wolfsburg noch spannender gemacht. 3:3 nach Verlängerung, 5:6 im Elfmeterschießen. Ganz knapp raus. Alt-Glienicke-Torwart Luis Maria Zwick bei Sky.
4: Ich glaube, wir waren gefühlt stehen K.O. in der Verlängerung, führen dreimal und ja, kriegen es nicht über die Zeit. Dann kommen wir ins Elfmeterschießen. Das ist maximal bitter. Ich glaube schon, irgendwie natürlich hatte Wolfsburg viel mehr Chancen.

0: Also muss man nicht drumherum reden, aber ich glaube, wir haben es irgendwie vom Herzen her mehr verdient, aber sollte nicht sein. Aber ich bin trotzdem wirklich sehr, sehr stolz.
1: Außerdem verlor Drittligist Ferl gegen den Hamburger SV mit 0:3 und Drittligist Würzburg unterlag Köln mit 1:2. 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
3: In der Nacht zeigt sich Weil am Rhein mit milden 17 Grad und stark bewölktem Himmel. Ähnliche Temperaturen werden auch in St. Peter gemessen, wo es zudem etwas regnet. In den Morgenstunden wird es in der Rheinebene ebenfalls bis zu 17 Grad warm. Im Tagesverlauf sind bis zu 28 Grad zu erwarten, begleitet von leichtem Regen.
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3: Aktuell liegen uns keine Verkehrsmeldungen vor. Gute Fahrt.
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3: In Waldshut, Tingen, in der Baseler Straße steht ein Blitzer. Noch ein Blitzer steht in Blumberg in der Höhenstraße. 50 ist hier die Höchstgeschwindigkeit. Unsere letzte Meldung. Höhe Eggingen wird gerade auf der B314 im 100-Bereich kontrolliert.
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1: Mit Moritz Einzel. Die politische Sommerpause geht zu Ende. Das schwarz-rote Bundeskabinett geht heute in Klausur, und zwar in Neuhardenberg in Brandenburg. Die SPD-Minister wollen den Hitzeschutz zu einem Hauptthema machen. Außerdem geht es darum, wie die Wettbewerbsfähigkeit der deutschen Wirtschaft gestärkt werden kann. Am 6. September wird in Sachsen-Anhalt ein neuer Landtag gewählt. CDU-Ministerpräsident Schulze hat jetzt Unterstützung vom bayerischen Ministerpräsidenten Söder bekommen. Der sagte in Wernigerode im Harz, es sei in solchen Zeiten einfach gut, einen Ministerpräsidenten zu haben, der von Wirtschaft eine Ahnung hat. Die Pläne der in Umfragen klar führenden AfD seien dagegen das schlimmste wirtschaftliche Schredderprogramm, so Söder. Die USA erhöhen den wirtschaftlichen Druck auf den Iran. Laut Finanzminister Bessent gibt es neue Sanktionen gegen rund 60 Firmen und Personen. Die Strafmaßnahmen beziehen sich auf wichtige Bereiche wie Finanzen, Öl, Technologie und die Schifffahrt. Im DFB-Pokal sind die großen Überraschungen am Abend ausgeblieben. Regionalligist Halle verlor gegen den Bundesligisten Schalke 2:5 nach Verlängerung. Zuvor hatte es Regionalligist Alt-Glienicke gegen den Zweitligisten Wolfsburg noch spannender gemacht. 3:3 nach Verlängerung, 5:6 im Elfmeterschießen. Ganz knapp raus. Alt-Glienicke-Torwart Luis Maria Zwick bei Sky.
2: Ich glaube, wir waren gefühlt stehen K.O. eine Verlängerung machen, führen dreimal und ja, kriegen es nicht über die Zeit. Dann kommen wir ins Elfmeterschießen. Das ist maximal bitter. Ich glaube schon. Irgendwie natürlich hatte Wolfsburg viel mehr Chancen. Muss man nicht drumherum reden. Aber ich glaube, wir haben es irgendwie vom Herzen her mehr verdient. Aber sollte nicht sein. Aber ich bin trotzdem wirklich sehr, sehr stolz.
1: Außerdem verlor Drittligist Ferl gegen den Hamburger SV mit 0:3 und Drittligist Würzburg unterlag Köln mit 1:2. 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
4: Heute Nacht in Kirchzarten wird es stark bewölkt bei milden 17 Grad. In den Morgenstunden bleibt es im Breisgau ebenfalls bei 17 Grad. Im Laufe des Tages sind Höchstwerte von bis zu 25 Grad zu erwarten, begleitet von etwas Regen.
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4: Derzeit sind uns keine Meldungen bekannt. Kommt gut an euer Ziel.
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4: Auf der B314 bei Eggingen steht ein Blitzer. 100 sind hier erlaubt. Zusätzlich wird in Neuenburg am Rhein-West-Tangente kontrolliert. Letzter Blitzer für den Moment in der Höhenstraße in Blumberg. Hier sind höchstens 50 erlaubt.
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1: Euer Handy ist schneller als die Computer, mit denen die NASA 1969 Menschen auf den Mond geschickt hat. Wirklich. So krass hat sich die Computertechnik entwickelt, dass man quasi einen Mini-NASA-Computer, der damals ganze Räume voller Technik gebraucht hat, in seiner Hosentasche tragen kann.

0: Aber mit einem modernen NASA-Computer hat die Rechenleistung unserer Handys natürlich nichts mehr zu tun. Zum Beispiel kann ein durchschnittliches Handy wohl 5 Billionen Float-Rechenoperationen pro Sekunde machen. Der Supercomputer Pleiades von der NASA kann das 1000-fache davon. Also 5 Billiarden 950 Billionen pro Sekunde. Also so viel Rechenleistung werden wir vermutlich nie in unseren Handys brauchen. Eure Mariella Miskial.
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1: Mit Moritz Einzel. Zum Ende der Sommerpause kommt die Bundesregierung heute und morgen zu einer Klausurtagung zusammen. Bei dem Treffen im brandenburgischen Neu-Hardenberg soll der Fokus auf der Frage liegen, wie machen wir die Wirtschaft in Deutschland wieder flott. Außerdem soll es um die Konsequenzen aus den Hitzewellen dieses Sommers gehen. Konzern im Krisenmodus bei Volkswagen beginnt mit der Betriebsversammlung in der Wolfsburger Zentrale heute eine Serie von außerordentlichen Treffen zwischen Vorstand und Belegschaft. Tausende Stellen und 4 Werke sollen bei Europas größtem Autobauer in Gefahr sein. In den USA kann ein Dekret von Präsident Trump für eine erschwerte Briefwahl erstmal in Kraft treten. Der oberste Gerichtshof hat eine vorläufige Blockade des Vorhabens aufgehoben. Trumps Plan, es sollen nur noch Bürgerinnen und Bürger per Briefwahl abstimmen können, die auf sogenannten Staatsbürgerschaftslisten stehen. Kritiker vermuten, dass demokratische Wähler benachteiligt werden sollen. Im DFB-Pokal ist Bundesliga-Aufsteiger Schalke 04 eine Runde weiter. Die Gelsenkirchener gewannen ihr Erstrundenspiel beim Fußballregionalligisten Hallescher FC mit 5:2 nach Verlängerung. Zur Halbzeit lag erstmal Halle in Führung. Da galt es, einen kühlen Kopf zu bewahren. Schalke-Trainer Miron Muslic bei Sky.
2: Den Kopf ja nicht verlieren, weil es heute schon noch mal richtig laut und richtig intensiv war. Und es gibt ihnen schon noch mal so die zweite, dritte Luft. Aber das haben wir dann hervorragend gemacht in der zweiten Halbzeit. Das Spiel komplett gedreht, um dann in den 90. noch mal das 2:2 zu bekommen. Es war sehr schwierig, aber es ist irgendwie so Schalke. Nichts ist einfach bei uns, aber wir schaffen es immer wieder. Und ich mag das.
1: Regionalligist Alt-Glienicke scheiterte ganz knapp am Zweitligisten Wolfsburg 8:9 nach Elfmeterschießen. Drittligist Verl unterlag dem Hamburger SV mit 0:3 und Drittligist Würzburg verlor 1:2 gegen Köln. 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
4: In Kirchzarten zeigt das Thermometer in der Nacht milde 16 Grad, begleitet von stark bewölktem Himmel. Auch in Breitnau sind die Temperaturen ähnlich, ebenfalls bei 16 Grad und stark bewölkt. In den Morgenstunden wird es im Breisgau bis zu 16 Grad warm. Am Tag erreicht die Temperatur einen Höchstwert von 25 Grad, wobei leichter Regen erwartet wird.
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4: Aktuell liegen uns keine Verkehrsmeldungen vor. Gute Fahrt.
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4: In Blumberg in der Höhenstraße wird geblitzt, hier gelten 50. In Höhe Eggingen wird gerade auf der B314 geblitzt. Zum Schluss noch ein Blitzer in Neuenburg am Rhein-West-Tangente, hier gilt 50.
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2: Eure Schuhe, stimmt das, dass das umgebaut Schlittschuhschuhe sind?
1: Ja, genau, da machen wir die Kufen ab und bauen unsere Schlittschuhe dann, also unsere Tauziehschuhe dann drunter.
2: Aber warum habt ihr denn keine eigenen Schuhe? Warum müsst ihr denn andere Sportschuhe umbauen?
1: Es gibt in England ein paar, die Tauziehschuhe bauen, aber
2: Kostenvermögen.
1: In Deutschland haben wir uns ja erstens das und da gibt es auch so ein bisschen, da hat jeder seine eigene Philosophie. Also es gibt so einen Grundschuh, wo so praktisch, also eine Vorgabe, so darf es sein, das sind die Maximalrichtlinien, aber da hat man sehr viel Spielraum und da hat jeder so ein bisschen seine eigenen Taktiken und baut sich die Schuhe halt selber, weil er denkt, ah, so fände ich es besser. Und
2: ja, ist ja auch gut. Also warum nicht?
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1: Mit Moritz Einzel. Zum Ende der Sommerpause kommt die Bundesregierung heute und morgen zu einer Klausurtagung zusammen. Bei dem Treffen im brandenburgischen Neuhardenberg soll der Fokus auf der Frage liegen, wie machen wir die Wirtschaft in Deutschland wieder flott. Außerdem soll es um die Konsequenzen aus den Hitzewellen dieses Sommers gehen. Konzern im Krisenmodus bei Volkswagen beginnt mit der Betriebsversammlung in der Wolfsburger Zentrale heute eine Serie von außerordentlichen Treffen zwischen Vorstand und Belegschaft. Tausende Stellen und 4 Werke sollen bei Europas größtem Autobauer in Gefahr sein. In den USA kann ein Dekret von Präsident Trump für eine erschwerte Briefwahl erstmal in Kraft treten. Der oberste Gerichtshof hat eine vorläufige Blockade des Vorhabens aufgehoben. Trumps Plan, es sollen nur noch Bürgerinnen und Bürger per Briefwahl abstimmen können, die auf sogenannten Staatsbürgerschaftslisten stehen. Kritiker vermuten, dass demokratische Wähler benachteiligt werden sollen. Im DFB-Pokal ist Bundesliga-Aufsteiger Schalke 04 eine Runde weiter. Die Gelsenkirchener gewannen ihr Erstrundenspiel beim Fußballregionalligisten Hallischer FC mit 5:2 nach Verlängerung. Zur Halbzeit lag erstmal Halle in Führung, da galt es, einen kühlen Kopf zu bewahren. Schalke-Trainer Miron Muslic bei Sky.
2: Den Kopf ja nicht verlieren, weil es heute schon nochmal richtig laut und richtig intensiv war. Und es gibt ihnen schon noch mal so die zweite, dritte Luft. Aber das haben wir dann hervorragend gemacht in der zweiten Halbzeit. Das Spiel komplett gedreht, um dann in den 90. noch mal das 2:2 zu bekommen. Es war sehr schwierig, aber es ist irgendwie so Schalke. Nichts ist einfach bei uns, aber wir schaffen es immer wieder. Und ich mag das.
1: Regionalligist Alt-Glienicke scheiterte ganz knapp am Zweitligisten Wolfsburg 8:9 nach Elfmeterschießen. Drittligist Verl unterlag dem Hamburger SV mit 0:3 und Drittligist Würzburg verlor 1:2 gegen Köln. 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
4: In der Nacht wurden in Laar 15 Grad gemessen, begleitet von leichtem Regen. Am Morgen sind Temperaturen von bis zu 17 Grad in der Ortenau zu erwarten. Im Laufe des Tages wird ein Anstieg auf 25 Grad erwartet, während weiterhin leichter Regen fällt.
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4: Im Moment gibt es keine bekannten Verkehrsbehinderungen. Gute Fahrt.
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4: Auf der B314 bei Eggingen steht ein Blitzer, 100 sind hier erlaubt. Noch ein Blitzer steht in Blumberg in der Höhenstraße, 50 ist hier die Höchstgeschwindigkeit. Letzter Blitzer für den Moment, Westtangente in Neuenburg am Rhein, hier sind höchstens 50 erlaubt.
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1: Mit Moritz Einzel. Guten Morgen. Die politische Sommerpause geht zu Ende. Das schwarz-rote Bundeskabinett geht heute in Klausur, und zwar in Neu-Hardenberg in Brandenburg. Die SPD-Minister wollen den Hitzeschutz zu einem Hauptthema machen. Außerdem geht es darum, wie die Wettbewerbsfähigkeit der deutschen Wirtschaft gestärkt werden kann. Am 6. September wird in Sachsen-Anhalt ein neuer Landtag gewählt. CDU-Ministerpräsident Schulze hat jetzt Unterstützung vom bayerischen Ministerpräsidenten Söder bekommen. Der sagte in Wernigerode im Harz, es sei in solchen Zeiten einfach gut, einen Ministerpräsidenten zu haben, der von Wirtschaft eine Ahnung hat. Die Pläne der in Umfragen klar führenden AfD seien dagegen das schlimmste wirtschaftliche Schredderprogramm, so Söder. Die USA erhöhen den wirtschaftlichen Druck auf den Iran. Laut Finanzminister Bessent gibt es neue Sanktionen gegen rund 60 Firmen und Personen. Die Strafmaßnahmen beziehen sich auf wichtige Bereiche wie Finanzen, Öl, Technologie und die Schifffahrt. Außerdem forderte Bessent andere Länder auf, sämtliche Wirtschaftsbeziehungen zum Iran abzubrechen. So soll das Regime in Teheran isoliert werden. Der hallische FC hat in der ersten DFB-Pokalrunde eine Überraschung verpasst. Der Fußball-Regionalligist verlor gegen den Bundesliga-Aufsteiger Schalke 04 mit 2:5 nach Verlängerung. In der halben Stunde extra bewies Schalke viel Widerstandskraft. Trainer Miron Muslic.
2: Kühlkopf bewahrt, nachgelegt, dass da ja noch keine Hoffnung mehr entstehen kann für Halle. Und am Ende des Tages verdient gewonnen. 120 Minuten waren nicht geplant, aber Respekt umso mehr an Halle, die einfach diesen Pokalfight uns gegeben haben.
1: Die weiteren Ergebnisse: Alt-Glienicke aus der Regionalliga gegen Wolfsburg 8:9 nach Elfmeterschießen, Ferl gegen den Hamburger SV 0:3 und Würzburg gegen Köln 1:2. 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
4: In Lahr zeigt das Thermometer in der Nacht milde 15 Grad an, begleitet von etwas Regen. Auf dem Feldberggipfel sind es aktuell 10 Grad, die Wolken sind stark ausgeprägt. In den Morgenstunden wird in der Ortenau mit Temperaturen bis zu 16 Grad gerechnet. Im Laufe des Tages steigen die Werte auf maximal 25 Grad, während leichter Regen erwartet wird.

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1: Im Moment gibt es keine bekannten Verkehrsbehinderungen. Gute Fahrt.
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1: Blitzer in Waldshut, Thiengen in der Baseler Straße. Noch ein Blitzer steht in Blumberg in der Höhenstraße. 50 ist hier die Höchstgeschwindigkeit. Und zuletzt haben wir noch eine Kontrolle in Höhe von Eggingen auf der B314. Erlaubt sind 100.
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3: Und mit euch, ihr super Frühaufsteher. Schönen guten Morgen am Dienstag.
4: Salli.
3: Lennart.
4: Peter.
3: Was sagt der Taschenkalender heute?
4: Oh, Moment.
3: Ja.
4: Hier ist er. Heute ist Tag der Konservendose.
3: Oh.
4: Ja, die wurde nämlich am 25. August 1810 patentiert.
3: So alt ist die schon.
4: 216 Jahre.
3: Meine Güte, und sie ist unser bester Freund in Jugendzeiten, nicht wahr?
4: Mhm.
3: Was war denn damals vor 216 Jahren drin, als du sie geöffnet hast, die erste Dose?
4: Sauer.
3: Bitte was? Alter Mann, Spätzle gemacht. Jetzt erstmal ein Käffchen.
4: Käffchen mit 2 Stück Zucker und Lieblingssongs zum entspannten Wachwerden aus den 2000ern. Sarah Larsen heißt sie genau. Und hier mit frische Kick Taylor Swift und Opelite.
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0: Guten Morgen, Frühstarter, Baden-FM, der Frühstücksclub mit Peter und Lennart. Und wie immer an dieser Stelle das Frühstücksduell in der Wiederholung von gestern.
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2: Ob jetzt daheim beim Bettwäsche wechseln oder im Büro beim Pflanzengießen, jeder kann wieder mitraten. Und im Frühstücksclub zockt jetzt Verena aus Bad Krozingen gegen unseren Peter. Ja, und ganz nebenbei um einen knallroten Frühstückskaffeepott. Salli, Verena.
3: Hallo.
0: Hi, guten Morgen.
2: Verena, wie war das Wochenende?
3: Sehr schön. Endlich Regen kommt vom Himmel. Wir haben endlich wieder schöne Luft.
2: Vor allem auch ein bisschen kühler, ne? Es hat abgekühlt, das tut richtig gut.
3: Ja, das tut wirklich gut. Nachts wird heute richtig durchschlafen dürfen.
2: Ja. Liebe Verena, jetzt heißt es nicht lang schnacken, Peter knacken. Die Spielregeln, wir suchen einen Begriff. Zudem gebe ich Tipps und die werden immer genauer. Und wer meint lösen zu können, der ruft rein. Aber Achtung, falsche Antwort gewinnt automatisch der andere. Verena, ready for take off?
3: Let's go.
2: Okay, let's go. Dann kommt hier der erste Tipp. Ich kann klein und handlich sein.
4: Mhm.
2: Ja, das kann doch viel sein, ne?
4: Ja.
2: Komm, Tipp Nummer 2. Bei Dunkelheit bin ich besonders nützlich.
3: Taschenlampe?
2: Du bist eine Käpsele. Das kam mir rausgeschossen.
4: Ich habe ja gar keine Chance dieser Tage.
2: Peter hat aufgerissene Augen. Ist ganz erschrocken.
4: Aber es ist tatsächlich auch in meinem Kopf sofort gewesen. Ja. Aber so einfach nach Tipp 2.
2: Komm, pass auf. Viele Menschen haben mich zu Hause.
4: Ja.
2: Der nächste Tipp.
4: Ja.
2: Ich brauche meistens Batterien oder einen Akku.
4: Das passt ja.
2: Ich kann einen dunklen Weg erhellen. Jetzt ist es klar, gell? Jetzt ist es klar, dass die Verena gewonnen hat.
4: Herzlichen Glückwunsch!
3: Sorry.
4: Nicht alles sorry. Gut, darum geht's ja an dem Spiel, Verena, hör mal.
3: Klasse. Super. Lieber, der Kaffeepott ist mir sicher.
4: Ja, das ist ein guter Wochenstart für dich.
3: Ja, prima. Und knallerot sowieso, bis gleich wach am frühen Morgen.
4: Ja, genau.
2: Verena, hat großen Spaß gemacht mit dir. Und
3: ja, danke euch.
2: So kann die Woche weitergehen. Schönen Montag.
4: Ja, schönen Montag.
3: Den wünsche ich auch.
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5: Mit Moritz Einzel, guten Morgen. Die politische Sommerpause geht zu Ende. Das schwarz-rote Bundeskabinett geht heute in Klausur, und zwar in Neuhardenberg in Brandenburg. Die SPD-Minister wollen den Hitzeschutz zu einem Hauptthema machen. Außerdem geht es darum, wie die Wettbewerbsfähigkeit der deutschen Wirtschaft gestärkt werden kann. Am 6. September wird in Sachsen-Anhalt ein neuer Landtag gewählt. CDU-Ministerpräsident Schulze hat jetzt Unterstützung vom bayerischen Ministerpräsidenten Söder bekommen. Der sagte in Wernigerode im Harz, es sei in solchen Zeiten einfach gut, einen Ministerpräsidenten zu haben, der von Wirtschaft eine Ahnung hat. Die Pläne der in Umfragen klar führenden AfD seien dagegen das schlimmste wirtschaftliche Schredderprogramm, so Söder. Die USA erhöhen den wirtschaftlichen Druck auf den Iran. Laut Finanzminister Bessent gibt es neue Sanktionen gegen rund 60 Firmen und Personen. Die Strafmaßnahmen beziehen sich auf wichtige Bereiche wie Finanzen, Öl, Technologie und die Schifffahrt. Außerdem forderte Bessent andere Länder auf, sämtliche Wirtschaftsbeziehungen zum Iran abzubrechen. So soll das Regime in Teheran isoliert werden. Der hallische FC hat in der ersten DFB-Pokalrunde eine Überraschung verpasst. Der Fußball-Regionalligist verlor gegen den Bundesliga-Aufsteiger Schalke 04 mit 2:5 nach Verlängerung.

0: Verlängerung. In der halben Stunde extra bewies Schalke viel Widerstandskraft. Trainer Miron Muslic.
1: Kühlkopf bewahrt, nachgelegt, dass da ja noch keine Hoffnung mehr entstehen kann für Halle. Und am Ende des Tages verdient gewonnen. 120 Minuten waren nicht geplant, aber Respekt umso mehr an Halle, die einfach diesen Pokalfight uns gegeben haben.
0: Die weiteren Ergebnisse: Alt-Glienicke aus der Regionalliga gegen Wolfsburg 8:9 nach Elfmeterschießen, Ferl gegen den Hamburger SV 0:3 und Würzburg gegen Köln 1:2. 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
4: Heute Morgen wurden in Emmendingen milde 16 Grad gemessen. Im Laufe des Tages wird eine maximale Temperatur von 26 Grad erreicht, wobei der Himmel stark bewölkt ist. Am Mittwochmorgen zeigen die Thermometer im Breisgau bis zu 19 Grad an. Der Tageshöchstwert klettert auf 30 Grad, begleitet von etwas Regen.
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4: Im Moment gibt es keine bekannten Verkehrsbehinderungen. Gute Fahrt.
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4: Geblitzt wird Höhe Eggingen auf der B314. Hier sind 100 erlaubt. Blitzer in Waldshut, Tingen in der Baseler Straße. Letzter Blitzer für den Moment in der Höhenstraße in Blumberg. Hier sind höchstens 50 erlaubt.
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0: Wunderschönen guten Morgen am Dienstag. Baden FM, der Frühstücksclub hier mit Peter und Lennart. Und auch zum Start in den Tag. Heute entlässt euch der Lennart wieder mit einer Weisheit in den Tag. Badens früheste Weisheit des Tages.
1: Kennt ihr Hobbyhorse? Das ist Reiten mit einem Holzpferdchen auf

0: einem Stock. Ja, und das eröffnet ganz neue Berufsfelder. Ich glaube, ich werde jetzt Hobby-Horse-Tierarzt.
1: Wirklich kluge Worte versprochen, gleich kurz vor 6:30 in die gute Minute, immer hier im Frühstücksclub bei Baden FM. 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
9: Die Frühwerte aktuell zwischen 13 und 16 Grad. Heute wechselhaftes Wetter bei uns in Baden. Viele Wolken, ab und zu Sonne, das aber erst am Nachmittag. Heute Morgen und am Vormittag kommen Schauer und Gewitter runter. Das Ganze bei maximal 25 Grad. Morgen ähnlich unbeständig. Allerdings bleibt Regen dann die Ausnahme.
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0: Mit Ruth Strätling, schönen guten Morgen. Schwieriges Jahr für die Bauern hier in Baden. Die Hitze und Trockenheit hat ihnen zugesetzt und das zeigt sich auch in der vorläufigen Erntebilanz. Der Landesbauernverband Baden-Württemberg erwartet bei vielen schlechtere Ernten als sonst, vor allem bei Getreide, Raps, Mais, Kartoffeln oder Zuckerrüben. Das heißt natürlich auch, es gibt weniger Gewinn für die Bauern und das während Diesel und Tierfutter immer teurer werden. Deshalb fordert der Landesbauernverband jetzt Hilfen von der Politik, zum Beispiel Förderprogramme und bessere Absicherungen. Der Bund soll Rücklagen bilden für eine Art Extremwetterversicherung für die Bauern. Bei Trockenheit und schlechten Ernten könnten sie daraus dann zum Beispiel Ersatzzahlungen bekommen. Außerdem fordern die Bauern gleichzeitig auch mehr Fördergelder für Investitionen in den Klimaschutz. In Fröhn zwischen Schönau und Zell-im-Wiesental ist ein Gleitschirmflieger abgestürzt und schwer verletzt ins Krankenhaus gekommen. Dabei war auch ein Rettungshubschrauber im Einsatz. Benjamin Resetz aus der Baden-FM-Nachrichtenredaktion kennt die ganze Geschichte.
1: Zeugen hatten gesehen, wie der Pilot direkt nach dem Start versucht hatte, eine verhedderte Leine zu lösen. Um nicht gegen eine Felswand zu fliegen, musste der Mann währenddessen die rechte Richtungsleine ziehen. Dabei gab es einen Strömungsabriss. Der Schirm klappte ein und der Pilot stürzte etwa 20 Meter tief auf eine Wiese. Dort wurde er schnell von Ersthelfern versorgt, bis der Helikopter eintraf.
0: Keimbelastung im Steinener Schwimmbad. Dort dürfen Kinder ab sofort nicht mehr ins Planschbecken. Bei Tests wurde nämlich festgestellt, dass einige Grenzwerte für Verschmutzungen überschritten wurden. In Absprache mit dem Landratsamt Lörrach wurde das Becken sofort gesperrt. Jetzt wird es professionell gereinigt. Woher genau die Verunreinigungen kamen, ist bisher noch nicht bekannt und dementsprechend ist auch noch unklar, wie lange das Becken genau geschlossen bleiben muss. Die anderen Becken im Schwimmbad von Steinen können aber weiterhin ganz normal benutzt werden. 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
5: Um 6:03, guten Morgen auf die Straßen. Ihr habt freie Fahrt.
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5: Kommt direkt von euch per Sprachnachricht an die 0800 50 60 106.
6: Schönen guten Morgen, liebes Baden-FM-Team. Marcel hier mal
5: guten
6: wieder.
5: Guten Morgen.
6: Ich wollte einen Blitzer melden und zwar auf der B31A ganz am Ende in Fahrtrichtung Bötzingen-Gottenheim im 50er-Bereich, direkt in der Ausfahrt im Grunde genommen.
5: Hier gut aufpassen. Danke, Marcel. Kommt gut an.
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5: Und mit euch. Danke fürs Einschalten. Schönen guten Morgen am Dienstag.
8: Sally. Und gleich mal eine Frage. Was hat ein Autoreifen mit der höchsten Restaurant-Auszeichnung zu tun?
5: Gute Frage. Irgendwas mit Michelin bzw. Michelin?
8: Ja, was der Michelin-Stern Autoreifen zu tun hat, das hört in 7 Minuten. Wird spannend im Baden FM. Aha-Moment.
5: Michelin. Frage ich mich auch übrigens mein ganzes Leben, ne? Was die zwei miteinander zu tun haben. Jetzt erstmal Käffchen
8: mit 2 Stück Zucker und Lieblingssongs aus den 2000ern. Imagine Dragons und Was wäre der Morgen ohne sie?

0: 6. Schönen guten Morgen am Dienstag, hier ist Baden FM.
1: Sally, gleich einer meiner absoluten Lieblingssongs aus den 80ern. Come Back and Stay von Paul Young. So, jetzt werdet ihr Augen machen, beziehungsweise Ohren. Was hat nämlich der weltberühmte Michelin-Stern mit dem berühmten Michelin-Männchen zu tun? Eine ganze Menge.
2: Ja, Michelin. 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Ja. Hättet ihr's gewusst?
3: Der berühmteste Restaurantpreis der ganzen Welt wurde eigentlich von einer Autofirma erfunden. Vor über 100 Jahren verkauften die Brüder Michelin Autoreifen. Weil damals aber nur wenige Menschen Auto fuhren, hielten diese Reifen lange und wurden selten ersetzt. Also

0: entwickelten sie einen Reiseführer mit Hotel- und Restaurant-Tipps, um die Menschen zu mehr Ausflügen mit dem Auto zu motivieren. Besonders gute Restaurants bekamen Sterne, um zu zeigen, dass diese Reise sich lohnt. Die Michelin-Sterne sollten also ursprünglich den Reifenverkauf ankurbeln, aber heute sind sie die wohl wichtigste Auszeichnung für Spitzenköche. Eure Mariella Mistkial.
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0: Schönen guten Morgen, Baden FM, der Frühstücksclub mit Peter und Lennart.
1: Ja, Sally.
0: Und das Wetter macht Lust auf Zwiebelkuchen?
1: Zwiebelkuchen, jetzt schon.
0: Wegen Zwiebellook.
1: Ach so.
0: Naja, bald ist es ja soweit mit dem Zwiebellook. Aber jetzt auch schon morgens wirklich frisch.
1: Ja.
0: Und dann aber nochmal schön spätsommerlich warm.
2: Auch heute bei uns in der Region schon ist ein Verkehrsupdate um 17:45. Bis zu 25 Grad, die Frühwerte im Schwarzwald aktuell 13. Dazu heute Morgen und am Vormittag Regen und Gewitter, heute Nachmittag überwiegend trocken. Auf den Straßen kommt ihr gut durch, keine Meldungen aktuell, aber Achtung Blitzer, am Ende der B31A in der Ausfahrt Höhe Gottenheim. Da geht 50, 0800, 50, 60, 106.

Dienstagmorgen, hier ist Baden FM. Eine Sängerin, die in New York ihr Glück versuchen will und dabei in einer Bar anfängt zu arbeiten, bei der die Getränke tanzend auf dem Tresen ausgeschenkt werden. Ja, Kinder der 90er erinnern sich, das klingt nach Coyote Ugly. Ich habe den Film geliebt. Und das ist der Soundtrack dazu. Leanne Rimes, Can't Fight the Moonlight. Jetzt im Frühstücksclub bei Baden FM.

0: Dienstagmorgen, heute der 25. August.
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2: Mein Thema heute, Kinderkram. Opa, warum gibt es eigentlich den Krieg? Fragte die kleine Lea neugierig. Oh, das ist eine schwere Frage, meinte der Opa nachdenklich. Wahrscheinlich, weil sich die Menschen immer über alles streiten. Worüber denn? Fragt Lea. Ja, über alles Mögliche, sagt Opa und denkt nach. Weil sie immer Recht haben wollen und weil sie nie genug bekommen können und nichts abgeben wollen. Und weil sie nicht kapieren, dass wir doch alle Geschwister sind. Du meinst Tim und mich? Fragt Lea. Ja, ihr streitet ja auch mal gerne. Okay, meint Lea. Nein, ich meine wir alle, auch die Erwachsenen, sagt Opa beharrlich. Alle sind wir Schwestern und Brüder. Der Krieg, der ist nur Kinderkram, Lea. Nur Kinderkram. Ich bin Phil Neri, evangelischer Rundfunkdienst Baden.
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8: Die Frühwerte heute Morgen zwischen 13 Grad aktuell gemessen in Lenzkirch, 16 Grad schon in der Freiburger Innenstadt. Es wechselhaft heute. Anfangs nass, da kommt im Laufe des Morgens und Vormittags ein bisschen was runter, teils auch Gewitter. Maximal 25 Grad, heute Nachmittag überwiegend trocken. Morgen ähnlich, dann mit Regen als absolute Ausnahme.
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9: Mit Ruth Streitling, guten Morgen. Die politische Sommerpause in Berlin geht zu Ende. Das schwarz-rote Bundeskabinett von Kanzler Merz trifft sich heute zu einer Klausur in Neu-Hardenberg in Brandenburg. Die SPD-Minister wollen dabei wohl nach diesem Sommer vor allem den Hitzeschutz zu einem Hauptthema machen. Außerdem soll es bei der Klausur aber auch darum gehen, wie die Wirtschaft in Deutschland wieder wettbewerbsfähiger und stärker werden kann. Achtung, wer derzeit E-Mails von der Deutschen Rentenversicherung Baden-Württemberg erhält, der sollte jetzt lieber misstrauisch sein. Laut der Rentenversicherung sind momentan nämlich fiese Betrugs-E-Mails im Umlauf. Die Betrüger geben sich dabei relativ überzeugend als Rentenversicherung aus, inklusive gefälschtem Logo, und behaupten dann, dass es neue Datenschutzregeln gibt. Die Empfänger der E-Mails sollen deshalb über einen Link auf eine Webseite gehen und dort ihre persönlichen Daten bestätigen. Das ist aber natürlich eine

0: Falle. Die Website ist gefälscht und leitet die Daten dann an die Betrüger weiter. Die Rentenversicherung Baden-Württemberg warnt deshalb jetzt davor, auf solche Mails zu reagieren. Sie betonte, die Rentenversicherung würde den Bürger niemals per E-Mail nach seinen persönlichen Daten fragen. Wer so eine verdächtige Mail von einer angeblichen Rentenversicherung bekommt, der sollte auf keinen Fall auf die Links darin klicken und sie am besten direkt löschen. Trotz des schönen und sonnigen Sommerwetters draußen zieht's aktuell viele Menschen in die dunklen Kinos. Grund sind vor allem zwei große Blockbuster, Spider-Man Brand New Day und die Odyssee. 2026 könnte damit sogar zum stärksten Kinojahr in Deutschland seit der Pandemie werden. Bis Ende Juni wurden bundesweit schon 47,5 Millionen Kinotickets verkauft. Das waren fast 7 Millionen mehr als im Vorjahreszeitraum. Die Kinos konnten damit ihren Umsatz um fast 100 Millionen Euro steigern. 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
2: Um 6:35, guten Morgen auf die Straßen, ihr habt freie Fahrt.
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2: Der erste des Tages entdeckt und zwar am Ende der B31A bei der Ausfahrt Gottenheim im 50er. Wenn ihr mehr seht, 0800 50 60 106. Sagt Bescheid, wir sagen es dann weiter. Kommt gut und sicher an.
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0: 20 vor 7. Schönen guten Morgen am Familienrallye-Dienstag.
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0: 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Mehr verraten wir noch nicht.

0: Außerdem, richtig cool, freue ich mich sehr drauf, eine Challenge, die klingt ganz einfach. 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
1: Stille?
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1: Ah, ich weiß schon, ich weiß schon. Ich kann's bedenken.
0: Und es wird Fußball gespielt, aber ohne Füße.
1: Ui. Was?
0: Ja, es wird ein toller Tag heute.
1: Kann ja nur spaßig werden.
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0: Wunderschönen guten Morgen am Dienstag. Baden FM, der Frühstücksclub mit Peter und Lennart.
1: Ja, Sally, alles fit hoffentlich?
2: Na, hoffentlich. Wir helfen euch auf jeden Fall dabei. Vielleicht auch ein bisschen der Regen, der heute Morgen vor allem runterkommt. Schnelles Wetter, ein Verkehrsupdate um 6:45 für die Region. Der Nachmittag dann aber trocken, heute bis zu 25 Grad. Auf den Straßen sieht's gut aus. Keine Meldungen, aber Achtung, Blitzer heute Morgen. Auf der B31A, wenn ihr Richtung Bötzingen fahrt, am Ende der Bundesstraße, Gottenheim in der Ausfahrt im 50er. Kommt gut und sicher an.
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4: Wow.

0: Schönen guten Morgen am Dienstag, 8:08.
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0: Der Baden-FM Frühstücksclub mit Peter und Lennart. Salli.
1: Guten Morgen.
0: In ihrem Garten wachsen riesige Tomaten und die Gartenleidenschaft, die kommt von ihrem Vater. Der ist nämlich auf einer Farm in Mazedonien aufgewachsen. Alle deine Lieblingssongs mit Bibi Rexha und New Religion nach 7 bei Baden-FM.

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16: Am Titisee aktuell 14 Grad in Rust, wo heute die Baden-FM-Familienrallye im Europapark stattfindet. 16 Grad. Anfangs ist es noch regnerisch, später am Nachmittag aber trocken. Das Ganze heute bei maximal 25 Grad. Morgen ist es ähnlich wechselhaft, überwiegend aber dann ohne Regen.
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17: Mit Ruth Streitling, schönen guten Morgen. Schwieriges Jahr für die Bauern hier in Baden. Die Hitze und Trockenheit hat ihnen zugesetzt. Sie erwarten deshalb geringere Ernten als sonst, vor allem bei Getreide, Kartoffeln oder Zuckerrüben. Das ergab jetzt die vorläufige Jahresbilanz des Landesbauernverbands. Weil gleichzeitig auch noch die Kosten für Tierfutter, Dünger und Diesel gestiegen sind, fordern die Bauern jetzt dringend Hilfe vom Bund. Zum Beispiel ein Sofortprogramm mit Ausgleichszahlungen und Fördermittel für Dünger. In Ettenheim kommen jetzt viele Kita-Kinder nach den Ferien in brandneu renovierte Kindertagesstätten und Kindergärten zurück. Die Stadt nutzt nämlich die Schließung der Einrichtungen über den Sommer für wichtige Sanierungs- und Renovierungsarbeiten. Die Räume in den städtischen Kitas werden zum Beispiel neu gestrichen, es gibt neue Böden und auch die Toiletten werden teilweise renoviert.

0: So investiert die Stadt Ettenheim insgesamt gut 75.000 Euro. Die Ferien sind laut der Stadt übrigens der ideale Zeitpunkt für solche Renovierungsarbeiten. Viele Kitas haben entweder ganz geschlossen wegen der Ferien oder haben zumindest nur reduzierten Betrieb, der so durch die Bauarbeiten nicht so sehr gestört wird. Und zum Abschluss schauen wir noch auf den Sport, und zwar auf den DFB-Pokal. Da ist jetzt Bundesliga-Aufsteiger Schalke 04 eine Runde weiter. Die Gelsenkirchener gewannen ihr Spiel bei Regionalligist Hallescher FC mit 5:2 nach Verlängerung. Zur Halbzeit lag erst noch Halle in Führung, da galt es dann, einen klaren Kopf zu bewahren. Schalke-Trainer Miron Muslic sagte bei Sky:
1: Den Kopf ja nicht verlieren, weil es heute schon nochmal richtig laut und richtig intensiv war. Und es gibt ihnen schon nochmal so die zweite, dritte Luft. Aber das haben wir dann hervorragend gemacht in der zweiten Halbzeit. Das Spiel komplett gedreht, um dann in den 90. nochmal das 2:2 zu bekommen. Es war sehr schwierig, aber es ist irgendwie so Schalke. Nichts ist einfach bei uns, aber wir schaffen es immer wieder und ich mag das.
0: Unser SC Freiburg hat sein erstes DFB-Pokalspiel am Wochenende schon souverän gewonnen. Jetzt bereitet sich die Mannschaft gerade auf ihr Conference-League-Spiel am Donnerstag vor gegen den FC Motherwell. 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
6: Um 6:53. Schönen guten Morgen auf die Straßen. Keine Meldungen.
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6: Der neueste gemeldet von Baden-FM-Hörerin Nicole auf der B3 17 und zwar Richtung Tottnau bei Brandenberg, Ortseingang. Altbekannte Stelle, Blitzanhänger wieder. Zwar von Pfahl kommend. Dann wird geblitzt auf der B31A Richtung Gottenheim am Ende der Bundesstraße hier im 50er und im Schwarzwald auf der B31 Richtung Donaueschingenhöhe Röthenbach. Da gilt 100. Wenn ihr mehr seht, 0800 50 60 106, sagt's uns, wir sagen's dann allen. Kommt gut an.
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6: Wunderschönen guten Morgen wünschen wir euch hier am Dienstag.
8: Ja, Sally, und heute ist es soweit.
6: Ja.
8: Heute startet die Baden FM Familienrallye. Zwei Familien kämpfen ab 10 Uhr im Europapark um Ruhm, um Ehre und ganz tolle Preise.
6: Es ist die Sommerferienaktion für die ganze Familie bei uns in Baden. Die Baden FM Familienrallye im Europapark heute. Übrigens, mit welchem Gefühl heute Morgen unsere zwei Teilnehmerfamilien aufgewacht sind, hört ihr selbst in 7 Minuten. Vorher Käffchen.
8: Mit 2 Stück Zucker. Und Lieblingssongs. Ganz starker 2000er von der ganz starken Pink. Und Bibi Rexha hat mit New Religion auch wieder einen Siegertitel rausgehauen.
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0: Hi, guten Morgen am Familienrallye-Dienstag. Hier sind Peter und Lennart.
1: Boah, Sally, was für eine Aufregung.
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0: Ja, auch wenn es heute Morgen ein bisschen nasser ist, aber wir freuen uns ja über den Regen. Wir stellen den Europapark auf den

0: Kopf, zusammen mit der Familie Enderlin Wellenreiter aus Theningen. Schönen guten Morgen, Mama Adriana.
1: Guten Morgen.
0: Kurzes Update, Wie geht's euch, wie war die Nacht, wie fühlt ihr euch jetzt vor der Rallye?
1: Bei uns ist ehrlicherweise noch alles sehr ruhig. Wir sind langsam am Aufstehen, das Testball ist schon gerichtet, aber die Motivation sehr hoch.
0: Sehr gut. Und wie habt ihr euch vorbereitet?
1: Ehrlicherweise nur ein bisschen, weil wir denken, dass wir als Team super zusammenarbeiten und uns einfach auf sämtliche Challenges heute freuen.
0: Das könnt ihr auch, das wird ein Riesenspaß, versprochen. Rüber nach Freisach, wie sieht's da aus? Gegenspielerfamilie Wink mit Mama Marina hier im Frühstücksclub. Guten Morgen, wie war die Nacht bei euch? Gut geschlafen? Vor der großen Baden-FM-Familienrallye im Europapark?
2: Die Nacht war durchwachsen ein bisschen. Ich war öfter mal wach, aber ansonsten geht es uns sehr gut heute Morgen.
0: Öfter wach geworden, weil du dir überlegt hast, was könnte eine Challenge sein? Oder?
2: Ja, teilweise irgendwie auch. Also nicht nur unbedingt deswegen wach geworden, aber wenn man wach war, hat man schon darüber nachgedacht.
0: Ja. Und habt ihr euch vorbereitet? Hattet ihr so ein privates Trainingslager?
2: Wir haben uns überlegt, was könnte vorkommen, also welche Quiz-Sachen könnten wir eventuell spielen, haben uns so ein bisschen über den Europapark informiert, aber ansonsten...
0: Sehr gut.
2: Genau, ja.
0: Sehr gut, sehr gut, sehr gut. Also so viel ist schon mal verraten. Es gibt auf jeden Fall die berühmte Schnitzeljagd im Park.
2: Aha.
0: Und es gibt eine ganz tolle Challenge, das ist so ein bisschen mein Favorite. Da geht es um Stille an einem Ort, wo man eigentlich gar nicht still sein will.
2: Ah ja, okay.
0: Oh. Ja, wir testen eure Disziplin.
2: Okay, alles klar.
0: Es wird feucht fröhlich heute bei der Baden-FM Familienrallye in Ruß. Wir freuen uns auf euch und ab 10 Uhr sind alle live dabei im Radio und auf Social Media. Toi, toi, toi und ihr wisst, Es gibt nur Gewinner heute.
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0: Rein geht's in den Tag mit Baden FM. Schönen guten Morgen am Dienstag. Peter und Lennart hier im Frühstücksclub.
1: Ja, Sally und Peter, ich frage mich so ein bisschen, was mit dir los ist.
0: Ja, zumindest ich komme nicht rein. Ich komme nicht wieder rein.
1: Ins Frühstücksduell.
0: Seit unserem Urlaub.
1: Ja.
0: Irgendwie ist eine Flaute.
1: Schauen wir mal, wie es heute hinhaut, wenn du gegen einen unserer Baden FM Hörer, Hörerinnen spielst. Wir suchen einen Begriff, ich gebe Tipps vor und wer errät, der gewinnt. Und heute würde ich dir tatsächlich mal ein Däumchen drücken, dass du mal wieder positive Gefühle entwickelst.
0: Ja, ein Sieg

Wäre mal wieder nötig. Danke, Lennart. 7:16, schnelles Zettern, Verkehrsupdate, das Frühstück zu Eltern gegen 20 vor 8 hier heute Morgen. Gerne noch werben auf baden.fm. Heute anfangs Regen, später trocken. Bis zum Mittag kann auch ein Gewitter runterkommen. Das

0: Baden FM Frühstücksclub mit Peter und Lennart. Sally,
1: guten Morgen.
0: Er ist mittlerweile ein internationaler Popstar, aber ja, er nennt sich selber lieber Cookie Monster. Denn Fans haben ihm nach einer Instagram-Anfrage tatsächlich Cookies, also Kekse, geschickt.
1: Lovely.
0: Alle deine Lieblingssongs mit Miles Smith und Drive Safe nach 8:30 bei Baden FM.
1: Solche Fans.
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15: Schönen guten Morgen. Hoch an den Schluchsee im Schwarzwald. 12 Grad hier. In Waldkirch 14. Herbolzheim schon 16 Grad. Bis zu 25 sind heute drin. Dazu anfangs nass, Regen und Gewitter am Vormittag. Der Nachmittag dann trocken. Morgen bleibt Regen die Ausnahme, aber Sonne-Wolken-Mix bei ähnlichen Temperaturen.
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17: Medwood Streitling, guten Morgen. Die politische Sommerpause geht zu Ende und die Bundesregierung trifft sich heute und morgen zu einer Klausurtagung in Brandenburg. Der Fokus liegt dabei vor allem auf der Frage, wie machen wir die Wirtschaft hier in Deutschland wieder flott? Außerdem soll es auch um die Konsequenzen aus der Hitzewelle diesen Sommer gehen. In Rentchen in der Ortenau baut jetzt ein gemeinnütziger Verein spezielle Wohnungen für Menschen mit Behinderung. In dem ambulanten betreuten Wohnangebot sollen künftig bis zu 12 Menschen mit körperlichen oder geistigen Behinderungen ein Zuhause finden. Ziel dabei ist, dass sie innerhalb dieses Wohnangebots möglichst selbstständig und selbstbestimmt leben können. Der Bau ist jetzt offiziell gestartet. Die ersten Bewohner sollen Anfang 2028 einziehen. Insgesamt wird das Wohnprojekt wohl gut 2,6

0: 6 Millionen Euro kosten. Die Deutsche Fernsehlotterie fördert den Bau mit fast 300.000 Euro. Hobbyläufer, aufgepasst! Ab nächsten Dienstag, den 1. September, könnt ihr euch wieder für den Freiburg-Marathon anmelden. Das teilte jetzt die Stadt mit. Dienstag ab 10 Uhr wird das Online-Anmeldeportal geöffnet. Dort können sich Läufer dann registrieren und sich einen Startplatz sichern. Wie immer stehen dabei in Freiburg auch verschiedene Strecken zur Wahl. Es gibt zum Beispiel kürzere Kinder- und Schülerläufe, einen 10-Kilometer-Lauf, den Halbmarathon und natürlich auch die Marathondistanz. Der nächste Freiburg-Marathon findet dann am 4. April 2027 statt. 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
2: Um 7:35, das sieht gut aus, ihr habt freie Fahrt.
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2: Aber Achtung, nicht zu schnell. Der neueste gemeldet von Baden-FM-Hörer Marc, und zwar aus St. Peter am Ortsausgang Richtung Freiburg, kurz nach dem großen Parkplatz hier. Außerdem wird geblitzt heute Morgen im Schwarzwald auf der B31, wenn ihr Richtung Donaueschingen fahrt, Höhe Röthenbach im 100er. Und der Autobahnzubringer Mitte B31a Richtung Gottenheim-Bötzingen am Ende der Bundesstraße hier in der Ausfahrt im 50er. Wenn ihr noch was seht, 0800 50 60 106, sagt's uns, wir sagen's weiter. Kommt gut an.
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0: Wunderschönen guten Morgen am Dienstag. Es ist 7.41 Uhr.
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2: Ob jetzt daheim beim Durchlüften oder in der Werkstatt beim Öl ablassen. Jeder kann wieder mitraten und im Frühstücksclub zockt jetzt Fabrizia aus Gutach gegen unseren Peter. Ja, und ganz nebenbei um einen knallroten Frühstückskaffeepott. Salut, Fabrizia.
3: Hallöchen.
0: Hallo, guten Morgen, Fabrizia.
3: Guten Morgen.
2: Bollenhut-Gutach oder Breisgau-Gutach?
3: Breisgau.
2: Aha, mit der Weberei kam der Wohlstand dann auch zu euch nach Gutach, gell?
3: Jawohl.
2: Der Lennart kennt sich ein bisschen aus.
0: Der alte Mann weiß alles.
2: Liebe Fabrizia, jetzt heißt es aber nicht lang schnacken. Peter, knacken die Spielregeln. Wir suchen einen Begriff, zu dem gebe ich Tipps und die werden immer genauer. Wer meint, lösen zu können, ruft rein. Aber Achtung, ist die Antwort falsch, gewinnt automatisch der andere. Fabrizia, okay. Können wir loslegen?

0: Jawohl.
1: Dann hier der erste Tipp. Ich bin oft mit einem Holz- oder Kunststoffrahmen umgeben.
0: Holz oder Kunststoff?
1: Klickert schon irgendwas?
2: Na, sofort, aber das wäre ja zu einfach.
1: Dann nehmen wir hier den zweiten Tipp. Nach dem Benutzen ist man voller, kleiner Körner.
2: Alles weg.
1: Ja. Echt? Alles weg? Mhm. Dann Tipp Nummer 3. Kinder bauen oft auf mir Burgen.
0: Sand? Sandkasten.
1: Sandkasten?
2: Mhm. Ja, hätte ich jetzt auch gesagt.
1: Schon beim ersten Tipp?
2: Nee, da hätte ich Gemälde gesagt.
1: Gemälde? Ja. Okay. Liebe Fabrizia, hast du Kinder?
0: Ja, 3.
1: Und sind einige auch im Kindergarten davon?
0: Ja.
1: Aha. Dann kennst du dich mit Sandkasten aus.
0: Mhm.
1: Du bist so zaghaft.
2: Ach Mensch, Lennart, ja, es ist doch ein Glückwunsch, oder?
1: Es ist Glückwunsch, richtig. Wir haben den Sandkasten gesucht, Fabrizia.
2: Kann da einen auf die Folter spannen, ja.
1: Ach, das macht ja ein bisschen Spaß, komm.
0: Auf jeden Fall.
1: Fabrizia, ganz tolle Runde gewesen mit dir. Liebe Grüße nach Gutach und dir einen wunderschönen Dienstag.
0: Mach's Dankeschön.
1: Gut.
0: Dankeschön.
1: Tschüss.
0: Ja, auch. Danke, tschüss.
1: Tschüss. Wer will noch den Peter knacken? Dann einfach bewerben auf baden.fm.
2: Irgendwie hängt's gerade, ne, bei mir.
1: Ja, also, irgendwie hast du keinen Lauf.
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0: Schönen guten Morgen, Baden FM, der Frühstücksclub mit Peter und Lennart.
1: Ja, Sally.
0: Und das Wetter macht Lust auf Zwiebelkuchen?
1: Zwiebelkuchen, jetzt schon.
0: Wegen Zwiebellook.
1: Ach so.
0: Naja, bald ist es ja soweit mit dem Zwiebellook. Aber jetzt auch schon morgens wirklich frisch.
1: Ja.
0: Und dann aber nochmal schön spätsommerlich warm. Auch heute bei uns in der Region, 7:46, schnelles Wetter- und Verkehrsupdate. Bis zu 25 Grad heute Morgen und am Vormittag teils Schauer und Gewitter. Der Nachmittag bleibt überwiegend trocken. Schauen wir auf die Straßen, habt ihr freie Fahrt. Keine Meldungen aktueller Beachtung. Blitzer heute Morgen auf der B31 Richtung Donaueschingen, Höhe Röthenbach im 100er. Und St. Peter raus Richtung Freiburg nach dem großen Parkplatz, da gilt 30. Arnold, Baden-FM-Hörer Arnold ist noch am Telefon.
2: Blitzer gemeldet da bei Röthenbach, aber da ist bei Nässe 80, da muss man drauf achten.
0: Ach, ja, hat absolut recht. Danke dir.
2: Uns regnet es ja.

0: Und das ist auch gut so. Das genießen wir heute Vormittag. Danke, Arne, fürs Update. Natürlich, Vanessa 80 hier Höhe Rüttenbach. Kommt gut und sicher an.
1: 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Jetzt euer Lieblingssong von Kamrad bei Baden FM. Yeah.

0: der Baden FM Frühstücksclub mit Peter und Lennart.
1: Salli. Morgen.
0: 2008 bekam
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5: Die Frühwerte heute Morgen zwischen 13 und 16 Grad. Auf jeden Fall Schirm mitnehmen. Es bleibt nämlich regnerisch heute Morgen und am Vormittag. Der Nachmittag dann überwiegend trocken in der Region, maximal 25 Grad. Morgen ähnlich wie heute, viele Wolken, ab und zu Sonne. Regen bleibt dann aber die Ausnahme.
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6: Mit Ruth Streitling, schönen guten Morgen. Schwieriges Jahr für die Bauern hier in Baden. Die Hitze und Trockenheit hat ihnen zugesetzt und das zeigt sich auch in der vorläufigen Erntebilanz. Der Landesbauernverband Baden-Württemberg erwartet bei vielen schlechtere Ernten als sonst, vor allem bei Getreide, Raps, Mais, Kartoffeln oder Zuckerrüben. Das heißt natürlich auch, es gibt weniger Gewinn für die Bauern und das während Diesel und Tierfutter immer teurer werden. Deshalb fordert der Landesbauernverband jetzt Hilfen von der Politik, zum Beispiel Förderprogramme und bessere Absicherung. Der Bund soll Rücklagen bilden für eine Art Extremwetterversicherung für die Bauern. Bei Trockenheit und schlechten Ernten könnten sie daraus dann zum Beispiel Ersatzzahlungen bekommen. Außerdem fordern die Bauern gleichzeitig auch mehr Fördergelder für Investitionen in den Klimaschutz. In Fröhn zwischen Schönau und Zell-im-Wiesental ist ein Gleitschirmflieger abgestürzt und schwer verletzt ins Krankenhaus gekommen. Zeugen hatten zuvor gesehen, wie der Pilot direkt nach dem Start versuchte, eine verhedderte Leine zu lösen. Um nicht gegen eine Felswand zu fliegen, musste der Mann währenddessen die rechte Richtungsleine ziehen. Dabei gab es dann einen Strömungsabriss. Der Schirm klappte daraufhin ein und der Pilot stürzte 20 Meter tief auf eine Wiese. Glücklicherweise beobachteten die Zeugen alles und so waren schnell Ersthelfer vor Ort. Sie versorgten den Mann und riefen einen Rettungshubschrauber. Der flog den Gleitschirmflieger ins nächste Krankenhaus. Die Kirchenorgel in Augen im Markgräfler Land hat ihre besten Zeiten hinter sich. Deshalb muss die Orgel jetzt für gut 120.000 Euro saniert werden und das schon bis 2030. Sonst kostet es den Versicherungsschutz. Wie die Gemeinde diese Arbeiten jetzt bezahlen will, weiß Benjamin Resetz aus der Baden FM Nachrichtenredaktion.
7: Einen großen Teil übernimmt die evangelische Landeskirche. Die Kirchengemeinde Augen muss aber rund 53.000 Euro selbst aufbringen und ist deshalb auf Spenden angewiesen. Dafür will die Gemeinde 3 Benefizkonzerte veranstalten. Das erste findet am 12. September statt. Die Steinmeier-Orgel aus dem Jahr 1952 ist bis auf die Schäden noch in hervorragendem Zustand, bestätigte zuletzt ein Sachverständiger.
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5: Um gleich 8:02. Guten Morgen auf die Straßen. Das sieht sehr gut aus. Ihr habt freie Fahrt.
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5: Aber gut aufpassen, es wird geblitzt heute Morgen auf der B31 im Schwarzwald und zwar Richtung Donaueschingen, Höhe Rötenbach wegen Regen 80 hier aktuell. Dann auf der B31.

0: A, Richtung Gottenheim-Bötzingen, hier am Ende der Bundesstraße in der Ausfahrt im 50er. Und St. Peter raus Richtung Freiburg. Kurz nach dem großen Parkplatz wird auch geblitzt. 0800 50 60 106. Wenn ihr mehr seht, sagt Bescheid, wir sagen es dann allen anderen. Kommt gut und sicher an.
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0: Und mit euch, das freut uns sehr. Schönen guten Morgen am Dienstag.
2: Ja, Sally, und immer wieder beschäftigen wir uns mit außergewöhnlichen Sportarten.
0: Hier bei Baden FM, absolute Lieblingsdisziplin, jawohl. Und da gehen wir gleich mal unter die Gladiatoren, mein lieber Lennart.
2: Oh, Peter.
0: Welche Disziplin hätte dich denn als Gladiator interessiert?
2: Gar keine. Die Spiele gingen doch in der Regel ungut für die Kämpfer aus.
0: Ah. Ja, aber nicht bei uns. In 7 Minuten schwingen wir das Langschwert.
2: Oh.
0: Seid dabei. Nach einem Käffchen?
2: Käffchen mit 2 Stück Zucker und Lieblingssongs aus den bunten 2000ern. Triggerfinger und hier mit Frische Kick J-Lo und Save Me Tonight.
0: Guten Morgen, Baden.
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0: gleich 10 nach 8. Wunderschönen guten Morgen am Dienstag.
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0: Die stellen wir euch vor und es ist ja wirklich verrückt. Unterwasser-Rugby gibt es da zum Beispiel. Oder Quidditch aus Harry Potter in echt im Muggelleben sozusagen. Und jetzt geht's zu den Gladiators. Die Gladiatoren. Marielle aus dem Baden FM-Team ist dann nach Merzhausen gegangen, um europäische historische Schwertkunst auszuprobieren.
2: Und da sage ich mal, en garde. Trainer Markus hat ihr zum Beispiel den Umgang mit dem Langschwert aus dem 14. Jahrhundert gezeigt.
3: Die Spitze zeigt einen gedachten Gegner ins Gesicht. Ja? Die Position halten wir so und von da aus machen wir dann die Schritte.
4: Okay. Und das ist mit einem Schwert in der Hand. Wow.
3: Linker Fuß vor, Angriff kommt auf die Seite und wir parieren das Ganze in der hängenden Position.
4: Das fängt ja schon mal gut an. Ist normal, dass ich es im Unterarm spüre?
3: Ja, das ist normal. Man benutzt die Sachen ja sonst nicht so, die Muskeln. Ne?
0: So. Was sonst noch alles beim Schwertkampftraining gemacht wird, ausführlich morgen früh hier im Frühstücksclub um 20 vor 7. Seid dabei.
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0: Wir bleiben sportlich im Frühstücksclub. Guten Morgen, Baden FM, hier mit Peter und Lennart.
1: Ja, Sally.
0: Und wir dehnen uns schon mal, Lennart, ne? Einmal hier zur Seite und nach unten. Weil es geht jetzt, guck mal, der alte Mann. Ja. Es geht los. Heute in einer Woche könnt ihr euch anmelden für den Freiburg-Marathon. Heute in einer Woche, das ist dann schon, oh Gott, der 1.9. schon wieder.
1: Boah, die Zeit geht rum, Wahnsinn. Ja. Ne?
0: Anmelden könnt ihr euch jetzt schon mal vormerken für den beliebten Main-Freiburg-Marathon. Und zwar ab 1.9. heute in einer Woche. 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Schnelles Verkehrsupdate zum Start in diesen anfangs nassen Dienstag. Später wird es trocken am Nachmittag bei maximal 25 Grad. Auf den Straßen sieht alles ganz entspannt aus. Sommerferienstimmung. Ihr kommt ohne Staus zur Arbeit aktuell. Aber Achtung, geblitzt wird auf der B31 Richtung Donaueschingen wegen des Regens, wegen der Nässehöhe Röthenbach im 80er. Normalerweise gilt da 100. Achtung, heute Morgen 80. Es ist nass. Für mehr 0800 50 60 106. Sagt uns Bescheid, wir sagen es.

0: 4 Minuten noch, dann ist es 8:30. Schönen guten Morgen, Baden FM, der Frühstücksclub mit Peter und Lennart.
1: Ja, Sally, und natürlich mit allen deinen Lieblingssongs gleich der gute Ray. Ja, welcher Ray denn? Gavi? Nein, Ray Dawson mit Blood Running nach 8:30 hier bei Baden.
2: Ja. 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
7: In der Lörracher Innenstadt aktuell 16 Grad. Altglashütten ist bei 13 oben im Schwarzwald. Bis zu 25 sind heute drin. Dazu bis heute Mittag immer wieder Regen, teils auch Gewitter. Dann trocken. Wie gesagt, viele Wolken, aber auch ein bisschen Sonne. Morgen Sonne-Wolken-Mix, überwiegend trocken dann bei ähnlichen Temperaturen.
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9: Mit Ruth Streitling, guten Morgen. Die politische Sommerpause in Berlin geht zu Ende. Das schwarz-rote Bundeskabinett von Kanzler Merz trifft sich heute zu einer Klausur in Neu-Hardenberg in Brandenburg. Die SPD-Minister wollen dabei wohl nach diesem Sommer vor allem den Hitzeschutz zu einem Hauptthema machen. Außerdem soll es bei der Klausur aber auch darum gehen, wie die Wirtschaft in Deutschland wieder wettbewerbsfähiger und stärker werden kann. Wegen des heißen Sommers dieses Jahr könnte es auch weniger Honig geben. Davon gehen zumindest die Imker hier in Baden-Württemberg aus. Aber keine Sorge, teurer wird der Honig fürs Frühstücksbrötchen wahrscheinlich trotzdem nicht. Laut den Imkern waren ihre Bienen zwar wegen der Hitze ziemlich im Stress, weil sie im Sommer ihre Bienenstöcke runterkühlen mussten und weniger Nektar sammeln konnten. Aber glücklicherweise gab es vorher einen ziemlich guten Frühling dieses Jahr. Viele Bienen konnten schon früh im Jahr fleißig Nektar sammeln und viel Honig produzieren. Außerdem haben die Imker auch noch gut gefüllte Lager vom vergangenen Jahr. Der Imkerverband rechnet deshalb damit, dass die Honigpreise hier im Land insgesamt wohl stabil bleiben werden. Honig bleibt dabei übrigens weiterhin einer der beliebtesten Belege fürs Frühstücksbrötchen hier in Baden-Württemberg. Allein vergangenes Jahr wurden deshalb hier im Land zusätzlich über 1000 Tonnen Honig importiert. Die Kirchenorgel in Augen im Markgräfler Land hat ihre besten Zeiten hinter sich. Es gibt Hinweise auf Schimmelbefall und möglicherweise auch auf Holzwürmer in der Orgel. Deshalb muss die große Orgel jetzt saniert werden für insgesamt 120.000 Euro. Und das

0: Und bis 2030. Ansonsten kostet es nämlich den Versicherungsschutz. Die evangelische Landeskirche hat zum Glück angeboten, einen Großteil der Kosten zu übernehmen. Trotzdem muss die Stadt Augen jetzt für die Orgel insgesamt 53.000 Euro aufbringen. Dafür werden jetzt von der Stadt Spenden gesammelt. Sie will das Geld mit Hilfe von 3 Benefizkonzerten auftreiben. Natürlich sind das Ganze dann Orgelkonzerte. Das erste findet schon am 12. September statt. 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
2: Um 8:30 freie Fahrt.
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2: Der neueste gemeldet von Baden-FM-Hörerin Marion, und zwar aus Hartheim in der Rheinstraße, da gilt 30. Außerdem heute Morgen Ende der B31A Richtung Gottenheim, hier in der Ausfahrt im 50er. Im Schwarzwald auf der B31, wenn ihr Richtung Donaueschingen fahrt. Höhe Rüttenbach, Achtung, bei Nässe gilt da 80. Und St. Peter, Ortsausgang Richtung Freiburg, kurz nach dem großen Parkplatz wird geblitzt. 0800 50 60 106, die kostenlose Nummer für mehr. Sagt uns Bescheid, wenn ihr was seht, wir sagen es dann allen anderen. Kommt gut an.
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0: 20 vor 9, Baden FM am Dienstag, guten Morgen.
1: Sally, gleich einer meiner absoluten Lieblingssongs aus den 80ern, Froskal und Ella Ella. Was hat der weltberühmte Michelin-Stern mit dem berühmten Michelin-Männchen zu tun? Also, wenn das Steak schmeckt wie ein Autoreifen, dann kriegst du keinen.
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3: Der berühmteste Restaurantpreis der ganzen Welt wurde eigentlich von einer Autofirma erfunden. Vor über 100 Jahren verkauften die Brüder Michelin Autoreifen. Weil damals aber nur wenige Menschen Auto fuhren, hielten diese Reifen lange und wurden selten ersetzt. Also entwickelten sie einen Reiseführer mit Hotel- und Restauranttipps, um die Menschen zu mehr Ausflügen mit dem Auto zu motivieren. Besonders gute Restaurants bekamen Sterne, um zu zeigen, dass diese Reise sich lohnt. Die Michelin-Sterne sollten also ursprünglich den Reifenverkauf ankurbeln, aber heute sind sie die wohl wichtigste Auszeichnung für Spitzenköche. Eure Mariella Mischial.
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0: Bonjour, guten Morgen, Baden FM, der Frühstücksclub, hier mit Peter und Lennart.
1: Sally.
0: Wie passend, französische Musik. Wir sind nämlich ab 10 Uhr in Frankreich.
1: Mhm.
0: Nee, warte, im französischen Themenbereich.
1: Ach so.
0: Im Europapark. Heute startet die Familienrallye. Endlich ist es soweit. Egal bei welchem Wind und Wetter. Wir sind da. Es gibt ja auch kein falsches Wetter. Ne? Es gibt nur falsche Kleidung.
1: Richtig.
0: Viertel nach 9 schalten wir schon mal live in den Park. Ab 10 Uhr senden wir dann live da von der großen Familienrallye. Jetzt ein schnelles Wetter- und Verkehrsupdate. Ein paar Regenwolken halten sich noch in der Region bis zum Mittag. Dann trocken. Sonne-Wolken-Mix am Nachmittag bei bis zu 25 Grad. Schon auf die Straßen, Stop and Go aktuell auf der A5 Richtung Basel zwischen dem Dreieck Weil am Rhein und Grenzübergang Weil am Rhein-Basel. Ihr braucht aktuell knapp 10 Minuten länger. Und Blitzer unter anderem St. Peter, Ortsausgang Richtung Freiburg nach dem großen Parkplatz. Kommt's gut und sicher an.
2: 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Jetzt euer Lieblingssong von Miles Smith.

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12: Wechselhaft ist das Wetter heute bei uns in der Region. Nass zum Start in den Tag. Bis zum Mittag bleibt das regnerisch, teils auch mit Gewittern. 25 Grad in der Spitze, der Nachmittag überwiegend trocken. Morgen dann Sonne-Wolken-Mix. Regen bleibt da die Ausnahme.
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13: Mit Ruth Strätling, schönen guten Morgen. Schwieriges Jahr für die Bauern hier in Baden. Die Hitze und Trockenheit hat ihnen zugesetzt. Sie erwarten deshalb geringere Ernten als sonst, vor allem bei Getreide, Kartoffeln oder Zuckerrüben. Das ergab jetzt die vorläufige Jahresbilanz des Landesbauernverbands. Weil gleichzeitig auch noch die Kosten für Tierfutter, Dünger und Diesel gestiegen sind, fordern die Bauern jetzt dringend Hilfe vom Bund. Zum Beispiel ein Sofortprogramm mit Ausgleichszahlungen und Fördermittel für Dünger. Zahlen ohne Bargeld wird immer beliebter und die Deutschen nutzen dafür am liebsten ihre Girocard. Im ersten Halbjahr 2026 hat die deshalb jetzt neue Rekordzahlen erzielt. Die Deutschen nutzten ihre Girocards insgesamt rund 4,21 Milliarden Mal. Anders als noch vor der Corona-Pandemie bezahlen dabei auch immer mehr Menschen. Anders als noch vor der Corona-Pandemie bezahlen immer mehr Menschen dabei auch kleinere Beträge mit der Karte, etwa am Kiosk oder beim Bäcker, weil das einfach mehr Geschäfte anbieten. Und die Funktionen unserer Girocards sollen jetzt noch verbessert werden. In Zukunft sollen die Menschen in Deutschland zum Beispiel mit ihrer Girocard auch Mietwagen oder Hotelzimmer reservieren können. Dafür braucht es bisher eine Kreditkarte. Einen besonders dreisten Fall von Diebstahl, ja geradezu Mundraub, hat es am späten Sonntagabend im Rheinfelder Ortsteil Nollingen gegeben. Dort hat ein junges Paar nämlich Gemüse aus fremden Schrebergarten geerntet und einfach mitgenommen. Benjamin Resetz aus der Baden FM Nachrichtenredaktion, was war da los?
14: Eine Geschädigte hatte beim Eintreffen in ihrer Parzelle bemerkt, dass ihr Gemüse fehlte. Kurz darauf entdeckte sie das Pärchen, das mit einer Handtasche und einer Einkaufstüte voller Gemüse aus einem Nachbarschrebergarten kam und mit einem E-Scooter davonfuhr. Dabei ließen sie einen Teil ihrer Beute zurück. Die Polizei ermittelt jetzt und sucht nach den Dieben, die offenbar Wert auf qualitativ hochwertiges Gemüse legen.
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1: Um 8:58. Guten Morgen auf die Straßen. Das sieht gut aus bei uns in Baden, aber Achtung, Schweizer Seite A2 Richtung Basel. Ab Ratteln bis zum badischen Bahnhof A2, A3 braucht ihr gerade 15 Minuten länger. Stop and go.
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1: Danke euch fürs Melden. Heute Morgen wird geblitzt in Hartheim in der Rheinstraße. Da gilt 30. Außerdem auf der B31a am Ende, wenn ihr Richtung Gottenheim fahrt, im 50er. Und Blitzer St. Peter, Ortsausgang Richtung Freiburg, kurz nach dem großen Parkplatz. 0800 50 60 106. Gerne anrufen oder eine WhatsApp schicken, wenn ihr noch mehr seht. Wir sagen es dann weiter. Kommt gut und sicher an.
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1: Hi zusammen, guten Morgen am Dienstag.
3: Salli. Ja, und guten Appetit in der Feschbar-Gurde. Hungrig auf die Baden-FM Familienrallye ist auch schon Familie Wink aus Breiser.
1: Jawohl, die tritt an gegen Familie Enderlin-Wellenreiter aus Theningen. Gleich ab 10 Uhr, gute Stunde, steigen die großen Spiele bei der Baden-FM Familienrallye im Europapark. Und wir schalten in 10 Minuten schon mal live in den Park in Hust.
3: Bis dahin Lieblingssongs? Ja, die 2000er mit The Last Goodnight und hier mit frische Kick Alex Warren und Fever Dream.
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0: 9:12 ist es. Guten Morgen am Dienstag. Peter und Lennart hier im Frühstücksclub.
1: Ja, Sally.
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0: Heute geht's endlich los. Der absolute Sommerferienspaß hier in der Region mit Baden FM. Seit einer Viertelstunde knapp hat der Park geöffnet. Und um 10 Uhr geht's dann los mit der Baden FM Familienrally.
1: Wenn ich richtig liege, ich habe gerade mal nachgeschaut auf meinem Wetterradar, soll es ab 10 Uhr mindestens trocken bleiben und später kommt sogar die Sonne raus. Passt doch, oder?
0: Garantiert. Wenn's Lennart Wetterradar das sagt.
1: Ja.
0: Marielle aus dem Baden FM Team moderiert das Ganze für euch live aus dem Studio 78 im Themenbereich. 10 bis 15 Uhr heute bei Baden FM. Ihr seid dabei. Guten Morgen, liebe Marielle. Wie ist es aktuell im Park?
3: Richtig gut. Also es ist sehr ungewöhnlich, weil normalerweise kennt man den Park ja komplett rappelvoll gefüllt. Wir sind hier vor Öffnung natürlich da und deswegen ist hier einfach gerade nicht wirklich was los. Aber es dürften gleich ein paar Gäste hier durchrennen und unsere Familien sind natürlich dann auch schon in den Startlöchern. Da freuen wir uns auf einen Tag voller Spaß, Adrenalin und ganz viel Europapark.
0: Ja, was gibt es denn Besseres als ganz viel Europapark? Was kannst du sagen, kommt denn auf unsere Familien heute so ein bisschen zu bei den Challenges?
3: Ja. Also auf jeden Fall ist viel Konzentration im Europapark-Wissen gefragt. Es wird Quizze geben, es wird aber auch ein bisschen was geben, wo man seine Nerven testen muss auf der Achterbahn. Also ganz viele verschiedene Fahrgeschäfte dürfen hier ausprobiert werden, aber natürlich mit dem Twist, dass wir dann noch uns ganz coole Spiele überlegt haben, wie zum Beispiel das Frühstücksduell auf der Filmpasta spielen. Das wird bestimmt nicht so ganz einfach.
0: Das ist cool. Deutschlands höchste und schnellste Achterbahn. Wir sind gespannt. Ab 10 Uhr seid ihr live dabei, egal wo ihr seid. Einfach Radio an. Wir senden live aus dem Europapark die große Familienrally heute in Rust. Und natürlich könnt ihr das Ganze auch verfolgen auf unseren Social Media Kanälen auf Instagram und Facebook von Baden FM. Euch ganz viel Spaß. Grüße nach Rust, Marielle.
3: Liebe Grüße!
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8: Das ist heute noch anfangs richtig nass. Freut uns alle über den Regen, vor allem die Natur. Dann wird es trockener gegen Nachmittag. Auch ein paar Sonnenchancen. Das Ganze heute bei 25 Grad in der Spitze. Morgen auch wechselhaft, Sonne, Wolken. Allerdings bleibt das überwiegend trocken bei ähnlichen Temperaturen.
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10: Mit Ruth Streitling, guten Morgen. Die politische Sommerpause geht zu Ende und die Bundesregierung trifft sich heute und morgen zu einer Klausurtagung in Brandenburg. Der Fokus liegt dabei vor allem auf der Frage, wie machen wir die Wirtschaft hier in Deutschland wieder flott? Außerdem soll es auch um die Konsequenzen aus der Hitzewelle diesen Sommer gehen. Zahlen ohne Bargeld wird immer beliebter und die meisten Deutschen nutzen dafür am liebsten ihre Girocard. Die hat deshalb jetzt im ersten Halbjahr 2026 neue Rekordzahlen erzielt. Insgesamt benutzten die Deutschen ihre Girocards rund 4,21 Milliarden Mal. Ursula Winkler aus der Baden-FM-Nachrichtenredaktion weiß mehr.
11: Die Bankkarte ist beim bargeldlosen Zahlen das am meisten genutzte Zahlungsmittel. Die Menschen zahlen zunehmend auch kleine Beträge, etwa beim Bäcker, am Kiosk oder Automaten, gerne mit Karte. Weil Zoll sie neue Funktionen bekommen, im kommenden Jahr soll es etwa auch möglich werden, Mietwagen oder Hotelzimmer mit Girocard zu buchen. Bisher braucht man dafür eine Kreditkarte.
10: Hobbyläufer, aufgepasst! Ab nächsten Dienstag, den 1. September, könnt ihr euch für den nächsten Freiburg-Marathon anmelden. Das teilte die Stadt jetzt mit. Dienstag ab 10 Uhr können sich Läufer dafür in einem Online-Portal registrieren und sich dort ihren Startplatz sichern. Wie immer stehen dabei verschiedene Strecken zur Wahl, zum Beispiel kürzere Kinder- und Schülerläufe, ein 10-Kilometer-Lauf, ein Halbmarathon und natürlich auch die Marathondistanz. Neu ist dieses Jahr, dass Läufer, die spontan doch nicht antreten können, ihre Startplätze jetzt auch an Fremde weitergeben können. Dazu gibt's eine offizielle Tauschbörse vor dem Marathon. Der Freiburg-Marathon findet dann am 4. April 2027.

0: nicht statt. 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
2: Um 9:30 Uhr, guten Morgen auf die Straßen. Bei uns in Baden sieht es gut aus, aktuell keine Behinderungen, aber auf der Schweizer Seite, da stockt es gerade, wenn ihr Basel reinfahrt, ab Pratteln A2, A3 aus Richtung Luzern kommt in Basel. 15 Minuten plus bis zum Badischen Bahnhof.
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2: Danke euch fürs Melden. Heute Morgen Ortsausgang St. Peter Richtung Freiburg, kurz nach dem großen Parkplatz im 40er. Auf der B31 Höhe Röthenbach Richtung Donaueschingen. Achtung, bei Nässe gilt da 80. B31 Richtung Gottenheim-Bötzing, der Autobahnzubringer. Kurz vor Ende in der Ausfahrt Gottenheim im 50er. Und Hartheim-Rheinstraße, da gilt 30. Kommt gut und sicher an.
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1: Ob jetzt daheim beim Durchlüften oder in der Werkstatt beim Öl ablassen. Jeder kann wieder mitraten und im Frühstücksclub zockt jetzt Fabrizia aus Gutach gegen unseren Peter. Ja, und ganz nebenbei um einen knallroten Frühstückskaffeepott. Salut, Fabrizia.
2: Hallöchen.
1: Hallo, guten Morgen, Fabrizia.
2: Guten Morgen.
1: Bollenhut Gutach oder Breisgau Gutach?
2: Breisgau.
1: Aha, mit der Weberei kam der Wohlstand dann auch zu euch nach Gutach, gell?
2: Jawohl.
1: Der Lennart kennt sich ein bisschen aus.
3: Der alte Mann weiß alles.
1: Liebe Fabrizia, jetzt heißt es aber nicht lang schnacken, Peter knacken die Spielregeln. Wir suchen einen Begriff, zu dem gebe ich Tipps und die werden immer genauer. Wer meint, lösen zu können, ruft rein. Aber Achtung, ist die Antwort falsch, gewinnt automatisch der andere. Fabrizia, okay. Können wir loslegen?
2: Jawohl.
1: Dann hier der erste Tipp. Ich bin oft mit einer

0: Holz- oder Kunststoffrahmen umgeben?
1: Holz oder Kunststoff?
0: Klickert schon irgendwas?
2: Ja, sofort, aber das wäre ja zu einfach.
0: Dann nehmen wir hier den zweiten Tipp. Nach dem Benutzen ist man voller, kleiner Körner.
2: Alles weg.
0: Echt? Alles weg? Dann Tipp Nummer 3. Kinder bauen oft auf mir Burgen.
1: Sand?
0: Sandkasten?
2: Ja, hätte ich jetzt auch gesagt.
0: Schon beim ersten Tipp?
2: Nee, da hätte ich Gemälde gesagt.
0: Gemälde?
2: Ja.
0: Okay. Liebe Fabrizia, hast du Kinder?
1: Ja, 3.
0: Und sind einige auch im Kindergarten davon?
1: Ja.
0: Aha. Dann kennst du dich mit Sandkasten aus. Du bist so zaghaft.
2: Ach Mensch, Lennart, ja, es ist doch ein guter Glückwunsch, oder?
0: Es ist Glückwunsch, richtig. Wir haben den Sandkasten gesucht, Fabrizia.
2: Kann da einen auf die Folter spannen, ja.
0: Ach, das macht ja auch ein bisschen Spaß, komm.
1: Auf jeden Fall.
0: Fabrizia, ganz tolle Runde gewesen mit dir. Liebe Grüße nach Gutach und dir einen wunderschönen Dienstag.
2: Mach's gut.
1: Dankeschön.
0: Tschüss.
1: Dir auch. Danke, tschüss.
0: Tschüss. Wer will noch den Peter knacken? Dann einfach bewerben auf baden.fm.
2: Irgendwie hängt es gerade, ne? Bei mir.
0: Ja, irgendwie hast du keinen Lauf.
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1: 16 Grad messen wir zurzeit in Basel, 16 auch in Laa und 12 am Feldberg und überall fällt leichter Regen. So soll es heute Vormittag auch erstmal noch weitergehen, verbreitet mit Wolken und Schauern. Heute Nachmittag klart es dann aber auf und dann kommt auch fast überall mal die Sonne raus, nur vereinzelt noch kleine Schauer und das Ganze heute bei Topwerten von 23 bis 27 Grad. Und morgen, da geht es ganz ähnlich weiter. Wir haben einen Mix aus Sonne und Wolken, zwischendurch auch kleine Schauer, abends klart es aber auf und die Topwerte morgen 26 bis 29 Grad.
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1: Bettruth Sträthling, hallo. Schwieriges Jahr für die Bauern hier in Baden. Die Hitze und Trockenheit hat ihnen zugesetzt und das zeigt sich auch in der vorläufigen Erntebilanz. Der Landesbauernverband Baden-Württemberg erwartet bei vielen schlechtere Ernten als sonst, vor allem bei Getreide, Raps, Mais, Kartoffeln oder Zuckerrüben. Deshalb fordert der Landesbauernverband jetzt Hilfen von der Politik, zum Beispiel Förderprogramme und bessere Absicherungen. Der Bund soll Rücklagen bilden für eine Art Extremwetterversicherung für die Bauern. Bei Trockenheit und schlechten Ernten könnten sie daraus dann zum Beispiel Ersatzzahlungen bekommen. Außerdem fordern die Bauern gleichzeitig auch mehr Fördergelder für Investitionen in den Klimaschutz. Achtung, wer derzeit E-Mails von der Deutschen Rentenversicherung Baden-Württemberg erhält, der sollte jetzt lieber misstrauisch sein. Laut der Rentenversicherung sind momentan nämlich fiese Betrugs-E-Mails im Umlauf. Die Betrüger geben sich dabei relativ überzeugend als Rentenversicherung aus, inklusive gefälschtem Logo, und behaupten dann, dass es neue Datenschutzregeln gibt. Die Empfänger der E-Mails sollen deshalb über einen Link auf eine Webseite gehen und dort ihre persönlichen Daten bestätigen. Das ist aber natürlich eine Falle. Die Website ist gefälscht und leitet die Daten dann an die Betrüger weiter. Die Rentenversicherung Baden-Württemberg warnt deshalb jetzt davor, auf solche Mails zu reagieren. Sie betonte, die Rentenversicherung würde den Bürger niemals per E-Mail nach seinen persönlichen Daten fragen. Und zum Abschluss schauen wir noch auf den Sport und zwar auf den DFB-Pokal. Da ist jetzt Bundesliga-Aufsteiger Schalke 04 eine Runde weiter. Die Gelsenkirchener gewannen ihr Spiel bei Regionalligist Hallescher FC mit 5:2 nach Verlängerung. Zur Halbzeit lag erst noch Halle in Führung, da galt es dann, einen klaren Kopf zu bewahren. Schalke-Trainer Miron Muslic sagte bei Sky:
2: Den Kopf ja nicht verlieren, weil es heute schon nochmal richtig laut und richtig intensiv war. Und es gibt ihnen schon noch mal so die zweite, dritte Luft. Aber das haben wir dann hervorragend gemacht in der zweiten Halbzeit. Das Spiel komplett gedreht, um dann in den 90. noch mal das 2:2 zu bekommen. Es war sehr schwierig, aber es ist irgendwie so Schalke. Nichts ist einfach bei uns, aber wir schaffen es immer wieder. Und ich mag das.
1: Unser SC Freiburg hat sein erstes DFB-Pokalspiel am Wochenende schon souverän gewonnen. Jetzt bereitet sich die Mannschaft gerade auf ihr Conference-League-Spiel am Donnerstag vor gegen den FC Motherwell. 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
1: 10:02, wir schauen auf die Straßen. Da habe ich eine Meldung von der B34 Basel Richtung Schaffhausen. Und zwar ist da was los bei Waldshutingen. Zwischen Dogern und Waldshutingen-Schmidtenau-Rheinbrücke ist gerade dichter Verkehr. Da braucht ihr eine Viertelstunde ungefähr länger. Und ansonsten habe ich nur noch eine Meldung aus der Schweiz. A3 Basel Richtung Zürich haben wir eine kleine Stockung zwischen Effingen und Bruck. 2 Kilometer Stau. Auch hier müsst ihr knapp 10 Minuten mehr einplanen.
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1: Und die Blitzer stehen St. Peter, Ortsausgang Richtung Freiburg. Kurz nach dem großen Parkplatz blitzen sie da im 40er. Dann haben wir einen in Hartheim am Rhein in der Rheinstraße im 30er. Und auf der B31A stehen sie auch bei Gottenheim im 50er. Falls

0: ihr jetzt auch noch was gesehen habt, Staus oder Blitzer, ruft gern durch und sagt uns noch Bescheid oder schickt schnell eine WhatsApp rein an die 0800 50 60 106. Ich wünsche euch allen eine gute Fahrt.
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2: Und wir senden gerade live aus dem Europapark im Studio 78, denn heute ist die große Baden-FM-Familienrallye. Die Familie Wink aus Breisach und die Familie Enderlin-Wellenreiter aus Heningen sind schon auf dem Weg hier ins Studio. Und ich bin auch schon gespannt auf die ganzen Spiele heute und natürlich auch, welche Familie am Ende Sieger der Baden-FM-Familienrallye 2026 wird. Wie gut sich die beiden Familien vorbereitet haben, das hören wir gleich nach Somewhere Over the Rainbow. Und jetzt Shakira mit Die Die. Schön, dass ihr dabei seid.
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1: Ja, der Tag ist gekommen. Wir sind im Europapark in Rust und senden live aus dem Studio 78. Hier sind auch schon unsere zwei Familien, die heute im Park Challenges gegeneinander spielen. Die Familie Wink aus Breisach und die Familie Enderlin-Wellenreiter aus Teningen. Wie fühlt ihr euch vorbereitet? Familie Wink vielleicht mal zuerst?
2: Wir lassen es einfach drauf ankommen. Wir haben uns ein bisschen über den Park informiert, aber ansonsten werden wir einfach Spaß haben. Das ist das Wichtigste.
1: Okay, und ihr?
3: Ich würde sagen, genau das Gleiche und wir freuen uns einfach auf einen tollen Tag.
1: Okay, und warum glaubt ihr, gewinnt ihr heute die Baden FM Familienrally?
3: Weil wir ein tolles Team sind und das heute auch zeigen werden.
2: Genau das Gleiche. Wir werden zusammenhalten und wie gesagt, der Spaß steht an erster Stelle und das schweißt uns zusammen.
1: Habt ihr Bock auf die Baden FM Familienrally?
4: Ja!
1: Dann ganz viel Spaß und wir begleiten das Ganze natürlich hier im Programm und auf unseren Baden FM Social Media Kanälen.
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7: Heute etwas verregnet in Baden mit 18 Grad in Waldkirch und 13 in Breitnau. Die Temperaturen steigen heute aber auf bis zu 25 Grad in Baden und gegen Nachmittag soll der Regen etwas nachlassen. Morgen wird's wärmer mit Höchstwerte um die 30 Grad und leichtem Regen.
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7: Aktuell gibt es einen größeren Stau in Basel Richtung Schaffhausen zwischen Waldhutstingen, B34 zwischen Dogern und Waldhutstingen Schmitternau. Bei der Rheinbrücke, da dauert es etwa 10 Minuten länger.
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7: Wir haben einige Blitzer gemeldet. Einmal in Hartheim am Rhein in der Rheinstraße. Dort ist 30 erlaubt. Dann in Gottenheim auf der B31A. Im 50er ist noch einer. Und in Lörrach in der Tüllinger Straße ebenfalls im 30er. Habt ihr sonst noch was gesehen? Staus oder Blitzer? Sagt doch gerne Bescheid unter der 0800 50 60 106.
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1: Wir senden live aus dem Europapark im Studio 78. Challenge Nummer 1 bei der Baden-FM Familienrally: das Baden-FM Frühstücksduell auf der Achterbahn. Gleich geht es darum, einen Begriff zu erraten. Noah gibt Tipps, die immer genauer werden. Und wer zuerst die richtige Antwort hat, bekommt den Punkt. Und die Familien stehen jetzt auch schon mit dem Noah vor der Eurosat Can-Can Coaster. Ja, gleich geht es dann los und wir schalten dann in einer halben Stunde rein, wenn dann die Challenge am Laufen ist. Und wir sind dann gespannt, ob die Familie Wink oder die Familie Enderlin-Wellenreiter es schafft, den Begriff zu erraten. In circa einer halben Stunde hören wir mal rein, wer den Punkt bekommt.
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0: Verbindung auch zum Noah bei der Eurosat aufgebaut. Und jetzt wollen wir mal hören beim Baden FM bei der Familienrallye von den Familien, wer denn antreten wird.
1: So, darf ich denn mal fragen, Familie Wink, wer kommt denn von euch jetzt mit?
2: Hallo. Ich fahre.
1: Okay, und warum?
2: Weil ich das bessere Allgemeinwissen laut meinem Mann habe.
3: Sie macht mehr Kreuzworträtsel wie ich.
1: So, Familie Enderlin Wellenreiter, wer geht für euch ins Rennen?
4: Ich gehe.
1: Warum du?
4: Demokratisch abgestimmt.
1: Alles klar. Dann dürft ihr einmal mitkommen in den Eurosat. Wir hören uns gleich.
0: Dann sind wir mal gespannt, wer es schafft, den Begriff beim Baden-FM-Frühstücksduell auf der Achterbahn zu erraten. Und da schalten wir dann ein in einer knappen halben Stunde nach allen deinen Lieblingssongs.
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4: Heute etwas verregnet in Baden mit 18 Grad in Kirchzarten und 16 in Mülheim. Die Temperaturen steigen heute aber auf bis zu 25 Grad in ganz Baden. Und gegen Nachmittag soll der Regen auch etwas nachlassen. Morgen wird's wärmer mit Höchstwerten um die 30 Grad und leichtem Regen.
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5: Mit Ruth Streitling, hallo. Die politische Sommerpause in Berlin geht zu Ende. Das schwarz-rote Bundeskabinett von Kanzler Merz trifft sich heute zu einer Klausur in Neu-Hardenberg in Brandenburg. Die SPD-Minister wollen dabei wohl nach diesem Sommer vor allem den Hitzeschutz zu einem Hauptthema machen. Außerdem soll es bei der Klausur aber auch darum gehen, wie die Wirtschaft in Deutschland wieder wettbewerbsfähiger und stärker werden kann. In Ettenheim kommen jetzt viele Kita-Kinder nach den Ferien in brandneu renovierte Kindertagesstätten und Kindergärten zurück. Die Stadt nutzt nämlich die Schließung der Einrichtungen über den Sommer für wichtige Sanierungs- und Renovierungsarbeiten. Die Räume in den städtischen Kitas werden zum Beispiel neu gestrichen, es gibt neue Böden und auch die Toiletten werden teilweise renoviert. Dazu investiert die Stadt Ettenheim insgesamt gut 75.000 Euro. Die Ferien sind laut der Stadt übrigens der ideale Zeitpunkt für solche Renovierungsarbeiten. Viele Kitas haben entweder ganz geschlossen wegen der Ferien oder haben zumindest nur reduzierten Betrieb, der so durch die Bauarbeiten nicht so sehr gestört wird. In Fröhn zwischen Schönau und Zell-im-Wiesental ist ein Gleitschirmflieger abgestürzt und schwer verletzt ins Krankenhaus gekommen. Dabei war auch ein Rettungshubschrauber im Einsatz. Benjamin Resetz aus der Baden-FM-Nachrichtenredaktion kennt die ganze Geschichte.
6: Zeugen hatten gesehen, wie der Pilot direkt nach dem Start versucht hatte, eine verhedderte Leine zu lösen. Um nicht gegen eine Felswand zu fliegen, musste der Mann währenddessen die rechte Richtungsleine ziehen. Dabei gab es einen Strömungsabriss. Der Schirm klappte ein und der Pilot stürzte etwa 20 Meter tief auf eine Wiese. Dort wurde er schnell von Ersthelfern versorgt, bis der Helikopter eintraf.
5: Und wir schauen auch noch auf den Sport zum DFB-Pokal. Da gab es bei den Spielen gestern keine größeren Sensationen oder Überraschungen. Köln gewann beim Fußball-Drittligisten Würzburg mit 2:1. Regionalligist Alt-Glienicke unterlag Bundesliga-Absteiger Wolfsburg mit 8:9 nach Elfmeterschießen. Der HSV siegte 3:0 beim Drittligisten Werl und Halle verlor gegen Schalke 2:5 nach Verlängerung. Unser SC Freiburg hatte ja schon am Wochenende sein DFB-Pokalspiel. Da gewann der Sportclub 5:1 gegen Düsseldorf. Jetzt bereitet sich die Mannschaft auf ihr Conference League-Rückspiel vor. Am Donnerstag zu Hause gegen den FC Motherwell. 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
4: Aktuell haben wir keine größeren Meldungen auf Badenstraßen. Kommt gut und sicher an euer Ziel.
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4: Einen Blitzer haben wir auf der B31A in Gottenheim im 50er. Dann haben wir noch einen in Lörrach in der Tüllinger Straße. Dort darf man 30 fahren. Und auch in Inzlingen in der Riener Straße.

0: da ist auch 30 erlaubt. Habt ihr sonst noch was gesehen? Staus oder Blitzer? Sagt doch gerne Bescheid unter der 0800 50 60 106.
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0: Wir sind live im Europapark im Studio 78, denn heute ist die große Baden FM Familienrallye. Die Familie Wink aus Breisach spielt gegen die Familie Enderlin Wellenreiter aus Teningen. Challenge Nummer 1 ist das Baden FM Frühstücksduell auf der Eurosat spielen. Ich drücke die Daumen, denn die Familien sind jetzt gerade auf der Achterbahn und am Miträtseln. Und in 10 Minuten hören wir, wer auf den richtigen Begriff gekommen ist und den ersten Punkt des Tages bekommt. Nach allen deinen Lieblingssongs ein bisschen Sonnenschein gegen den Regen, jetzt mit Pink, Cover Me in Sunshine, und Michael Schulte mit seinem neuesten Song 5 AM.
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0: Baden FMST hier am Dienstagvormittag. Ich bin Mariella Mischial und stehe gerade mitten im Europapark im Studio 78. Denn heute ist die große Baden FM Familienrallye. Die erste Challenge, das Baden FM Frühstücksduell auf dem Eurosat Can-Can Coaster spielen.
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2: So, nochmal für euch die Regeln. Ihr seid bereit?
3: Ja!
4: Super!
2: Also, ich habe einen Begriff und ich werde den erklären. Ich gebe euch immer Tipps, die werden nach und nach immer konkreter. Ich suche nur einen einzigen Begriff und ihr dürft einfach raten, so viel ihr wollt. Wer es zuerst weiß, hat gewonnen. Und wir starten, sobald es losgeht. Also, wir starten das Frühstücksduell. Tipp Nummer 1. Ich bin

0: Habt ihr eine Idee?
1: Die Raffe! Die Raffe!
2: Schiffe!
0: Nee, stimmt nicht! Ich bin aus Metall!
1: Eiffelturm!
0: Eiffelturm! Und das ist richtig! Familie Wink holt sich den ersten Punkt nach dem zweiten Tipp! Ich bin groß, ich bin aus Metall. Natürlich bin ich der Eiffelturm. Ich hätte ein bisschen gehofft, dass der erste Gedanke dann Richtung Silverstar zum Beispiel geht, weil wir im Europapark sind, aber das war eine schnelle Nummer. Herzlichen Glückwunsch!
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6: Hier aus dem Studio 78 im Europapark sehe ich graue Wolken am Himmel, aber ein paar Sonnenstrahlen kämpfen sich durch und es sieht in ganz Baden wohl ähnlich aus. Wir haben 20 Grad in Neuenburg und 18 Grad in Titisee-Neustadt. Die Temperaturen steigen heute Nachmittag auf bis zu 25 Grad in der Region. Morgen wird es ein bisschen wärmer mit 30 Grad und leichtem Regen.
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6: Wir haben aktuell keine größeren Meldungen auf Badenstraßen. Kommt gut an euer Ziel.
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6: Dafür haben wir einige Blitzer, und zwar in Lörrach-Hauingen in der Unterdorfstraße. Da ist 30 erlaubt in der Fahrtrichtung Lörrach-Hagen auf der rechten Seite. Danke Dieter fürs Melden. Dann haben wir einen auf der B31A in Gottenheim im 50er und einer steht noch in Hartheim am Rhein in der Rheinstraße im 30er. Habt ihr sonst noch was gesehen? Staus oder Blitzer? Sagt doch gerne Bescheid unter der 0800 50 60 106. Gute Fahrt!
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1: Wir feiern die Sommerferien im Europapark in Ruß mit der Baden-FM Familienrallye. Challenge Nummer 1 war das Frühstücksduell auf der Eurosatz-Spielen. Familie Wink aus Breisach haben das Wort richtig erraten und liegen aktuell damit in Führung mit 1:0. Und jetzt geht's auch direkt zu Challenge Nummer 2.
2: Für Challenge Nummer 2 wird jetzt die komplette Familienkompetenz von euch gebraucht. Und zwar machen wir eine Schnitzeljagd. Finde die Glocke ist die große Überschrift. So, ihr dürft hier einmal jeweils ein Bild anschauen, das dürft ihr auch mitnehmen. Hier haben wir nämlich ein Bild, auf dem ist eine große Glocke abgebildet. Und diese steht hier irgendwo im Park rum. Die müsst ihr jetzt finden. Als Hilfe bekommt ihr jetzt jeweils einen Parkplan, den dürft ihr gerade mal aufschlagen. Und da ist nämlich ein Kreis eingezeichnet, der es schon mal ein bisschen eingrenzt. Familien Enderlin Wellenreiter aus Teningen, habt ihr schon eine Idee, wo wollt ihr so als erstes hin?
3: Kreis drin.
4: Deutschland.
3: Weil das auf der Glocke draufsteht, aber ja, das ist nicht auf dem Kreis drauf.
2: Gut, dann spaziert ihr gleich mal los. Ich bin gespannt, wo es für euch hingeht. Dann fragen wir mal nach, wie sieht's aus hier in Breisach bei meiner Familie Wink, die ich gleich begleiten werde. Habt ihr schon eine Idee?
5: Sieht irgendwie nach Österreich eventuell aus oder Liechtenstein oder Schweiz.
2: Dann laufen wir mal in die Richtung, starten wir.
5: Der Papa hat die Orientierung.
2: Alles klar, dann geht's los in 3, 2, 1 und auf.
1: Ja, dann sind wir mal gespannt, ob ihr erratet, wo sich

0: die Glocke im Europapark befindet. In einer halben Stunde dann das Update und vielleicht sogar schon mit dem nächsten Punkt.
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10: Graue Wolken und Regen über Baden, aber ein paar Sonnenstrahlen kämpfen sich durch. Und darüber freuen wir uns hier im Europapark natürlich besonders bei der Baden FM Familienready. Gerade hat es 20 Grad in Badenweiler und 18 Grad in Tottnau-Berg. Die Temperaturen steigen heute Nachmittag auf bis zu 25 Grad in Südbaden. Morgen wird es wärmer mit Höchstwerten um die 30 Grad, begleitet durch ein bisschen Regen.
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11: Mit Ruth Strädling, hallo. Schwieriges Jahr für die Bauern hier in Baden. Die Hitze und Trockenheit hat ihnen zugesetzt. Sie erwarten deshalb geringere Ernten als sonst, vor allem bei Getreide, Kartoffeln oder Zuckerrüben. Das ergab jetzt die vorläufige Jahresbilanz des Landesbauernverbands. Weil gleichzeitig auch noch die Kosten für Tierfutter, Dünger und Diesel gestiegen sind, fordern die Bauern jetzt dringend Hilfe vom Bund. Zum Beispiel ein Sofortprogramm mit Ausgleichszahlungen und Fördermittel für Dünger. Ein rätselhafter Fall in Bad Krozingen beschäftigt die Polizei. Anscheinend hat dort jemand heimlich ein Auto für eine Spritztour geklaut und dabei auch noch einen Unfall gebaut. Laut Polizei hatte der Besitzer das Auto am Straßenrand geparkt und auch abgeschlossen. Als er aber am nächsten Tag zurückkam, wurde er sofort misstrauisch. Das Auto parkte nämlich andersrum als vorher und war plötzlich nicht mehr abgeschlossen. Der echte Schock kam aber erst, als der Fahrer den Wagen dann näher untersuchte. Das Auto hatte nämlich plötzlich auch noch eine große Delle und

0: Schäden an der vorderen rechten Seite. Die Polizei vermutet aufgrund der Spuren jetzt, dass nachts jemand heimlich mit diesem Auto unterwegs war und dann beim Rangieren gegen einen Blumenkübel und eine Hauswand gestoßen sein könnte. Sie sucht jetzt mögliche Zeugen, die den Wagen oder den Unfall beobachtet haben. Die Kirchenorgel in Augen im Markgräfler Land hat ihre besten Zeiten hinter sich. Deshalb muss die Orgel jetzt für gut 120.000 Euro saniert werden und das schon bis 2030. Sonst kostet es den Versicherungsschutz. Wie die Gemeinde diese Arbeiten jetzt bezahlen will, weiß Benjamin Resetz aus der Baden-FM Nachrichtenredaktion.
1: Einen großen Teil übernimmt die evangelische Landeskirche. Die Kirchengemeinde Augen muss aber rund 53.000 Euro selbst aufbringen und ist deshalb auf Spenden angewiesen. Dafür will die Gemeinde 3 Benefizkonzerte veranstalten. Das erste findet am 12. September statt. Die Steinmeier-Orgel aus dem Jahr 1952 ist bis auf die Schäden noch in hervorragendem Zustand, bestätigte zuletzt ein Sachverständiger.
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3: Aktuell keine größeren Verkehrsmeldungen auf Badens Straßen, aber für alle, die in den Urlaub fahren, auf der A2 Basel Richtung Luzern ist zwischen Basel St. Jakob und Pratteln 1 Kilometer Stau und hier braucht ihr ca. 25 Minuten länger.
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3: Es steht ein Blitzer in Hartheim am Rhein in der Rheinstraße im 30er. Dann einer in Steinen in der Kananer Straße ebenfalls im 30er. Und dann hat uns der Dieter noch eingemeldet in Lörrach-Hauingen in der Unterdorfstraße. Fahrtrichtung Hagen auf der rechten Seite ebenfalls im 30er. Habt ihr sonst noch was gesehen? Staus oder Blitzer? Sagt doch gerne Bescheid unter der 0800 50 60 106.
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3: Ja, wir sind gerade im Europapark in Rust bei der großen Baden-FM Familienrallye. Die Familien spielen gerade die zweite Challenge des Tages und zwar eine Schnitzeljagd durch den Park. Philipp aus dem Baden-FM-Team begleitet die Familie Enderlin-Wellenreiter.
4: Also wir sind gerade an einem SC Freiburg-Spieler durchgelaufen, aber Papa Jonas hat gesagt, bringen die Jungs nicht auf blöde Ideen, wir müssen das Spiel gewinnen.
3: Ja, also bei der Familienrallye heißt es auch das größte SC Freiburg-Fanherz. Das schlägt trotzdem für die Challenge und natürlich für den Sieg bei der Familienrallye 2026. Gleich gibt's wieder ein kleines Update von der Schnitzeljagd nach allen deinen Lieblingssongs. Disturbed, The Sound of Silence und jetzt Taylor Swift mit Opalite.
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0: Nachmittag. Ich bin Marielle Mistial und wir senden gerade live aus dem Europapark in Rust die große Baden-FM-Familienrallye. Gerade rennen die Familien Wink aus Breisach und die Familie Enderlin-Wellenreiter aus Teningen durch den Park. Denn gerade läuft Challenge Nummer 2, eine Schnitzeljagd.
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2: Die Baden-FM-Familienrallye auf Europareise, wenn man so will. Wir sind ja in Frankreich im französischen Themenbereich gestartet und stehen jetzt in Holland. Und wir öffnen gerade Plan Nummer 3, circa Mitte der Challenge haben wir jetzt. Was ist eure Herangehensweise? Wie versucht ihr, diese Glocke zu finden? Habt ihr schon eine Idee?
3: Ich habe vermutet Holland, Belgien sowas, weil da steht ja auch am Harz, aber ich weiß nicht, ob das was damit zu tun hat.
2: Okay, und da habe ich auch schon gesehen, auf dem Bild ist auch noch was im Hintergrund zu sehen. Das war ganz spannend zu beobachten von außen. Auf was habt ihr dann da geguckt?
4: Wir haben auf den Boden geachtet, der ist so ein bisschen älter und danach suchen wir, also darf es kein neuer Themenbereich unserer Meinung nach sein.
2: Okay, also nicht nur die Glocke ist ein Hinweis, sondern vielleicht auch der Hintergrund. Jetzt seht ihr die dritte Karte. Habt ihr dadurch jetzt schon eine Idee?
4: Wir werden uns jetzt mal Richtung Griechenland begeben und denken, dass es eventuell dort sein könnte.
2: Alles klar. Und Philipp, wie sieht's bei dir aus?
5: Bei uns sieht's auch richtig gut aus. Plan 3 ist draußen. Jungs, was sagt ihr? Wo müssen wir jetzt hin als nächstes?
6: Ich glaube, Niedersachsen ist raus. Wir gehen in die Schweiz.
7: Ah ja, okay. Dann.
8: Wir waren hier. Wir sind jetzt gerade hier oben.
5: Wir sind jetzt direkt neben Frau Holle.
6: Ja, guck mal, bei Österreich hier.
5: Also Österreich wird angepeilt. Und dann geht's los, oder macht's euch Spaß?
9: Ja!
6: Auf jeden Fall.
5: Wuhu!
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16: Der Regen und die grauen Wolken ziehen langsam weg und machen Platz für Sonnenschein und das mit 20 Grad in Baden-Weiler und 18 Grad in Offenburg. Die Temperaturen steigen heute Nachmittag auf bis zu 25 Grad in Südbaden und morgen wird sogar noch ein kleines bisschen wärmer mit Höchstwerten um die 30 Grad, begleitet von leichten Regen.
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16: Aktuell keine größeren Meldungen auf Badenstraßen, aber wer in Urlaub fährt, von auf der A2 Basel Richtung Luzern zwischen dem Rheinhafen Basel und Basel-St. Jakob, da ist 3 Kilometer Stau, da braucht ihr über eine halbe Stunde länger. Also da gute Nerven und kommt gut und sicher an.
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16: Wir haben mehrere Blitzer gemeldet. Einmal in Lörrach in der Tüllinger Straße. Da steht einer im 30er. Dann haben wir noch einen in Emmendingen in der Bahnhofstraße in der 10er Zone. Und dann ist noch einer in Lörrach-Hauingen in der Unterdorf.

0: Straße, Fahrtrichtung Lörrachhagen auf der rechten Seite. Da ist ebenfalls 30 erlaubt. Danke an Baden-FM-Hörer Dieter fürs Melden. Habt ihr sonst noch was gesehen? Staus oder Blitzer? Sagt doch super gerne Bescheid unter der 0800 50 60 106. Einen schönen Tag und gute Fahrt.
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0: Hiten FM ist hier am Dienstagmittag. Ich bin Mariella Miskial und wir senden gerade live aus dem Europapark in Rust die große Baden FM Familienrallye. Challenge Nummer 2 ist eine Schnitzeljagd durch den Park. Da müssen wir jetzt ganz schnell zum Noah rüberschalten.
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2: Ich glaube, es wird spannend, weil sie wollen eigentlich nach Griechenland. Es ist das komplett andere Ende vom Park, aber sie laufen jetzt gerade nach Skandinavien rein. Und rein theoretisch, also die Glocke ist keine 10 Meter entfernt, wenn sie jetzt nicht direkt davor abbiegen, haben sie es geschafft. Okay, oh fuck, ist das Wahnsinn. Oh, ist das spannend, ich glaube es ja nicht. Okay, ich glaube, sie haben eine Idee und jetzt werden sie finden. Sie werden sie finden. Sie rennen her! Und sie haben die Glocke gefunden! Im skandinavischen Themenbereich, direkt neben dem Fjord-Rafting, steht diese Glocke. Auch der zweite Punkt heute geht nach Breisach an Familie Wink. Herzlichen Glückwunsch!
3: Danke! Danke!
2: So, jetzt trudelt auch Familie Enderlin-Wellenreiter ein. Ihr wart auch in der Nähe, gell?
4: Wir waren in der Schweiz, in Österreich. Wo waren wir noch?
5: Wir waren gerade eben hier im Abenteuerland nebendran, von daher direkt in der Nähe.
4: Pflaster geguckt. Und es sieht nach altem Pflaster aus, aber...
2: Auch bei euch war es jetzt auch der Boden, der so einen finalen Hinweis gegeben hat. Das war jetzt auch im Endeffekt der Grund, dass hier Familie Wink gefunden hat. Damit ist die zweite Challenge vorüber und wir hören uns gleich bei der nächsten.
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7: Die Sonne zeigt sich in Baden mit 21 Grad in Lörrach und 18 Grad in Emmendingen. Die Temperaturen steigen heute Nachmittag auf bis zu 25 Grad in ganz Südbaden. Und morgen wird sogar noch ein kleines bisschen wärmer mit Höchstwerten um die 30 Grad mit wechselhaftem Wetter.
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9: Mit Benjamin Resetz. Hallo, schönen guten Tag. Schwieriges Jahr für die Bauern hier in Baden. Hitze und Trockenheit haben ihnen zugesetzt, wie die vorläufige Erntebilanz zeigt. Der Landesbauernverband erwartet schlechtere Ernten als sonst, vor allem bei Getreide, Raps, Mais, Kartoffeln oder Zuckerrüben. Das heißt natürlich weniger Gewinn für die Bauern, während Diesel und Tierfutter teurer werden. Deshalb fordert der Landesbauernverband jetzt Hilfen von der Politik. Der Bund soll Rücklagen bilden für eine Art Extremwetterversicherung für die Landwirtschaft. Daraus könnten bei Trockenheit und schlechten Ernten Ersatzzahlungen fließen. Außerdem fordern die Bauern mehr Förderung für Investitionen in den Klimaschutz. Das begrüßt auch der NABU Baden-Württemberg. Wegen des heißen Sommers könnte es dieses Jahr auch weniger Honig geben. Aber keine Sorge, teurer wird der Honig fürs Frühstücksbrötchen wahrscheinlich nicht. Mehr weiß Ruth Strädling aus der Baden-FM-Nachrichtenredaktion.
10: Laut den Imkern hier in Baden-Württemberg waren die Bienen wegen der Hitze schon im Stress. Sie mussten nämlich ihre Bienenstöcke runterkühlen und konnten deshalb im Sommer weniger Nektar sammeln. Aber zum Glück gab es vorher hier im Land schon ein sehr gutes Frühjahr. Die Bienen konnten über den Frühling quasi vorarbeiten und schon fleißig Honig produzieren. Außerdem haben die Imker hier in Baden auch noch gut gefüllte Honiglager vom vergangenen Jahr. Der Imkerverband geht deshalb davon aus, dass die Honigpreise wohl insgesamt stabil bleiben werden. Das ist auf jeden Fall eine gute Nachricht. Immerhin ist Honig weiterhin einer der beliebtesten Beläge fürs Frühstücksbrötchen hier in Baden-Württemberg.
9: Ein rätselhafter Fall in Bad Krozingen beschäftigt die Polizei. Dort hat jemand anscheinend heimlich ein Auto für eine Spritztour geklaut und dabei einen Unfall gebaut. Der Besitzer hatte sein Auto abends am Straßenrand geparkt und abgeschlossen. Als er am nächsten Tag zurückkam, wurde er sofort misstrauisch. Das Auto war nämlich nicht mehr abgeschlossen und parkte andersherum als vorher. Der echte Schock kam aber, als er den Wagen dann näher untersuchte. Das Auto hatte eine große Delle und Schäden vorne rechts. Die Polizei vermutet, dass jemand heimlich damit gefahren ist und beim Rangieren gegen einen Blumenkübel und eine Hauswand gestoßen war. Sie sucht jetzt Zeugen. 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
7: Aktuell haben wir keine größeren Meldungen auf Südbadens Straßen, aber wenn ihr in den Urlaub fahrt auf der A2 Basel Richtung Luzern zwischen Basel-Kleinhüngingen und Basel-St. Jakob ist 3 Kilometer Stau und hier dauert es fast 46 Minuten länger. Also da gute Nerven und

0: und gut an.
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0: Wir haben einen in Emding in der Bahnhofsstraße in Zehna. Dann haben wir noch einen in Rheinfelden in der Adelhauser Straße. Dort sind 30 erlaubt. Und ebenfalls 30 muss man in Lörrach-Hauingen in der Unterdorfstraße fahren. Dort ist in Fahrtrichtung Lörrach-Hagen auf der rechten Seite ein Blitzer aufgestellt. Habt ihr sonst noch was gesehen? Staus oder Blitzer? Sagt doch gerne Bescheid unter der 0800 50 60 106. Gute Fahrt!
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0: Ja, wir spielen heute im Europapark ganz viele Spiele und Challenges mit der Familie Wink aus Breisach und der Familie Enderlin Wellenreiter aus Teningen. Denn heute ist die große Baden FM Familienrallye. Die Familie Wink liegt gerade in Führung mit 2-0. Und damit ist es jetzt Zeit für Challenge Nummer 3. Und die ist auf der Wildwasserbahn. Was da auf die Familien zukommt, gleich nach allen deinen Lieblingssongs. Adele, Set Fire to the Rain. Und jetzt Holly Humberstone mit To Love Somebody. Schön, dass ihr dabei seid.
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0: Baden FM ist hier am Dienstagmittag. Ich bin Mariella Mischial und heute ist die große Baden FM Familienrally im Europapark. 2:0 steht es gerade für die Familie Wink aus Breisach. Kann die Familie Enderlin-Wellenreiter aus Teningen das noch aufholen? Vielleicht gibt's ja jetzt bei Challenge Nummer 3 einen Punkt.
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2: Für Challenge Nummer 3 wird's jetzt schön nass. Und zwar sitzen wir in der Tiroler Wildwasserbahn. Die Bahn steht ja auch schon so lange hier. Die kennt ihr wahrscheinlich alle. Das ist diese Wildwasserbahn in diesen Baumstämmen. Jetzt sitzen wir hier zu 6 in einem dieser Baumstämme. Und die Challenge wird sein, wenn's gleich nass wird, keinen Mucks von uns zu geben und ein komplettes Pokerface zu ziehen. Wir filmen ja auch mit zur Sicherheit, um das auch wirklich zu checken. Genau, also weder darf man eine große Emotion sehen, noch darf man sie hier durchs Mikrofon hören. Oh, Generalprobe geglückt?
3: Ja. Bisschen nass, aber ist okay.
2: Okay, was denkt ihr denn, wenn jemand jetzt gleich, wenn es aus 20 Metern runtergeht, wenn jemand kreischen sollte, wer wäre das am ehesten?
4: Mama!
3: Maya!
2: Die kleine Schwester oder die Mama?
5: Der Papa.
2: Und der Papa nominiert sich selbst. Bin ich mal gespannt, ob sie es dann doch durchhalten. Okay, Familie Wink aus Breisach, jetzt zählt. Es geht aus 20 Metern runter ins Wasser, ab jetzt keinen Mucks, wenn's nass wird.

0: Also jetzt dürft ihr wieder was sagen. Mit Bravour bestanden die Challenge. Mucksmäuschen Stille da hinten im Boot. Jetzt schauen wir mal, wie es bei Familie Enderlin Wellenreiter läuft.
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0: Baden FM ist hier am Dienstagmittag. Ich bin Mariella Mistgial und heute ist die große Baden FM Familienrallye im Europapark in Rust. Gerade läuft die Challenge Nummer 3. Mucksmäuschenstill auf der Wildwasserbahn sein, auch wenn es nass wird.
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2: So, los geht's. Finn, bist du aufgeregt?
3: Ja, schon.
2: Ich auch. Mama auch?
4: Ein bisschen.
2: Und der Papa?
5: Nee, das machen wir schon.
2: Also Pokerface und nicht schreien. So, es geht den zweiten Berg nach oben, oben, oben, oben, oben. Also jetzt nochmal alle anstrengen. Nicht lachen. Anstrengen. Und dann geht's los. Wir sind von oben. Und, oh, oh, leco mio. Ihr habt nichts gemacht, oder?
4: Für uns alle.
2: Ich bin komplett nass. Oh, ich bin komplett nass. Das war ich. Ich habe mich brutal erschrocken. Da kam gar nichts von hinten. So, das heißt, Punkt für uns, für Familie Enderlin. Wellenreiter, Punkt geschafft. Somit haben es beide geschafft. Punktestand 3:1 für Familie Wink.
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14: Wechselhaftes Wetter in Baden mit 21 Grad in Staufen und 18 Grad in Hinterzarten. Die Temperaturen steigen heute Nachmittag auf bis zu 25 Grad in Südbaden. Und morgen wird sogar noch ein kleines bisschen wärmer mit Höchstwerten um die 30 Grad.
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14: Aktuell haben wir keine größeren Meldungen auf Badens Straßen, aber wenn ihr auf dem Weg in Urlaub seid und auf der A2 in der Schweiz unterwegs seid, Basel Richtung Luzern, da gab es zwischen Basel Kleinhüngingen und Basel St. Jakob einen Unfall und da gibt es gerade 5 Kilometer Stau, hier dauert es eine Dreiviertelstunde länger.
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1: Wir haben einige Blitzer auf Badenstraßen. In Steinen in der Kandener Straße steht einer im 30er, dann einer in Rheinfelden in der Adelhauser Straße, ebenfalls im 30er. Und danke an den Dieter fürs Melden in Lörrach-Hauingen in der Unterdorfstraße. Fahrtrichtung Lörrach-Hagen auf der rechten Seite steht auch ein Blitzer im 30er. Habt ihr sonst noch was gesehen? Staus oder Blitzer? Sagt doch gerne Bescheid unter der 0800 50 60 106.
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2: Familie Wink aus Breisach gegen die Familie Endelin-Wellenreiter aus Teningen. Drei Challenges haben die Familien schon hinter sich. Und der aktuelle Punktestand ist 3:1 für die Familie Wink. Die beiden Familien machen jetzt eine kurze Pause, um ihre Kräfte wieder zu sammeln. Und die nächste Challenge gibt's dann wieder in einer halben Stunde. Falls ihr aber heute auch im Europapark unterwegs seid, kommt doch gerne vorbei zum Studio 78, direkt zwischen Silverstar und Eurosat. Da stehe ich hier im Studio und vorne dran unser Baden-FM-DJ Matze.
3: Hallihallo!
2: Na, hast du Spaß heute hier im Europapark?
3: Also wenn nicht im Europapark, wann dann?
2: Ja.
3: Oder wo dann? Es gibt keine schönere Kulisse wie direkt hier im Europapark als DJ, Animateur richtig durchzudrehen.
2: Ja.
3: Und das Schöne ist ja, wir haben so tolle Hörer, die uns auch besuchen oder andere Besucher, die uns, die, mit

0: warst ja ein bisschen aufgeregt heute Morgen. Wir sind zusammen hierher gefahren, haben uns noch ein paar Brötchen geschmiert und dann ging es ja los. Ja. Wie war es denn für dich das erste Mal oder wie ist es denn für dich das erste Mal hier?
1: Es ist unfassbar schön. Es ist so ungewohnt, wenn ich nach links hier rausschaue, dass ich einfach den Europapark sehe mit diesen Sternen auf dem Boden, die Attraktionen. Hier sehe ich auch ein Restaurant. Es ist sehr ungewohnt, weil normalerweise sehe ich halt im Studio das, was bei uns auf der Munzinger Straße 1 einfach vor der Tür ist. Und hier laufen so viele Menschen rum, bleiben stehen, winken rein. Man fühlt sich ein bisschen wie so ein Tier im Zoo, aber so positiv ausgedrückt.
0: Ja, ganz genau.
1: Das ist wirklich ein tolles Gefühl.
0: Es ist wirklich so. Ich kann es nur sagen, also kommt gerne vorbei, wenn ihr gerade noch auf dem Weg Richtung Europapark seid. Studio 78, Mariella und das Team, wir freuen uns.
1: Wir freuen uns sehr. Bis dann.
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Jetzt euer Lieblingssong von Gracie Abrams bei Norden FM.

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13: Wechselhaftes Wetter in Baden mit kalten 20 Grad in Mülheim und 18 Grad in Kirchzarten. Die Temperaturen steigen heute Nachmittag auf bis zu 25 Grad in Südbaden. Und morgen wird es noch ein bisschen wärmer mit Höchstwerten um die 30 Grad mit Wolken, Sonne und Regenmix, so ähnlich wie heute.
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14: Mit Benjamin Resetz. Hallo, schönen guten Tag. Achtung, wer E-Mails von der Deutschen Rentenversicherung DRV Baden-Württemberg erhält, der sollte derzeit misstrauisch sein. Es sind nämlich Betrügermails im Umlauf. Ruth Strädling aus der Baden-FM-Nachrichtenredaktion, wie sehen die aus?
15: Offenbar täuschend echt. Vermutlich kopieren die Betrüger für ihre E-Mails nämlich einfach das Logo und auch die Optik von echten Mails der Rentenversicherung. In ihren E-Mails behaupten die Betrüger dann, dass die Rentenversicherung neue Datenschutzregeln hätte und deshalb müssten die Empfänger auf einer Webseite ihre persönlichen Daten bestätigen. Das ist aber natürlich eine Falle. Die Webseite ist gefälscht und leitet Daten an die Betrüger weiter. Die Deutsche Rentenversicherung hier in Baden-Württemberg betonte jetzt, sie würde niemals einfach so per E-Mail die Leute nach persönlichen Daten fragen oder dubiose Links verschicken. Wer so eine Nachricht von der angeblichen Rentenversicherung bekommt, der sollte am besten nicht reagieren und auch nichts anklicken.
14: Freiburg ist und bleibt Abfallvermeiderin Nummer 1 im Land. Nur 111 Kilo Restabfall pro Person haben die Menschen in Freiburg letztes Jahr durchschnittlich produziert, wie die Freiburger Abfallwirtschaft in ihrer Bilanz zeigt. Weniger hat keine andere kreisfreie Großstadt in Baden-Württemberg geschafft. Außerdem produziert Freiburg mehr verwertbaren Bioabfall als alle anderen mit 67 Kilo pro Person und Jahr. Gleichzeitig kritisiert die Freiburger Abfallwirtschaft, dass noch immer zu viele Bioabfälle im Restmüll landen, wo sie beispielsweise nicht als Kompost oder zur Energie

0: Energiegewinnung verwendet werden können. Umweltbürgermeisterin Christine Buchheit lobt die Menschen für ihr Engagement und bittet sie, den Müll in Zukunft noch etwas besser zu sortieren. Ein verirrter Papagei hat in Aachen die Polizei auf den Plan gerufen. Der Vogel war am Montag auf dem Balkon einer Anwohnerin gelandet und wollte nicht mehr weg. Als die Polizei eintraf, schlief der Papagei auf dem Arm der Bewohnerin. Der Vogel wurde von einem Greifvogelverein in Obhut genommen, bis der Besitzer gefunden ist. 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
2: Aktuell haben wir keine größeren Meldungen auf Badens Straßen, aber wenn ihr auf dem Weg in den Urlaub seid und in der Schweiz auf der A2 unterwegs seid, Basel Richtung Luzern, da ist zwischen Basel Kleinüningen und Basel St. Jakob 4 Kilometer Stau und bis zu einer Stunde Zeitverlust.
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2: Wir haben einige Blitzer für euch. Einmal in Emmendingen in der Bahnhofstraße im 10er-Bereich. Dann haben wir noch einen in Rheinfelden in der Adelhauser Straße. Dort sind 30 erlaubt. Und dann hat uns der Dieter noch eingemeldet in Lörrach-Hauingen. Ebenfalls im 30er in der Unterdorfstraße. Dort in Fahrtrichtung Hagen, Lörrach, auf der rechten Seite. Habt ihr sonst noch was gesehen? Staus oder Blitzer? Sagt doch gerne Bescheid unter der 0800 50 60 106.
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2: Wir sind im Europapark bei der Baden FM Familienrallye und die Familien sind nach einer Pause wieder voller Energie und ready für die Challenge Nummer 4. Passend zum Saisonstart des SC Freiburg geht es jetzt um Fußball. Und zwar spielen die Familien gegeneinander Autoscooter-Fußball. Das Ganze kommentiert unser Baden FM Fußballreporter Frank Rischmüller. Das heißt, gleich gibt es also ein hochprofessionelles Spiel, direkt nach 80 Millionen von Max Giesinger. Und jetzt Miles Smith mit Drive Safe.
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0: 20 Millionen.
1: Baden FM ist hier am Dienstagnachmittag. Ich bin Mariella Mistkial und wir senden live aus dem Europapark in Rust aus dem Studio 78. Heute ist die große Baden FM Familienrallye. Familie Wink aus Breisach gegen die Familie Endeling Wellenreiter aus Teningen. 3:1 steht es gerade für die Familie Wink. Jetzt bei Challenge 4 muss also die Familie Endeling Wellenreiter noch einiges aufholen.
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3: 90 Sekunden Autowahl, so heißt die nächste Challenge. Statt einem 90-Minuten-Fußballspiel haben wir jetzt 90 Sekunden, wo hier mit Boxautos ein großer Ball in Tore geschossen wird. Das Ganze natürlich kommentiert von unserem Baden FM Fußballkommentator Frank Rischmüller. Und ich würde sagen, ihr seid alle bereit? Dann let's go!
4: Hallo, liebe Sportfreunde, wir sind im Europapark. Nicht im Stadion, sondern im Europapark. Und da gibt es einen sogenannten Autoball-Wettbewerb. Einer von vielen Wettbewerben am heutigen Tag beim Challenge von Baden FM. Familie Wink aus Breisach im weißen Auto gegen Familie Endelin Wellenreiter aus Teningen im schwarzen Wagen. Und es geht darum, diese verrückte schwarze Kugel ins Tor zu bringen. Es hat so ein bisschen Vibes von Stefan Raab-Wettbewerben, ja? Autoball, und dann bin ich der Buschi der Herzen. Euer Rischi, natürlich gerne am Mikrofon. Der Ball wird gerade so ein bisschen eingeklemmt da. Was geht da ab? Gibt es da jetzt eine Rudelbildung? Müssen wir eine gelbe Karte ziehen? Kommt, Jungs, weiter machen, Jungs und Mädels. Irgendwie muss man die Kugel jetzt hier aus der Bredouille bringen. Jetzt ist der Ball aber unterwegs. Es ist ein Steilpass

0: Für Familie Enderlin Wellenreiter die Chance zum Tor. Und Tor für Enderlin Wellenreiter. 1:0 in diesem 90-sekündigen Drama. Und können die das jetzt über die Zeit bringen? Ist das jetzt Zeitspiel? Muss man da eingreifen? Ich weiß es nicht. Sie machen es auf jeden Fall hervorragend. Sie führen 1:0. Und es sieht ganz danach aus, als könnten sie diese Challenge hier gewinnen. 1:0. Und es ist vollbracht. 1:0 für Familie Enderlin Wellenreiter aus Teningen. Glückwunsch für die Sieger. Und alles, alles Gute vom Mikrofon von Frank Rischmüller. Bye, bye.
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0: mit Baden FM durch den Dienstagnachmittag. Ich bin Mariella Mistial und wir senden live aus dem Europapark in Rust die Baden FM Familienrallye Challenge Nummer 4 Autoscooterfußball.
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2: Das war ja mal ein richtig spannendes Spiel. 1:0 der Endstand zwischen Breisach und Theningen, wenn wir so wollen. Und es war der große Bruder Finn mit der Vorlage auf seinen kleinen Bruder, den Vincent. Finn, wie hast du das gemacht?
3: Ich kann es einfach, weil ich selber in einem Verein spiele.
2: Okay, du, bei dir haben die Fußballkenntnisse geholfen, dann hier auch beim Autoball die entscheidende Vorlage zu geben.
3: Ich weiß immer, was ich machen soll.
2: Okay. So, und Vincent, du bist der Torschütze. Wie hat es sich angefühlt, als der Ball dann endlich im Netz war?
4: Gut. Gut.
2: Was war besonders cool bei dem Spiel?
4: Dass man sich rammen kann.
2: Das Rammen hat dir mehr Spaß gemacht als Tore schießen?
4: Ja.
2: Eieiei. Sehr schön. Dann haben wir jetzt einen neuen Punktestand in der Familienrallye von 3:2 für die Familie Wink. Es bleibt spannend und jetzt sind wir mal gespannt, wie es weitergeht.
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12: Wechselhaftes Wetter in Baden mit kalten 20 Grad in Mülheim und 18 Grad in Kirchzarten. Die Temperaturen steigen heute Nachmittag auf bis zu 25 Grad in Südbaden und es wird noch ein bisschen wärmer mit Höchstwerten um die 30 Grad, Wolken, Sonnen und regelmäßig so ähnlich wie heute.
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12: Aktuell haben wir keine größeren Meldungen auf Badens Straßen. Kommt gut und sicher an.
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12: Wir haben einige Blitzer, unter anderem in Steinen in der Kandener Straße, da sind 30 erlaubt. Dann haben wir noch einen in Rheinfelden in der Adelhauser Straße, da sind ebenfalls 30. Und in Emmendingen in der Bahnhofstraße, also in der Fußgängerzone, da sind 10 erlaubt. Habt ihr sonst noch was gesehen, Staus oder Blitzer? Dann sagt doch gerne Bescheid unter der 0800 50 60 106.
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12: Es geht in die Crunch-Time in der Baden-FM-Familien-Rallye. Wir haben einen Punktestand von 3-2. Es ist also extrem spannend. Sollte Familie Wink aus Breisach die nächste Challenge gewinnen, dann haben sie die gesamte Familien-Rallye 2026 gewonnen. Wenn die Enderlin-Wellenreiter aus Teningen den Punkt holen, dann gibt es ein Stechen. In 10 Minuten geht's in die vielleicht entscheidende Runde und das auf über 70 Metern Höhe. Auf welcher Achterbahn die wohl unterwegs sind.
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0: Rally, ich bin Mariella Mischial und ich habe schon Gänsehaut, denn es ist ganz schön knapp, was die Punkte angeht. Wer gewinnt denn die Familienrally 2026?
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2: Für die nächste Challenge geht's rauf auf 73 Meter im Silverstar. Schon wenn man auf der Autobahn hierher fährt, sieht man schon diesen ersten großen Hügel. Was machen die Nerven?
3: Noch ruhig, bis es losgeht.
2: Okay, Marina, du hast jetzt folgende Aufgabe. Ich habe hier Sprichwörter. Ich sag die quasi zur ersten Hälfte und du musst sie zu Ende führen. Und welche Familie am Ende mehr richtig geraten hat, bekommt den Punkt. Du bist bereit?
3: Jawohl.
2: So, und hinter dir auch der emotionale Support. Die ganze Familie fährt mit.
3: Jawohl, bis auf Jakob, der ist zu klein.
2: Okay, dann geht es jetzt los. Marina, der Apfel fällt nicht
3: weit vom Stamm.
2: Was du heute kannst besorgen?
3: Das verschiebe nicht auf morgen.
2: Wer anderen eine Grube gräbt,
3: fällt selbst hinein.
2: Ende gut.
3: Alles gut.
2: Übung macht
3: den Meister.
2: Viele Köche
3: schwimmen im Teich.
4: Jetzt haben wir ein privates Problem, weil ich habe wahnsinnig Höhenangst.
2: Der Apfel fällt nicht weit vom Stamm. Was du heute kannst besorgen.
5: Vielleicht lieber nicht auf morgen.
2: Geh, das hat des Glückes.
5: Schmied.
2: Hunde die Bällen.
5: Habe ich nicht verstanden,
2: Alter. Warte. Gegenseite ziehen sich
5: an.
2: Schweigen ist Silber. Reden ist Silber, so rum.
5: Schweigen,
2: ja. Dein Glas aussieht.
5: Soll.
4: War das bei dir aus, Noah? Ach gut.
2: Also, Familie Wink aus Breisach und Familie Enderlin-Wellenreiter aus Thening haben es beide geschafft. Jetzt gehen wir mal hier die Aufnahme durch und schauen, wer wie viele Sprichwörter richtig erraten hat. Ich kann es jetzt ehrlich gesagt überhaupt nicht einschätzen. Ich bin gespannt.
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11: Wechselhaft ist es heute nochmal. Da kann zwischen Sonne und Wolken und Regen von allem ein bisschen was dabei sein. Das Ganze bei 22 Grad in der Spitze, zum Beispiel in Freiburg, oder nur 18 Grad oben auf dem Schauensland. Ab morgen wird es dann wieder schöner. Da bekommen wir schon bis zu 28 Grad und die Sonne lacht uns wieder entgegen.
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11: Mit Benjamin Resetz. Hallo, schönen guten Tag. Nächste Woche gibt's große Untersuchungsarbeiten an der Leo-Wohlepp-Brücke in Freiburg. Zwischen Montag und Freitag sind dort Verkehrsplaner und Statiker am Werk, wenn die Brücke ausgiebig inspiziert wird. Erst geht es um die Tragfähigkeit der Brücke, danach wird der Asphalt untersucht. Auto- und Radfahrer müssen mit Einschränkungen klarkommen. Die Arbeiten finden in mehreren Abschnitten von je 200 Metern statt. Auf diesen Stücken fährt der Autoverkehr dann einspurig. Fußgänger und Radfahrer werden über die jeweils andere Spur geführt. Es können auch längere Staus entstehen, kündigt die Stadt Freiburg an und bittet um Verständnis. Dafür gibt's gute Nachrichten von der L149 zwischen Bernau und Menzenschwand. Da sind die Sanierungsarbeiten schon einen Monat früher als geplant beendet. Schon ab Freitagabend kann die Strecke wieder komplett freigegeben werden, berichtet das Regierungspräsidium Freiburg. Es müssen nur noch die Fahrbahnmarkierungen aufgemalt und die Bankettarbeiten abgeschlossen werden. Unter anderem wurden der Asphalt und die Kanalisation repariert und mehrere Rohre für die Wasserversorgung verlegt. Zahlen ohne Bargeld wird immer beliebter und die Deutschen nutzen dafür am liebsten ihre Girocard. Im ersten Halbjahr 2026 wurden diese 4,21 Milliarden Mal benutzt. Anders noch als vor der Corona-Pandemie bezahlen immer mehr Menschen dabei auch kleinere Beträge mit der Karte, etwa am Kiosk oder beim Bäcker, auch weil mehr Geschäfte das inzwischen anbieten. Und die Funktionen der Girocard sollen noch verbessert werden. In Zukunft sollen wir damit zum Beispiel auch Mietwagen oder Hotelzimmer buchen können. Dafür brauchte es bisher eine Kreditkarte. Hobbyläufer, aufgepasst! Ab Dienstag nächster Woche könnt ihr euch für den nächsten Freiburg-Marathon anmelden. Das teilt die Stadt jetzt mit. Dienstag ab 10 Uhr können die Läufer sich über ein Online-Portal registrieren und sich ihren Startplatz sichern. Wie immer stehen verschiedene Strecken zur Wahl. Zum Beispiel kürzere Kinder- und Schülerläufe, ein 10-Kilometer-Lauf, der Halbmarathon, aber natürlich auch die Marathondistanz. Der Freiburg-Marathon findet dann am 4. April 2027 statt. 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
11: A5 Richtung Karlsruhe zwischen Riegel und

0: Herbolzheim. 5 Kilometer Stau, da dauert es im Moment eine halbe Stunde länger.
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0: In Neuenburg an der Westtangente, da haben sie ihn einfach stehen lassen im 50er seit gestern. In Steinen in der Kanderner Straße stehen sie, da darf man 30 fahren. Oder in Lörrach in der Tüllinger Straße, auch dort gelten 30. Habt ihr noch was gesehen? Schießt gerne rüber. 0800 50 60 106 ist die Nummer. Zum Glück allen unterwegs. Eine gute Fahrt und kommt gut an.
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3: Zwei Familien, jede Menge Challenges und ein ganzer Tag im Europapark. Und jetzt fehlt eigentlich nur noch eine Sache. Welche Familie hat das Ding heute mit nach Hause geholt? Die Baden FM Familienrallye ist durch und in 10 Minuten gibt's die Siegerehrung. Ich bin mal sehr gespannt, wer sich da geschlagen hat. Bisschen Musik haben wir auch am Start. Dua Lipa mit dabei, Houdini und Ray Dalton legt jetzt los. Der ist auch schon ganz gespannt. Blood Running.
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0: quer durch den Europapark gespielt. Ja, jetzt wird abgerechnet. Wer holt sich Platz 1? Noah?
1: So, spannender als wir hätten was nicht haben machen können. Wir hatten einen Spielstand von 3-2 nach der letzten Challenge. Und dann ging es hoch auf den Silverstar. Sprichwörter zu Ende sagen. Und die Frage ist, kriegen wir noch ein Unentschieden oder fällt eine Entscheidung? Ich kann schon mal vorwegnehmen, beiden Familien wurden genau 14 Fragen gestellt. Dabei wurden 13 einmal richtig beantwortet und 12 bei der anderen Familie. Und damit können wir sagen, dass Familie Wink aus Breisach diese knappe Nummer nach Hause gebracht hat und damit Sieger der Baden-FM Familienrallye ist. Herzlichen Glückwunsch!
2: Richtig gut.
1: Gerade nicht, Kinder, wie groß ist jetzt die Freude, das gewonnen zu haben? Wie arg hat es euch Spaß gemacht? Was hat euch am meisten Spaß gemacht?
3: Die Eurosat.
4: Ja. Ja.
5: Am Anfang ging es ziemlich gut, lief es gut für uns, aber jetzt gegen Ende hat man doch schon noch gezittert.
1: Deshalb, wie groß ist jetzt die Freude?
2: Ja, sehr groß.
1: Sehr schön, und dann haben wir nämlich noch einen Special Guest für euch. Ed Euromaus, das Maskottchen vom Europapark, ist da. Gratuliert natürlich den Familien noch ganz höchstpersönlich. Ist das herzig. Die Kinder in den Armen von der Euromaus. Jetzt dürft ihr alle den Tag hier im Park noch genießen und noch schön ein bisschen feiern mit der Euromaus. Das war die Baden-FM Familienrally aus dem Europapark.
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8: Oft bewölkt, teilweise sonnig, teilweise aber auch regnerisch ist es bei uns in Baden heute. Das Ganze bei gar nicht so heißen 22, 23 Grad in der Spitze. Morgen wird es dann ein bisschen freundlicher, da bekommen wir deutlich mehr Sonne zu sehen. Das Ganze dann schon wieder bei bis zu 28 Grad und selbst ganz oben auf den Schwarzwaldgipfeln bis zu 24 Grad.
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8: Mit Benjamin Resetz. Hallo, schönen guten Tag. Eine handfeste Auseinandersetzung hatte eine 85-jährige Autofahrerin bei Offenburg wohl mit ihrem Sohn. Wie die Polizei mitteilt, wurden Passanten auf das Fahrzeug der Frau aufmerksam, weil es ohne ersichtlichen Grund mehrfach gehupt hatte. Sie riefen den Notruf. Als die Polizei eintraf, fanden sie die Frau mit Verletzungen vor. Augenscheinlich war es während der Fahrt zu einer massiven körperlichen Auseinandersetzung mit dem 59 Jahre alten Sohn der Frau gekommen. Gegen den Mann wird jetzt wegen des Verdachts der gefährlichen Körperverletzung sowie des gefährlichen Eingriffs in den Straßenverkehr ermittelt. Die Mutter kam ins Krankenhaus. Zugriff der Tierschützer in Schopfheim-Enkenstein. Dort hat das Landratsamt Lörrach 55 Rinder beschlagnahmt und den Bestand eines Tierhalters aufgelöst. Hintergrund sind jahrelange schwere Verstöße gegen den Tier- und Gesundheitsschutz. Dem Mann war es behördlich verboten worden, Rinder zu halten. Die Tiere wurden heute Morgen von 3 Weiden eingefangen und an einen Quarantänestandort gebracht. Ihr Ernährungszustand war laut Veterinäramt mäßig bis schlecht. Eine kranke, nicht mehr transportfähige Kuh musste vor Ort eingeschläfert werden. Die übrigen Tiere werden jetzt untersucht und versorgt. Je nach Gesundheitszustand müssen einige womöglich notgeschlachtet werden. Der rund 4-stündige Einsatz verlief laut Landratsamt planmäßig. Das Biosphärengebiet Belchen im Schwarzwald ist ein wertvoller Lebensraum für viele Wildtiere und Pflanzenarten und kein Campingplatz. Das Regierungspräsidium Freiburg ruft Besucher dazu auf, sich an geltende Regeln im Naturschutzgebiet zu halten und vor allem keine Zelte aufzustellen und dort zu übernachten. Übernachtungen und das Aufstellen von Zelten sind dort strikt verboten, da nächtliche Störungen die Tierwelt erheblich belasten können. Ranger des Biosphärengebiets kontrollieren deswegen häufiger und informieren die Besucher über die Regeln und ihre Bedeutung. Um die Natur langfristig erleben zu können, sollten Besucher Rücksicht nehmen, auf den ausgewiesenen Wegen bleiben und nichts zurücklassen. 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
9: Wir gucken auf die Straße, wir gucken genauer gesagt auf die A5 Richtung Karlsruhe.

0: Karlsruhe zwischen Teningen und Herbolzheim. Da haben wir inzwischen 7 Kilometer Stau und es dauert eine halbe Stunde länger, sogar ein bisschen mehr. Und auf der A5 Richtung Karlsruhe zwischen Efringenkirchen und dem Dreieck Neuenburg sind vor der Baustelle jetzt 2 Kilometer Stau. Da dauert es 8 Minuten länger.
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0: Geblitzt wird zum Beispiel in Lörrach in der Tüllinger Straße. Da darf man 30 fahren. Dann haben wir die B314 Höhe Eggingen. Im 100er haben sie da einen. Oder in Neuenburg an der Westtangente im 50er. Und das war's noch lange nicht. Schaut gerne mal auf unserer Homepage vorbei oder in der Baden FM App. Da kriegt ihr alles, was wir so an Blitzern oder Gefahrenstellen haben, mitgeteilt. Und wenn ihr noch was gesehen habt, gerne Bescheid geben. 0800 50 60 106. Allen unterwegs eine gute Fahrt.
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Glückwunsch an die Familie Wink aus Breisach. Ja, die haben das Ding heute nach Hause geholt. Die Baden-FM Familienrallye im Europapark haben sie gewonnen. Da wurde heute geraten, gespielt, gelaufen, wahrscheinlich auch kurz diskutiert. Und am Ende hat es aber dann für die Familie Wink gereicht. Wir wünschen den Familien jetzt noch einen richtig schönen Resttag im Europapark. Einfach noch so ein bisschen durch den Park treiben lassen. Vielleicht nochmal was fahren, vielleicht erstmal was essen. Verdient ist auf jeden Fall verdient. Und passend dazu gibt es jetzt auch einen schönen Song von uns, Soul Sister, The Way to Your Heart. Bei der Familienrallye geht's ja oder ging es ja heute genau darum, als Team irgendwie den richtigen Weg zu finden. Und bei dem Song geht's genau darum, nur eben nicht durch den Europapark, sondern zum Herzen von jemand. Soul Sister, The Way to Your Heart. Und damit beenden wir die Baden-FM Familienrallye 2026. Grüße an die Familie Wink. Grüße

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6: Oft ist es heute eher wolkig. Teilweise regnet es auch, teilweise zeigt sich aber auch die Sonne, je nachdem wann ihr wo seid. In Iringen haben wir 23 Grad in der Spitze, in Bärental auf dem Feldberg zum Beispiel nur 18 Grad. Morgen wird es deutlich wärmer. Da bekommen wir schon wieder bis zu 28 Grad. Die Wolken, die lockern kräftig auf und das bedeutet viel, viel Sonnenschein. Und am Donnerstag kratzen wir schon wieder an der 30 Grad Marke.
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6: Mit Benjamin Resetz. Hallo, schönen guten Tag. Schwieriges Jahr für die Bauern hier in Baden. Hitze und Trockenheit haben ihnen zugesetzt, wie die vorläufige Erntebilanz zeigt. Der Landesbauernverband erwartet schlechtere Ernten als sonst, vor allem bei Getreide, Raps, Mais, Kartoffeln oder Zuckerrüben. Das heißt natürlich weniger Gewinn für die Bauern, während Diesel und Tierfutter teurer werden. Deshalb fordert der Landesbauernverband jetzt Hilfen von der Politik. Der Bund soll Rücklagen bilden für eine Art Extremwetterversicherung für die Landwirtschaft. Daraus könnten bei Trockenheit und schlechten Ernten Ersatzzahlungen fließen. Außerdem fordern die Bauern mehr Förderung für Investitionen in den Klimaschutz. Das begrüßt auch der NABU Baden-Württemberg. Wegen des heißen Sommers könnte es dieses Jahr auch weniger Honig geben. Aber keine Sorge, teurer wird der Honig fürs Frühstücksbrötchen wahrscheinlich nicht. Mehr weiß Ruth Strädling aus der Baden-FM-Nachrichtenredaktion.
7: Laut den Imkern hier in Baden-Württemberg waren die Bienen wegen der Hitze schon im Stress. Sie mussten nämlich ihre Bienenstöcke runterkühlen und konnten deshalb im Sommer weniger Nektar sammeln. Aber zum Glück gab es vorher hier im Land schon ein sehr gutes Frühjahr. Die Bienen konnten über den Frühling quasi vorarbeiten und schon fleißig Honig produzieren. Außerdem haben die Imker hier in Baden auch noch gut gefüllte Honiglager vom vergangenen Jahr. Der Imkerverband geht deshalb davon aus, dass die Honigpreise wohl insgesamt stabil bleiben werden. Das ist auf jeden Fall eine gute Nachricht. Immerhin ist Honig weiterhin einer der beliebtesten Beläge fürs Frühstücksbrötchen hier in Baden-Württemberg.
6: Ein rätselhafter Fall in Bad Krozingen beschäftigt die Polizei. Dort hat jemand anscheinend heimlich ein Auto für eine Spritztour geklaut und dabei einen Unfall gebaut. Der Besitzer hatte sein Auto abends am Straßenrand geparkt und abgeschlossen. Als er am nächsten Tag zurückkam, wurde er sofort misstrauisch. Das Auto war nämlich nicht mehr abgeschlossen und parkte andersherum als vorher. Der echte Schock kam aber, als er den Wagen dann näher untersuchte. Das Auto hatte eine große Delle und Schäden vorne rechts. Die Polizei vermutet, dass jemand heimlich damit gefahren ist und beim Rangieren gegen einen Blumenkübel und eine Hauswand gestoßen war. Sie sucht jetzt Zeugen. 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
6: A5 Richtung Karlsruhe zwischen Theningen und Rust, 9 Kilometer Stau, eine Dreiviertelstunde geht's dort länger. Richtung Karlsruhe auf der A5 zwischen Efringenkirchen und dem Dreieck Neuenburg vor der Baustelle, 2 Kilometer Stau, da dauert's eine Viertelstunde länger. Und auf der B3 Richtung Lahr zwischen Hecklingen und Herbolzheim, dichter Verkehr, da sind's 10 Minuten.
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8: In Lörrach in der Tüllinger Straße haben wir im 30er einen gemeldet. In Rheinfelden stehen sie in der Adelhauser Straße, da darf man auch 30 fahren. Oder in Neuenburg an der Westtangente im 50er. Habt ihr noch was gesehen? Sagt gerne Bescheid. 0800 50 60 106 ist da die Nummer.

0: Allen unterwegs wünschen wir eine gute Fahrt und sicheres Ankommen.
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2: Es sitzt immer irgendwo jemand, der zu dir sagt, hättest du es doch so gemacht, wäre es besser gewesen. Oder ich hätte das so und so gemacht, dann wäre das viel besser gewesen. Teddy Shrimps, der Sänger, der hat es auch. Und die Menschen gingen ihm sowas von auf den Zeiger. Und er hatte einfach gesagt, weißt du was, ich mache jetzt für diese Menschen einen Song. Und der heißt auch genauso, Mr. Know-It-All. Also für alle Besserwisser, für alle, ich hab's dir doch gleich gesagt, mach das doch so und so. Nein, mach ich nicht. Darf ich das bitte selber entscheiden? Großer Stil, Teddy Shrimps, Mr. Know-It-All.
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0: Der Geißberg ruft. 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
6: Meistens ist es heute relativ wolkig in weiten Teilen Badens bei uns. Ab und zu zeigt sich aber auch mal die Sonne. Es kann aber auch örtlich immer mal wieder einen Regenschauer geben. Das wird erst morgen enden. Dann bekommen wir wieder sehr viel Sonnenschein ab. Heute noch mal ein bisschen kühler mit maximal 23 Grad. Ab morgen sind dann schon wieder bis zu 28 drin.
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6: Mit Benjamin Resetz. Hallo, schönen guten Tag. Achtung, wer E-Mails von der Deutschen Rentenversicherung DRV Baden-Württemberg erhält, der sollte derzeit misstrauisch sein. Es sind nämlich Betrügermails im Umlauf. Ruth Strädling aus der Baden-FM-Nachrichtenredaktion, wie sehen die aus?
8: Offenbar täuschend echt. Vermutlich kopieren die Betrüger für ihre E-Mails nämlich einfach das Logo und auch die Optik von echten Mails der Rentenversicherung. In ihren E-Mails behaupten die Betrüger dann, dass die Rentenversicherung neue Datenschutzregeln hätte und deshalb müssten die Empfänger auf einer Webseite ihre persönlichen Daten bestätigen. Das ist aber natürlich eine Falle. Die Webseite ist gefälscht und leitet Daten an die Betrüger weiter. Die Deutsche Rentenversicherung hier in Baden-Württemberg betonte jetzt, sie würde niemals einfach so per E-Mail die Leute nach persönlichen Daten fragen oder dubiose Links verschicken. Wer so eine Nachricht von der angeblichen Rentenversicherung bekommt, der sollte am besten nicht reagieren und auch nichts anklicken.
6: Freiburg ist und bleibt Abfallvermeiderin Nummer 1 im Land. Nur 111 Kilo Restabfall pro Person haben die Menschen in Freiburg letztes Jahr durchschnittlich produziert, wie die Freiburger Abfallwirtschaft in ihrer Bilanz zeigt. Weniger hat keine andere kreisfreie Großstadt in Baden-Württemberg geschafft. Außerdem produziert Freiburg mehr verwertbaren Bioabfall als alle anderen mit 67 Kilo pro Person und Jahr. Gleichzeitig kritisiert die Freiburger Abfallwirtschaft, dass noch immer zu viele Bioabfälle im Restmüll landen, wo sie beispielsweise nicht als Kompost oder zur Energiegewinnung verwendet werden können. Umweltbürgermeisterin Christine Buchheit lobt die Menschen für ihr Engagement und bittet sie, den Müll in Zukunft noch etwas besser zu sortieren. Ein verirrter Papagei hat in Aachen die Polizei auf den Plan gerufen. Der Vogel war am Montag auf dem Balkon einer Anwohnerin gelandet und wollte nicht mehr weg. Als die Polizei eintraf, schlief der Papagei auf dem Arm der Bewohnerin. Der Vogel wurde von einem Greifvogelverein in Obhut genommen, bis der Besitzer gefunden ist. 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
6: Auf der A5 Richtung Karlsruhe zwischen Theningen und Rust haben wir 9 Kilometer Stau und eine Dreiviertelstunde Verzug. Eine Viertelstunde länger geht's auf der A5 Richtung Karlsruhe zwischen Efrigenkirchen und dem Dreieck Neuenburg. Vor der Baustelle sind's 3 Kilometer Stau im Moment.
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6: Blitzer haben wir auch noch eine ganze Reihe gemeldet. In der Kanderner Straße in Steinen zum Beispiel stehen sie oder in der Tüllinger Straße in Lörrach. Da darf man jeweils 30 fahren, genauso wie in Rheinfelden in der Adelhauser Straße.

0: Straße. In Emdingen stehen sie in der Bahnhofstraße, in der Fußgängerzone, da wo man nur Schrittgeschwindigkeit fahren darf. Das sind in Zahlen 10 Stundenkilometer. Oder in Neuenburg an der Westtangente im 50er. Habt ihr noch was gesehen? Dann lasst es uns gerne wissen unter der 0800 50 60 106. Allen unterwegs wünschen wir eine gute Fahrt und sicheres Ankommen.
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1: Der berühmteste Restaurantpreis der ganzen Welt wurde eigentlich von einer Autofirma erfunden. Vor über 100 Jahren verkauften die Brüder Michelin Autoreifen. Weil damals aber nur wenige Menschen Auto fuhren, hielten diese Reifen lange und wurden selten ersetzt. Also entwickelten sie einen Reiseführer mit Hotel- und Restauranttipps, um die Menschen zu mehr Ausflügen mit dem Auto zu motivieren. Besonders gute Restaurants bekamen Sterne, um zu zeigen, dass diese Reise sich lohnt. Die Michelin-Sterne sollten also ursprünglich den Reifenverkauf ankurbeln, aber heute sind sie die wohl wichtigste Auszeichnung für Spitzenköche. Eure Mariella Mischial.
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11: Wechselhaft ist es heute nochmal. Da kann zwischen Sonne und Wolken und Regen von allem ein bisschen was dabei sein. Das Ganze bei 22 Grad in der Spitze, zum Beispiel in Freiburg, oder nur 18 Grad oben auf dem Schauensland. Ab morgen wird es dann wieder schöner. Da bekommen wir schon bis zu 28 Grad und die Sonne lacht uns wieder entgegen.
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11: Mit Benjamin Resetz. Hallo, schönen guten Tag. Nächste Woche gibt's große Untersuchungsarbeiten an der Leo-Wohlepp-Brücke in Freiburg. Zwischen Montag und Freitag sind dort Verkehrsplaner und Statiker am Werk, wenn die Brücke ausgiebig inspiziert wird. Erst geht es um die Tragfähigkeit der Brücke, danach wird der Asphalt untersucht. Auto- und Radfahrer müssen mit Einschränkungen klarkommen. Die Arbeiten finden in mehreren Abschnitten von je 200 Metern statt. Auf diesen Stücken fährt der Autoverkehr dann einspurig. Fußgänger und Radfahrer werden über die jeweils andere Spur geführt. Es können auch längere Staus entstehen, kündigt die Stadt Freiburg an und bittet um Verständnis. Dafür gibt's gute Nachrichten von der L149 zwischen Bernau und Menzenschwand. Da sind die Sanierungsarbeiten schon einen Monat früher als geplant beendet. Schon ab Freitagabend kann die Strecke wieder komplett freigegeben werden, berichtet das Regierungspräsidium Freiburg. Es müssen nur noch die Fahrbahnmarkierungen aufgemalt und die Bankettarbeiten abgeschlossen werden. Unter anderem wurden der Asphalt und die Kanalisation repariert und mehrere Rohre für die Wasserversorgung verlegt. Zahlen ohne Bargeld wird immer beliebter und die Deutschen nutzen dafür am liebsten ihre Girocard. Im ersten Halbjahr 2026 wurden diese 4,21 Milliarden Mal benutzt. Anders noch als vor der Corona-Pandemie bezahlen immer mehr Menschen dabei auch kleinere Beträge mit der Karte, etwa am Kiosk oder beim Bäcker, auch weil mehr Geschäfte das inzwischen anbieten. Und die Funktionen der Girocard sollen noch verbessert werden. In Zukunft sollen wir damit zum Beispiel auch Mietwagen oder Hotelzimmer buchen können.

0: Dafür brauchte es bisher eine Kreditkarte. Hobbyläufer, aufgepasst! Ab Dienstag nächster Woche könnt ihr euch für den nächsten Freiburg-Marathon anmelden. Das teilt die Stadt jetzt mit. Dienstag ab 10 Uhr können die Läufer sich über ein Online-Portal registrieren und sich ihren Startplatz sichern. Wie immer stehen verschiedene Strecken zur Wahl. Zum Beispiel kürzere Kinder- und Schülerläufe, ein 10-Kilometer-Lauf, der Halbmarathon, aber natürlich auch die Marathondistanz. Der Freiburg-Marathon findet dann am 4. April 2027 statt. 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
0: Wir gucken auf die Straßen, wir gucken auf die A5 und wir gucken Richtung Karlsruhe zwischen Efringenkirchen und dem Dreieck Neuenburg. Vor der Baustelle 3 Kilometer Stau, da dauert es im Moment eine Viertelstunde länger. Auf der A5 Richtung Karlsruhe zwischen Theningen und Rust haben wir noch auf 6 Kilometern Stop and Go. Da sind es aber nur 10 Minuten. Genauso wie auf der B3 Richtung Lahr und zwar zwischen Hecklingen und Herbolzheim im Moment. Noch dichter Verkehr, 10 Minuten Verzögerung.
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0: Wir haben frische Blitzer. In Emmendingen in der Bahnhofstraße stehen sie, da wo Schrittgeschwindigkeit ist. In Zahlen sind das 10 Stundenkilometer und schneller darf man da nicht fahren. In Lörrach in der Tüllinger Straße sind 30 erlaubt, in Neuenburg an der Westtangente 50 und in Steinen an der Kanderner Straße wiederum 30. Habt ihr noch was gesehen? Staus oder Blitzer, was ihr uns gerne mitteilen möchtet? Dann tut das unter der 0800 50 60 106. Allen unterwegs wünschen wir eine gute Fahrt und vor allem kommt gut an.
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5: Wir schicken nochmal viele liebe Grüße an die Familie Wink aus Breisach. Die hat ja heute bei unserer Baden FM Familienrally im Europapark gewonnen. Und falls ihr die Rally nicht komplett verfolgen konntet, weil ihr keine Ahnung, keine 5 Stunden vom Radio verbringen konntet. Wir haben euch das nun mal so ein bisschen zusammengefasst, nochmal kurz und kompakt, die Highlights vom Tag heute im Europapark in 10 Minuten. Außerdem ein bisschen Musik, Dua Lipa ist am Start mit Physical und Shakira, der Sommersong 2026. Passt zum Wetter, nicht Dai Dai.
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1: Und zwar sitzen wir in der Tiroler Wildwasserbahn. Jetzt sitzen wir hier zu sechs in einem dieser Baumstämme und die Challenge wird sein, wenn es gleich nass wird, keinen Mucks von uns zu geben und ein komplettes Pokerface zu ziehen. Wir filmen ja auch mit zur Sicherheit, um das auch wirklich zu checken. Okay, Familie Wink aus Breisach, jetzt zählt. Es geht aus 20 Metern runter ins Wasser. Ab jetzt keinen Mucks, wenn's nass wird. Also jetzt dürft ihr wieder was sagen. Mit Bravour bestanden die Challenge. 90 Sekunden Autoball, so heißt die nächste Challenge. Statt einem 90-Minuten-Fußballspiel haben wir jetzt 90 Sekunden, wo hier mit Boxautos ein großer Ball in Tore geschossen wird. Das Ganze natürlich kommentiert von unserem Baden-FM-Fußball-Kommentator Frank Rischmüller. Und ich würde sagen, ihr seid alle bereit?
2: Euer Rischi, natürlich gerne am Mikrofon. Der Ball wird gerade so ein bisschen eingeklemmt da. Was geht da ab? Gibt es da jetzt eine Rudelbildung? Müssen wir eine gelbe Karte ziehen? Kommt, Jungs, weiter. Machen, Jungs und Mädels. Irgendwie muss man die Kugel jetzt hier aus der Bredouille bringen. Jetzt ist der Ball aber unterwegs. Es ist ein Steilpass für Familie Enderlin Wellenreiter. Die Chance zum Tor. Und Tor für Enderlin Wellenreiter. Glückwunsch für die Sieger.
1: Für die nächste Challenge geht's rauf auf 73 Meter im Silverstar. Schon wenn man auf der Autobahn hierher fährt, sieht man schon, ich habe hier Sprichwörter. Ich sag die quasi zur ersten Hälfte und du musst sie zu Ende führen. Dann geht es jetzt los. Marina, der Apfel fällt nicht
3: weit vom Stamm.
1: Was du heute kannst besorgen,
3: das verschiebe nicht auf morgen.
1: Wer anderen eine Grube gräbt,
3: fällt selbst hinein.
1: Und damit können wir sagen, dass Familie Wink aus Breisach diese knappe Nummer nach Hause gebracht hat und damit Sieger der Baden FM Familienrallye ist. Herzlichen Glückwunsch!
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5: Oft bewölkt, teilweise sonnig, teilweise aber auch regnerisch ist es bei uns in Baden heute. Das Ganze bei gar nicht so heißen 22, 23 Grad in der Spitze. Morgen wird es dann ein bisschen freundlicher, da bekommen wir deutlich mehr Sonne zu sehen. Das Ganze dann schon wieder bei bis zu 28 Grad und selbst ganz oben auf den Schwarzwaldgipfeln bis zu 24 Grad.
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5: Mit Benjamin Resetz. Hallo, schönen guten Tag. Eine handfeste Auseinandersetzung hatte eine 85-jährige Autofahrerin bei Offenburg wohl mit ihrem Sohn. Wie die Polizei mitteilt, wurden Passanten auf das Fahrzeug der Frau aufmerksam, weil es ohne ersichtlichen Grund mehrfach gehupt hatte. Sie riefen den Notruf. Als die Polizei eintraf, fanden sie die Frau mit Verletzungen vor. Augenscheinlich war es während der Fahrt zu einer massiven körperlichen Auseinandersetzung mit dem 59 Jahre alten Sohn der Frau gekommen. Gegen den Mann wird jetzt wegen des Verdachts der gefährlichen Körperverletzung sowie des gefährlichen Eingriffs in den Straßenverkehr ermittelt. Die Mutter kam ins Krankenhaus. Zugriff der Tierschützer in Schopfheim-Enkenstein. Dort hat das Landratsamt Lörrach 55 Rinder beschlagnahmt und den Bestand eines Tierhalters aufgelöst. Hintergrund sind jahrelange schwere Verstöße gegen den Tier- und Gesundheitsschutz. Dem Mann war es behördlich verboten worden, Rinder zu halten. Die Tiere wurden heute Morgen von 3 Weiden eingefangen und an einen Quarantänestandort gebracht. Ihr Ernährungszustand war laut Veterinäramt mäßig bis schlecht. Eine kranke, nicht mehr transportfähige Kuh musste vor Ort eingeschläfert werden. Die übrigen Tiere werden jetzt untersucht und versorgt. Je nach Gesundheitszustand müssen einige womöglich notgeschlachtet werden. Der rund 4-stündige Einsatz verlief laut Landratsamt planmäßig. Das Biosphärengebiet Belchen im Schwarzwald ist ein wertvoller Lebensraum für viele Wildtiere und Pflanzenarten und kein Campingplatz. Das Regierungspräsidium Freiburg ruft Besucher dazu auf, sich an geltende Regeln im Naturschutzgebiet zu halten und vor allem keine Zelte aufzustellen und dort zu übernachten. Übernachtungen und das Aufstellen von Zelten sind dort strikt verboten, da nächtliche Störungen die Tierwelt erheblich belasten können. Ranger des Biosphärengebiets kontrollieren deswegen häufiger und informieren die Besucher über die Regeln und ihre Bedeutung. Um die Natur langfristig erleben zu können, sollten Besucher Rücksicht nehmen, auf den ausgewiesenen Wegen bleiben und nichts zurücklassen. 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
5: Es geht aufwärts auf der A5 Richtung Karlsruhe zwischen Efringenkirchen und dem Dreieck Neuenburg. Noch 2 Kilometer Stau vor der Baustelle und 10 Minuten dauert's da länger.
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5: Steinen, Kandener Straße im 30er stehen sie, in Neuenburg an der Westtangente im 50er oder in Rheinfelden in der Adelhauser Straße, da gelten 30. Und das war's noch nicht für eine Gesamtübersicht mit allen Blitzern und allem, was so an der Straße los ist. Gerne jederzeit auf unserer Homepage oder in der Baden FM App vorbeischauen. Allen unterwegs eine gute Fahrt.
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2: Angela oder Angela?
1: Das ist ganz egal. Das sage ich immer, wie derjenige es mag.
2: Also wirklich?
1: Ja.
2: Das finde ich aber sehr großzügig.
1: Weil ich finde, man hört daraus auch, was der andere mit dem Namen macht. Ob man weich spricht oder härter spricht. Oder
2: das
1: nur Angelika mag ich nicht und Gela mag ich nicht. Also ich mag keine Abwandlung des Namens, aber wie man es ausspricht, finde ich, überlasse ich immer meinem Gegenüber.
2: Das finde ich ja interessant. Also ich würde jetzt sagen Angela, weil mir das irgendwie näher ist. Für mich ist das irgendwie, glaube ich, die natürlichere Art, es auszusprechen. Angela, ich hätte jetzt gedacht, es sind einfach wirklich zwei unterschiedliche Namen, Angela und Angela. Aber du bist da großzügig.
1: Ich bin da sehr großzügig und der Name kommt tatsächlich aus dem Italienischen. Also meine Eltern hatten vermietet an eine Eisdiele, wo ich Kind war. Und da war eine Angestellte, die hieß Angelo. Und von dem habe ich meinen Namen praktisch als Mädchennamen bekommen.
2: Ach, wie toll. Das ist ja auch noch eine schöne Geschichte dazu. Das heißt, du bist mit sehr viel Eiscreme groß geworden, Angela.
1: Oh ja, vor allem für 10 Pfennig die Kugel. Wir waren neulich im Europapark und dann hat die Kugel 2,30 Euro ja. gekostet. Und dann habe ich meinen Enkeln erzählt, da hätte ich 46 Kugeln veressen können als Kind.
2: Und dann sind die Augen groß geworden, nehme ich an.
1: Aber sowas von. Ja, ja.
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4: Oft ist es heute eher wolkig. Teilweise regnet es auch, teilweise zeigt sich aber auch die Sonne, je nachdem wann ihr wo seid. In Iringen haben wir 23 Grad in der Spitze, in Bärental auf dem Feldberg zum Beispiel nur 18 Grad. Morgen wird es deutlich wärmer. Da bekommen wir schon wieder bis zu 28 Grad. Die Wolken, die lockern kräftig auf und das bedeutet viel, viel Sonnenschein. Und am Donnerstag kratzen wir schon wieder an der 30 Grad Marke.
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4: Mit Benjamin Resetz. Hallo, schönen guten Abend. In Teilen von Bad Krozingen muss das Trinkwasser weiter abgekocht werden. Nach intensiven Spülungen der betroffenen Leitungen sinkt die Keimbelastung im Leitungswasser zwar immer weiter, allerdings bleibt das Abkochgebot bis zur endgültigen Reinheit bestehen, heißt es von der Stadt. Laut Gesundheitsamt ist das Wasser nicht mehr gesundheitsgefährdend, trotzdem riskiert man nichts und behält sich vor, bei Bedarf wieder Maßnahmen zu ergreifen. Bürger können sich jederzeit über den städtischen WhatsApp-Kanal und die Homepage der Stadt Bad Krozingen über den aktuellen Stand informieren. Mit den nächsten Untersuchungsergebnissen ist in den kommenden Tagen zu rechnen. Am nächsten Samstag soll in Basel eine nicht erlaubte Demo unter dem Titel Death to Zionism stattfinden. Die Kantonspolizei trifft deswegen Vorkehrungen, wie sie mitteilt. Wie genau diese aussehen, teilt die Behörde nicht mit. Wegen der expliziten Gewaltaufrufe schon im Titel der Demo kann die Kundgebung nicht bewilligt werden, so die Polizei weiter. Sie kündigt an, für den Samstag vorbereitet zu sein. Die jüdische Gemeinschaft in Basel sollte sich jederzeit sicher fühlen können, heißt es in der Mitteilung. Sie ist rot, einigermaßen rund und wiegt fast 1,5 Kilo. In Kippenhain-Weiler hat man beim alljährlichen Tomatenwettbewerb wieder nach der größten Tomate des Jahres gesucht und der amtierende Champion hat seinen Titel verteidigt. Waldemar Stuljew hat zum zweiten Mal hintereinander die dickste Frucht gezogen und seine 21 Konkurrenten damit auf die Plätze verwiesen. Als Preis gab es für die drei größten Tomaten einen Feigenbaum und Gutscheine, für die kleinsten einen Trostpreis. Ein Päckchen Dünger, damit die Tomaten im nächsten Jahr vielleicht größer werden. Der Wettbewerb findet immer im Rahmen des Tomatenfests in Kippenheim-Weiler statt. Übrigens, vom Weltrekord ist die Siegertomate noch weit entfernt. Die größte Tomate aller Zeiten wurde letztes Jahr in den USA geerntet und hat über 7,5 Kilo gewogen. Gerade erst ist Karl Steinmann aus der Jugend des SC Freiburg zu den Profis hochgezogen worden. Schon erlebt er die Mechanismen des Transfermarktes am eigenen Leib. Der 20-Jährige wird noch vor seinem ersten Profispiel an Hannover 96 verliehen. Die Niedersachsen sollen für den SC-Nachwuchskicker ein Sprungbrett sein, um wichtige Spielpraxis zu sammeln. 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
4: Basel Richtung Karlsruhe, die A5 zwischen Efringenkirchen und dem Dreieck Neuenburg. Noch 2 Kilometer Stau, da dauert es 10 Minuten länger.
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4: Steinen, Kanderner Straße im 30er stehen sie, genauso in Lörrach in der Tüllinger Straße 30 erlaubt oder in Neuenburg an der Westtangente, da sind es 50 und es gibt noch deutlich mehr. Eine Komplettübersicht mit allen Blitzern findet ihr jederzeit auf unserer Homepage oder auch in der Baden FM App. Allen unterwegs wünschen wir eine gute Fahrt und sicheres Ankommen.
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5: Dieser Song, der gleich kommt, ist 12 Jahre alt.

0: aber hat noch genauso Geschichte wie am ersten Tag. Und diese Geschichte erzählt euch Lennart aus dem Baden-FM-Team, unser wandelndes Musiklexikon. Der weiß alles, dem ganzen Song zuschmeißen und dann pfeffert ihr der 20 lustige Geschichten zu dem Song zurück. Gleich Lost Frequencies mit iRhythmie und Michael Schulte, der legt vorher los. Der ist auch ein bisschen früher dran. 5 AM, sein aktueller Song.
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2: Are You With Me von Lost Frequencies ist so ein Song, der nicht laut werden muss, um was in mir zu bewegen. Ich höre ihn zum ersten Mal nach einer langen Tour durch den Schwarzwald. Mein Motorrad steht noch warm in der Einfahrt und knistert vor sich hin. Ich nehme den Helm ab, die Sonne taucht den Thuniberg in so ein goldwarmes Licht. In meiner Wohnung angekommen, schenke ich mir ein Gläschen Wein ein, mache das Radio an und da läuft der. Are You With Me? Ein sanfter Beat, ja, fast wie ein Herzschlag auf Reisen. Ich stehe da und habe das Gefühl, ich könnte jetzt einfach nochmal los. Keine Richtung, kein Plan, nur die Spontanität des Augenblicks. Später erfahre ich,

0: dass das Lied ursprünglich ein Country-Song ist. Lost Frequencies, ein junger Typ aus Brüssel, macht was komplett Eigenständiges daraus. Leicht, melancholisch, frei. Er erinnert mich daran, wie wichtig es ist, manchmal einfach nur abzuschalten. Nicht immer leisten, nicht immer funktionieren, sondern einfach nur da sein. Genau hier, genau jetzt. Und genau das macht den Song für mich so besonders.
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8: Meistens ist es heute relativ wolkig in weiten Teilen Badens bei uns. Ab und zu zeigt sich aber auch mal die Sonne. Es kann aber auch örtlich immer mal wieder einen Regenschauer geben. Das wird erst morgen enden. Dann bekommen wir wieder sehr viel Sonnenschein ab. Heute noch mal ein bisschen kühler mit maximal 23 Grad. Ab morgen sind dann schon wieder bis zu 28 drin.
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8: Mit Benjamin Resetz. Hallo, schönen guten Tag. Nächste Woche gibt's große Untersuchungsarbeiten an der Leo-Wohleb-Brücke in Freiburg. Zwischen Montag und Freitag sind dort Verkehrsplaner und Statiker am Werk, wenn die Brücke ausgiebig inspiziert wird. Erst geht es um die Tragfähigkeit der Brücke, danach wird der Asphalt untersucht. Auto- und Radfahrer müssen mit Einschränkungen klarkommen. Die Arbeiten finden in mehreren Abschnitten von je 200 Metern statt. Auf diesen Stücken fährt der Autoverkehr dann einspurig. Fußgänger und Radfahrer werden über die jeweils andere Spur geführt. Es können auch längere Staus entstehen, kündigt die Stadt Freiburg an und bittet um Verständnis. Dafür gibt's gute Nachrichten von der L149 zwischen Bernau und Menzenschwand. Da sind die Sanierungsarbeiten schon einen Monat früher als geplant beendet. Schon ab Freitagabend kann die Strecke wieder komplett freigegeben werden, berichtet das Regierungspräsidium Freiburg. Es müssen nur noch die Fahrbahnmarkierungen aufgemalt und die Bankettarbeiten abgeschlossen werden. Unter anderem wurden der Asphalt und die Kanalisation repariert und mehrere Rohre für die Wasserversorgung verlegt. Zahlen ohne Bargeld wird immer beliebter und die Deutschen nutzen dafür am liebsten ihre Girocard. Im ersten Halbjahr 2026 wurden diese 4,21 Milliarden Mal benutzt. Anders noch als vor der Corona-Pandemie bezahlen immer mehr Menschen dabei auch kleinere Beträge mit der Karte, etwa am Kiosk oder beim Bäcker, auch weil mehr Geschäfte das inzwischen anbieten. Und die Funktionen der Girocard sollen noch verbessert werden. In Zukunft sollen wir damit zum Beispiel auch Mietwagen oder Hotelzimmer buchen können. Dafür brauchte es bisher eine Kreditkarte. Hobbyläufer, aufgepasst! Ab Dienstag nächster Woche könnt ihr euch für den nächsten Freiburg-Marathon anmelden. Das teilt die Stadt jetzt mit. Dienstag ab 10 Uhr können die Läufer sich über ein Online-Portal registrieren und sich ihren Startplatz sichern. Wie immer stehen verschiedene Strecken zur Wahl. Zum Beispiel kürzere Kinder- und Schülerläufe, ein 10-Kilometer-Lauf, der Halbmarathon, aber natürlich auch die Marathondistanz. Der Freiburg-Marathon findet dann am 4. April 2027 statt. 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
8: Wir gucken auf die Straße, wir gucken auf die A5, wir gucken Richtung Karlsruhe und wir gucken auf die Anschlussstelle Efringenkirchen und Dreieck Neuenburg. Da ist eine Baustelle, da haben wir einen Kilometer Stau davor und 10 Minuten Zeitverlust.

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1: Und auch Blitzer haben wir noch ein paar, gell? In Steinen zum Beispiel, in der Kandaner Straße oder in Lörrach in der Tüllinger Straße oder in Rheinfelden in der Adelhauser Straße. Und überall dort darf man 30 fahren. 50 sind es in Blumberg in der Höhenstraße oder in Neuenburg an der Westtangente. Und es gibt noch ein paar mehr. Schaut da auch gerne mal auf unserer Homepage oder in der Baden FM App vorbei. Allen unterwegs wünschen wir eine gute Fahrt und sicheres Ankommen.
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Also falls eure Kids freundlich fragen, was man für ein gebrauchtes Fahrrad oder die alte Playstation noch bekommt, vielleicht liegt's an Apple, weil ausgerechnet das iPhone soll jetzt faltbar werden. Apple plant laut Berichten sein erstes Falt-Smartphone und günstig wird der Spaß erwartungsgemäß eher nicht. Die Premium-Ausstattung kostet 2000 Euro. Wahnsinn. Ja, dann ist mir auch mein aktueller Displayschaden egal. Meins läuft noch. Solange es noch läuft, bin ich zufrieden.

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2: Wechselhaft ist es heute nochmal. Da kann zwischen Sonne und Wolken und Regen von allem ein bisschen was dabei sein. Das Ganze bei 22 Grad in der Spitze, zum Beispiel in Freiburg, oder nur 18 Grad oben auf dem Schauensland. Ab morgen wird es dann wieder schöner. Da bekommen wir schon bis zu 28 Grad und die Sonne lacht uns wieder entgegen.
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2: Mit Benjamin Resetz. Hallo, schönen guten Abend. In Teilen von Bad Krozingen muss das Trinkwasser weiter abgekocht werden. Nach intensiven Spülungen der betroffenen Leitungen sinkt die Keimbelastung im Leitungswasser zwar immer weiter, allerdings bleibt das Abkochgebot bis zur endgültigen Reinheit bestehen, heißt es von der Stadt. Laut Gesundheitsamt ist das Wasser nicht mehr gesundheitsgefährdend, trotzdem riskiert man nichts und behält sich vor, bei Bedarf wieder Maßnahmen zu ergreifen. Bürger können sich jederzeit über den städtischen WhatsApp-Kanal und die Homepage der Stadt Bad Krozingen über den aktuellen Stand informieren. Mit den nächsten Untersuchungsergebnissen ist in den kommenden Tagen zu rechnen. Am nächsten Samstag soll in Basel eine nicht erlaubte Demo unter dem Titel Death to Zionism stattfinden. Die Kantonspolizei trifft deswegen Vorkehrungen, wie sie mitteilt. Wie genau diese aussehen, teilt die Behörde nicht mit. Wegen der expliziten Gewaltaufrufe schon im Titel der Demo kann die Kundgebung nicht bewilligt werden, so die Polizei weiter. Sie kündigt an, für den Samstag vorbereitet zu sein. Die jüdische Gemeinschaft in Basel sollte sich jederzeit sicher fühlen können, heißt es in der Mitteilung. Sie ist rot, einigermaßen rund und wiegt fast 1,5 Kilo. In Kippenhain-Weiler hat man beim alljährlichen Tomatenwettbewerb wieder nach der größten Tomate des Jahres gesucht und der amtierende Champion hat seinen Titel verteidigt. Waldemar Stuljew hat zum zweiten Mal hintereinander die dickste Frucht gezogen und seine 21 Konkurrenten damit auf die Plätze verwiesen. Als Preis gab es für die drei größten Tomaten einen Feigenbaum und Gutscheine, für die kleinsten einen Trostpreis. Ein Päckchen Dünger, damit die Tomaten im nächsten Jahr vielleicht größer werden. Der Wettbewerb findet immer im Rahmen des Tomatenfests in Kippenhain-Weiler statt. Übrigens, vom Weltrekord ist die Siegertomate noch weit entfernt. Die größte Tomate aller Zeiten wurde letztes Jahr in den USA geerntet und hat über 7,5 Kilo gewogen. Gerade erst ist Karl Steinmann aus der Jugend des SC Freiburg zu den Profis hochgezogen worden. Schon erlebt er die Mechanismen des Transfermarktes am eigenen Leib. Der 20-Jährige wird noch vor seinem ersten Profispiel an Hannover 96 verliehen. Die Niedersachsen sollen für den SC-Nachwuchskicker ein Sprungbrett sein, um wichtige Spielpraxis zu sammeln. 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
2: Auf der A5 Richtung Karlsruhe zwischen Efringkirchen und dem Dreieck Neuenburg sind es vor der Baustelle, ist es noch ein knapper Kilometer Stau, dauert aber nicht besonders lang. Wo es sich noch ein bisschen staut, ist in Downtown Basel.
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2: In der Kandener Straße in Steinen stehen sie, da darf man 30 fahren. Genauso wie in der Adelhauser Straße in Rheinfelden und in Neuenburg an der Westtangente stehen sie im 50er. Genauso in Blumberg in der Höhenstraße. Es gibt noch ein paar mehr, schaut da auch gerne mal auf unserer Homepage oder in der Baden FM App vorbei. Bei allen unterwegs wünschen wir eine gute Fahrt.
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3: Tauziehen kennt man ja eigentlich vom Schulfest. Tim aus Kirchzarten macht das allerdings so ernst, dass er damit bis

0: zur Weltmeisterschaft gekommen ist. Eigentlich hat Tim früher Fußball gespielt, dann eher zufällig mit dem Tauziehen angefangen und plötzlich stand irgendwann der Bundestrainer in Kirchzarten vor ihm. Wie aus, ich gehe da einfach mal mit, die Nationalmannschaft wurde, erzählt er gleich bei Julika Goldschmidt, trifft Menschen aus Baden. Außerdem ein bisschen Musik für den Dienstagabend. Blue ganz entspannt mit All Rise und Taylor Swift legt jetzt los. Auf geht's, Opelite.
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1: Hallo, ich bin Tim Fuß und wohne in Neuhäuser in Kirchzarten und mein Sport ist besonders.
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2: Tim, Tauziehen, ungewöhnlicher Sport. Wie bist du dazu gekommen?
1: Früher habe ich eben viel Fußball gespielt und bin auch Rad gefahren. Und dann hat es mir aber einfach nicht mehr so die Erfüllung gegeben. Und dann hat von Papas Freundin der Sohn hat mit Tauziehen angefangen, weil es direkt eben bei uns um die Ecke ist. Und dann gesagt, ja gut, wenn ich gerade eh nichts mache, dann gehe ich einfach auch mal mit. Mal einmal Dienstag, Donnerstag haben wir Training. Und seitdem bin ich jetzt da, seit 2020.
2: Durch Zufall bist du zu dem Sport gekommen, der offenbar so ein bisschen was wie dein Talent zu sein scheint. Erzähl mal, wie ist deine Karriere im Tauziehen bislang gelaufen?
1: Ich bin erstmal ins Vereintraining gekommen und eben Jugendturniere in Deutschland gezogen. Gab es leider nach Corona nicht mehr ganz so viele wie vor Corona. Und dann kam eben irgendwann der Bundestrainer, hat gesagt, eben sieht's aus mit Nationalmannschaft, nachdem wir eben auch schon ein paar Mal die deutsche Meisterschaft in der Jugend gewonnen haben. Und dann sind wir dazu so Sichtungstrainings gegangen und dann eben war meine erste Weltmeisterschaft in Holland, U19, und da wurden wir Fünfter. Und dann im nächsten Jahr in der Schweiz, war dann 2023, habe ich dann schon U23 gezogen und da wurden wir Weltmeister in der Jugend.
2: Das ist ja geil. Also du bist schon Weltmeister in deinem jungen Alter. Wie alt bist du, Tim?
1: 21.
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4: Jetzt am Abend in Schluchsee sind angenehme 19 Grad zu verzeichnen, begleitet von bewölktem Himmel. Der Mittwochmorgen bringt im Schwarzwald Temperaturen von bis zu 13 Grad. Im Laufe des Tages steigen die Werte auf höchstens 25 Grad, wobei auch etwas Regen erwartet wird.
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4: A5 Basel Richtung Karlsruhe zwischen Offenburg und Appenweier. 1 Kilometer Stau, mindestens 23 Minuten Zeitverlust.
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4: Auf der B314 in der Nähe von Eggingen wird geblitzt. Ihr dürft 100 fahren. Zusätzlich wird in Rheinfelden in der Adelhauser Straße kontrolliert. Letzter Blitzer für den Moment. Westtangente in Neuenburg am Rhein. Hier sind höchstens 50 erlaubt.
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0: Sport mit einem Langschwert aus dem 14. Jahrhundert. Klingt jetzt eher erstmal nach Mittelalterfilm als nach Feierabendtraining. Aber Mariella aus dem Baden-FM-Team hat es geschafft. Sie war bei den Gladiatores in Merzhausen und hat europäische historische Schwertkunst ausprobiert. Trainer Markus hat ihr erstmal gezeigt, wie man mit so einem Langschwert überhaupt umgeht. War schon tatsächlich sehr, sehr spannend gewesen, das auch mal selber zu hören.
1: Die Spitze zeigt einen gedachten Gegner ins Gesicht. Ja? Die Position halten wir so und von da aus machen wir dann die Schritte.
2: Okay, und das ist mit einem Schwert in der Hand. Wow.
1: Linker Fuß vor, Angriff kommt auf die Seite. Und wir parieren das Ganze in der hängenden Position.
2: Das fängt ja schon mal gut an. Ist normal, dass ich es im Unterarm spüre?
1: Ja, das ist normal. Man benutzt die Sachen ja sonst nicht so, die Muskeln. Ne?
0: Ja. Also einfach wild draufhauen reicht offenbar nicht. 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Schwertkampf, interessant.

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2: Mit Helen Martin, guten Abend. Deutschland hat das Zeug dazu, bei künstlicher Intelligenz aufzuholen, meint zumindest Bundesdigitalminister Wildberger. Am Rande der Kabinettsklausur hat der CDU-Politiker gesagt, dass die USA und China im Bereich KI zwar weit voraus seien, er sieht aber vor allem bei KI in der Industrie eine Chance für eine globale Spitzenposition. Laut Wildberger soll deshalb die Leistungsfähigkeit von Rechenzentren schneller ausgebaut werden. In der VW-Zentrale in Wolfsburg hat eine Serie von Betriebsversammlungen begonnen. Die Belegschaft fordert vom Vorstand Antworten zu angekündigten Sparmaßnahmen. Zehntausende Stellen und 4 Werke sollen in Gefahr sein. Tine Klimach berichtet.
3: Volkswagen fährt im Krisenmodus. Die gesamte Autoindustrie stehe unter enormem Druck, sagte Vorstandschef Oliver Blume in der Wolfsburger Konzernzentrale. Es gehe nun darum, Kosten zu senken. Es sollen konzernweit 50.000 Stellen in Deutschland abgebaut werden. Auch von Werksschließungen ist die Rede. Niedersachsens Ministerpräsident Olaf Lies sagte zuletzt, dass das keine Option sei. Das Land Niedersachsen hält 20% der Stimmrechte bei VW.
2: Kanada hat auf die von den USA verhängten neuen Zölle reagiert, und zwar mit Gegenzöllen. Der kanadische Finanzminister hat mitgeteilt, dass für die Einfuhr mehrerer US-Waren Abgaben von bis zu 50% erhoben werden. Dabei geht es zum Beispiel um Stahl, Molkereiprodukte und Haushaltsgeräte. Zuvor waren Handelsgespräche zwischen beiden Ländern gescheitert. Deshalb hat der US-Präsident Trump Zölle von bis zu 50% auf kanadische Produkte verhängt. Die Gaming-Welt schaut wieder nach Köln, denn da startet jetzt die Gamescom, die weltweit größte Messe für Computer- und Videospiele. Bei der Opening Night, wie das Ganze heute Abend heißt, werden neue Spiele angekündigt und es gibt Trailer. Morgen können dann auch Besucherinnen und Besucher auf die Messe. 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
5: Am Abend zeigt sich das Wetter in Weil am Rhein mit warmen 23 Grad und bewölkten Himmel. In Hinterzarten hingegen sind es aktuell 18 Grad, begleitet von leichtem Regen. Morgen früh wird die Temperatur in der Rheinebene bis zu 18 Grad erreichen. Im Verlauf des Tages können dort bis zu 29 Grad erreicht werden, während die Bewölkung erhalten bleibt.
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5: A5 Basel Richtung Karlsruhe, zwischen Offenburg und Appenweier 4 Kilometer Stau, mindestens 46 Minuten Zeitverlust. B33 Donaueschingen Richtung Offenburg, zwischen Peterzell und Triberg B500, dichter Verkehr, mindestens 7 Minuten Zeitverlust. Fahrt vorsichtig und passt auf euch auf.
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5: Geblitzt wird in Fischerbach in der Hauptstraße. Hier sind 30 erlaubt. Noch ein Blitzer steht in Neuenburg am Rhein. Westtangente. 50 ist hier die Höchstgeschwindigkeit. Außerdem wird in der Passstraße in Tottnau geblitzt. Die Höchstgeschwindigkeit beträgt dort 100.
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6: Also so viele Emotionen wie heute hatten wir schon lange nicht mehr. Die Baden FM Familienrallye im Europapark. Das Ganze hat heute die Familie Wink aus Breisach gewonnen. Und wir haben euch nochmal alle Highlights von heute, von dem kompletten Tag, von der kompletten Challenge zusammengeschnitten. In 10 Minuten hören wir uns dieses Emotionsfeuerwerk gemeinsam an. Außerdem Musik, Bruno Mars, Lucked Out of Heaven. Und für den Dienstagabend lassen wir es auch erstmal ganz entspannt angehen. Halli Humberstone kümmert sich drum. To Love Somebody.
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0: Also heute war bei unserer Baden FM Familienrallye im Europapark wirklich alles dabei. Action, Nervenkitzel, Familienpower und ein paar Momente, die einfach hängen bleiben. Die schönsten Szenen und die besten Challenges nochmal kompakt zusammengefasst.
1: Jetzt sind wir in der Tiroler Wildwasserbahn. Jetzt sitzen wir hier zu sechs in einem dieser Baumstämme und die Challenge wird sein, wenn es gleich nass wird, keinen Mucks von uns zu geben und ein komplettes Pokerface zu ziehen. Wir filmen ja auch mit zur Sicherheit, um das auch wirklich zu checken. Okay, Familie Wink aus Breisach, jetzt zählt. Es geht aus 20 Metern runter ins Wasser. Ab jetzt keinen Mucks, wenn es nass wird. Also jetzt dürft ihr wieder was sagen. Mit Bravour bestanden die Challenge.

0: 90 Sekunden Autoball, so heißt die nächste Challenge. Statt einem 90-Minuten-Fußballspiel haben wir jetzt 90 Sekunden, wo hier mit Boxautos ein großer Ball in Tore geschossen wird. Das Ganze natürlich kommentiert von unserem Baden-FM-Fußball-Kommentator Frank Rischmüller. Und ich würde sagen, ihr seid alle bereit?
1: Euer Rischi, natürlich gerne am Mikrofon. Der Ball wird gerade so ein bisschen eingeklemmt da. Was geht da ab? Gibt es da jetzt eine Rudelbildung? Müssen wir eine gelbe Karte ziehen? Kommt, Jungs, weitermachen, Jungs und Mädels. Irgendwie muss man die Kugel jetzt hier aus der Bredouille bringen. Jetzt ist der Ball aber unterwegs. Es ist ein Steilpass für Familie Enderlin Wellenreiter. Die Chance zum Tor. Und Tor für Enderlin Wellenreiter. Glückwunsch für die Sieger.
0: Für die nächste Challenge geht's rauf auf 73 Meter im Silverstar. Schon wenn man auf der Autobahn hierher fährt, sieht man schon, ich habe hier Sprichwörter. Ich sag die quasi zur ersten Hälfte und du musst sie zu Ende führen. Dann geht es jetzt los. Marina, der Apfel fällt nicht
2: weit vom Stamm.
0: Was du heute kannst besorgen,
2: das verschiebe nicht auf morgen.
0: Wer anderen eine Grube gräbt,
2: fällt selbst hinein.
0: Und damit können wir sagen, dass Familie Wink aus Breisach diese knappe Nummer nach Hause gebracht hat und damit Sieger der Baden-FM Familienrallye ist. Herzlichen Glückwunsch!
3: Ja, das war sie, die Baden-FM Familienrallye im Europapark. Ein Tag

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2: Am Abend zeigt sich St. Peter mit angenehmen 18 Grad und bewölktem Himmel. Am Mittwochmorgen kann im Schwarzwald mit Temperaturen von bis zu 15 Grad gerechnet werden. Im Laufe des Tages steigt das Thermometer auf maximal 26 Grad, während etwas Regen erwartet wird.
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2: A5 Basel Richtung Karlsruhe zwischen Offenburg und Appenweier. 4 Kilometer Stau, mindestens 60 Minuten Zeitverlust. Gute Fahrt und kommt sicher an euer Ziel.
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2: In Blumberg in der Höhenstraße steht ein Blitzer, erlaubt sind 50. Zusätzlich wird in Steinen in der Kandener Straße kontrolliert. Letzter Blitzer für den Moment, Westtangente in Neuenburg am Rhein, hier sind höchstens 50 erlaubt.
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bei dem Song, der jetzt kommt, kann man sich merken, dass es nicht einfach nur 80er Power mit Dudelsack, sondern viel mehr. Hier ist Baden FM am Dienstagabend. John Farnham mit You're the Voice. Dahinter steckt eine ziemlich coole Geschichte und klarer Gedanke. Nicht immer nur zuschauen, nicht immer nur sagen, da kann man eh nichts machen, das funktioniert nicht, sondern die eigene Stimme benutzen. Der Song wurde Mitte der 80er geschrieben, inspiriert von einer Anti-Atom-Demo in London. Also schon mit diesem Gefühl, Leute, macht den Mund auf, wenn euch irgendwas wichtig ist. Und genau deshalb klingt der Song bis heute so groß. Nicht nur, weil der Refrain riesig ist, sondern weil er im Grunde sagt, du hast eine Stimme, also nutze sie. John Farnham, You're the Voice bei Baden FM.

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7: Mit Helen Martin, guten Abend. US-Country-Sängerin Dolly Parton ist tot. Sie starb im Alter von 80 Jahren, wie ihre Familie mitgeteilt hat. Mehr als 60 Jahre dauerte Partons Karriere. Zu ihren bekanntesten Hits zählen zum Beispiel Jolene, 9to5 und I Will Always Love You. Letzteres wurde durch die Version von Whitney Houston zu einem absoluten Welthit. Dazu war Parton auch Schauspielerin, Unternehmerin und Entertainerin. Wie genau soll die geplante Zuckersteuer der Bundesregierung aussehen? Laut Medienberichten gibt es Pläne, dass die Steuer mehr Produkte betreffen könnte als gedacht, zum Beispiel Zero-Getränke, alkoholfreies Bier, Säfte oder pflanzliche Milch. Ronny Thorau berichtet.
8: Sie sollen der Zuckersteuer unterworfen werden, nicht nur, wie es heißt, um die Menschen zu gesünderer Ernährung zu bewegen, sondern ausdrücklich auch, um mehr Einnahmen für den Haushalt zu generieren. Widerstand kommt von Gesundheitspolitikern der Union und aus dem CSU-geführten Agrarministerium. Die erweiterte Zuckersteuer, heißt es da, entferne sich vom Ziel Gesundheit und gehe über die Vereinbarungen in der Koalition hinaus.

0: Film Every Time ist die offizielle Oscar-Einreichung aus Deutschland. Das hat German Films, die Auslandsvertretung des deutschen Films, bekannt gegeben. Every Time ist von der österreichischen Regisseurin Sandra Wollner. Es geht um Ella und ihre Tochter Melly. Die versuchen nach dem plötzlichen Tod der anderen Tochter Jessie ihren Alltag zu bewältigen. Ob der Film auch nominiert wird, das entscheidet sich im Januar nächstes Jahr. Auf Instagram oder TikTok hängen, statt mit Freunden treffen. Das ist bei immer mehr Menschen die Devise, wie der neue Freizeitmonitor der Stiftung für Zukunftsfragen zeigt. Da haben nur 19% gesagt, dass sie regelmäßig ihre Freunde treffen. Die Studie sagt auch, dass künstliche Intelligenz eine immer größere Rolle in unserer Freizeit spielt. Aber mehr Menschen als früher machen Sport und auch Ehrenämter sind beliebt. 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
2: Für euch jetzt gerade am Abend in Kirchzarten angenehme 19 Grad und stark bewölkt. Auch in Titisee sind die Temperaturen vergleichbar mit ähnlicher Bewölkung. Am Mittwochmorgen erwarten wir im Breisgau bis zu 17 Grad. Im Laufe des Tages steigen die Temperaturen auf bis zu 28 Grad, begleitet von etwas Regen.
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2: A5 Basel Richtung Karlsruhe zwischen Offenburg und Appenweier 4 Kilometer Stau, mindestens 60 Minuten Zeitverlust.
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2: In Waldshut-Tiengen in der Baseler Straße steht ein Blitzer. Auch in Steinen wird in der Kandener Straße geblitzt. Und zuletzt haben wir noch eine Kontrolle in der Hauptstraße in Fischerbach. Erlaubt sind höchstens 30.
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3: Es ist sehr ungewohnt, dass so lange so kühl ist in Gänsefüßchen. Also der Sommer hat jetzt so ein bisschen Pause gemacht. Morgen, habe jetzt gerade mal geschaut, morgen am Mittwoch um die 28 Grad. Und am Donnerstag ist der wärmste Tag der Woche. Da geht es kurz über 30 stellenweise, vor allem in Freiburg, so 31, maximal 32 Grad. Dann geht es aber wieder runter und dann pendeln wir uns ein zwischen 23 und 27 Grad. Also der Bereich, wo man sagt, ja, die Klimaanlage kann man gerade noch auslassen, wenn man denn eine hat. Ich habe keine. Wir haben ein bisschen Musik mit am Start. Hausia für den Dienstagabend. Take Me to Church und Miles Smith und Niall Horan, die haben sich zusammengesetzt. Tolles Duo. Drive Safe.
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1: Der berühmteste Restaurantpreis der ganzen Welt wurde eigentlich von einer Autofirma erfunden. Vor über 100 Jahren verkauften die Brüder Michelin Autoreifen. Weil damals aber nur wenige Menschen Auto fuhren, hielten diese Reifen lange und wurden selten ersetzt. Also entwickelten sie einen Reiseführer mit Hotel- und Restauranttipps, um die Menschen zu mehr Ausflügen mit dem Auto zu motivieren. Besonders gute Restaurants bekamen Sterne, um zu zeigen, dass diese Reise sich lohnt. Die Michelin-Sterne sollten also ursprünglich den Reifenverkauf ankurbeln, aber heute sind sie die wohl wichtigste Auszeichnung für Spitzenköche. Eure Mariella Mistkial.
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2: Aktuell zeigt das Thermometer in Lenzkirch milde 17 Grad an bei bewölktem Himmel. Am Mittwochmorgen liegen die Temperaturen im Schwarzwald bei bis zu 14 Grad. Im Laufe des Tages wird mit einem Anstieg auf bis zu 26 Grad gerechnet, begleitet von etwas Regen.
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2: Im Moment gibt es keine bekannten Verkehrsbehinderungen. Gute Fahrt.
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2: Blitzer in Waldshut, Thiengen in der Baseler Straße. Auch in Blumberg wird in der Höhenstraße geblitzt. Letzter Blitzer für den Moment in der Kandaner Straße in Steinen. Hier sind höchstens 30 erlaubt.
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2: Angela oder Angela?
1: Das ist ganz egal. Das sage ich immer, wie derjenige es mag.
2: Also wirklich?
1: Ja.
2: Das finde ich aber sehr großzügig.
1: Weil ich finde, man hört daraus auch, was der andere mit dem Namen macht. Ob man weich spricht oder härter spricht. Oder
2: das
1: nur Angelika mag ich nicht und Gela mag ich nicht. Also ich mag keine Abwandlung des Namens. Aber wie man es ausspricht, finde ich, überlasse ich immer meinem Gegenüber.
2: Das finde ich ja interessant. Also ich würde jetzt sagen Angela, weil mir das irgendwie näher ist. Für mich ist das irgendwie, glaube ich, die natürlichere Art, es auszusprechen. Angela, ich hätte jetzt gedacht, das sind einfach wirklich zwei unterschiedliche Namen, Angela und Angela. Aber du bist da großzügig.
1: Ich bin da sehr großzügig und der Name kommt tatsächlich aus dem Italienischen. Also meine Eltern hatten vermietet an eine Eisdiele, wo ich Kind war und da war eine Angestellte, die hieß Angelo und von dem habe ich meinen Namen praktisch als Mädchennamen bekommen.
2: Ach, wie toll. Das ist ja auch noch eine schöne Geschichte dazu. Das heißt, du bist mit sehr viel Eiscreme groß geworden, Angela?
1: Oh ja, vor allem für 10 Pfennig die Kugel. Wir waren neulich im Europapark und dann hat die Kugel 2,30 Euro gekostet. Und dann habe ich meinen Enkeln erzählt, da hätte ich 46 Kugeln für essen können als

0: Und dann sind die Augen groß geworden, nehme ich an.
1: Aber sowas von. Ja, ja.
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2: Mit Moritz Einzel. Mit Songs wie Jolene, 9 to 5 und I Will Always Love You schrieb sie Musikgeschichte. Jetzt ist US-Country-Legende Dolly Parton im Alter von 80 Jahren gestorben. Das hat ihre Familie mitgeteilt. Über die Todesursache ist bislang nichts bekannt. Parton hat im Laufe ihrer über 60-jährigen Karriere fast 50 Studioalben veröffentlicht und mehr als 100 Millionen Platten verkauft. Keine Country-Musikerin stand häufiger an der Spitze der Charts als sie. Der Volkswagen-Konzern will eventuell bis zu 50.000 Jobs streichen, die Hälfte davon in Deutschland. Das hat VW-Chef Blume auf einer Betriebsversammlung gesagt. Der Stellenabbau soll laut ihm vor allem über Renteneintritte und Altersteilzeit abgewickelt werden und nicht über Kündigungen. Der Betriebsrat wirft Blume vor, seine Leute im Unklaren zu lassen. Teilweise hat die Belegschaft den VW-Boss ausgepfiffen. Hausaufgaben, Prüfungen, vielleicht auch Konflikte mit Mitschülern. Schule kann richtig stressig sein. Bei einer Studie im Auftrag der Krankenkasse Barmer ist jetzt rausgekommen, jeder dritte Jugendliche in Deutschland leidet massiv unter Schulstress. Bei Mädchen ist es sogar fast jede zweite, bei Jungen jeder vierte. Neben Schulstress belasten auch Stress in der Familie und Einsamkeit viele Jugendliche. Der FC Bayern setzt auf Kontinuität in seiner Führungsebene. Der Aufsichtsrat des deutschen Fußballrekordmeisters verlängert die Verträge mit Vorstandschef Jan-Christian Dresen und mit Sportvorstand Max Eberl bis zum Sommer 2029. Das hat das Gremium heute bei seiner Sitzung beschlossen. Am Freitag eröffnet der FC Bayern die neue Bundesliga-Saison mit einem Heimspiel gegen Stuttgart.

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2: Am Abend wurden in Emmendingen angenehme 20 Grad gemessen, begleitet von leichtem Regen. Auf dem Schauinsland-Gipfel liegt die Temperatur bei 13 Grad und der Himmel zeigt sich bewölkt. Für Mittwochmorgen sind im Breisgau bis zu 18 Grad zu erwarten. Der Tageshöchstwert wird bei 30 Grad liegen, ebenfalls mit etwas Regen.
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2: Aktuell liegen uns keine Verkehrsmeldungen vor. Gute Fahrt.
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2: Auf der B314 in der Nähe von Eggingen wird geblitzt. Ihr dürft 100 fahren. Noch ein Blitzer steht in Fischerbach. In der Hauptstraße 30 ist hier die Höchstgeschwindigkeit. Blitzer in Waldshut, Tiengen in der Baseler Straße.
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3: Ja, schön, dass ihr mit dabei seid. Wir haben diese Stunde einiges vor. Unter anderem sprechen wir über Schwertkampf. Und zwar bei uns hier in der Region, in Südbaden. Das haben wir vor. Unter anderem gibt es auch noch ein bisschen Musik. Paul Young ist am Start. Come back and stay. Und Ray Dalton, der legt jetzt los für den Dienstagabend. Blood Running.
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0: Wort mit einem Langschwert aus dem 14. Jahrhundert. 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
1: 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Ja? 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
2: Das fängt ja schon mal gut an. Ist normal, dass ich es im Unterarm spüre?
1: Ja, das ist normal. Man benutzt die Sachen ja sonst nicht so, die Muskeln. Ne?
0: Ja. Also einfach wild draufhauen reicht offenbar nicht. 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Interessant.

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1: In der Nacht wurden in Schluchsee milde 16 Grad gemessen, begleitet von bewölktem Himmel. Am Mittwochmorgen sinken die Temperaturen im Schwarzwald auf bis zu 13 Grad. Im Laufe des Tages steigen die Werte bis auf 26 Grad, wobei gelegentlicher Regen erwartet wird.
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1: Derzeit sind uns keine Meldungen bekannt. Kommt gut an euer Ziel.
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1: In Steinen in der Kanderner Straße wird geblitzt, hier gelten 30. Zusätzlich wird in Neuenburg am Rhein-West-Tangente kontrolliert. Letzter Blitzer für den Moment in der Römerstraße in Weil am Rhein. Hier sind höchstens 50 erlaubt.
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große Gefühle von Adele. Am Dienstagabend bei Baden FM. Skyfall. Ja, schön, dass ihr mit dabei seid. Beim nächsten Song kann man sich merken, der größte US-Hit von Genesis ist eigentlich ziemlich spontan entstanden. Bei Invisible Touch spielte nämlich Mike Rutherford im Studio einfach dieses Gitarrenriff an und Phil Collins hörte das, stellte sich ans Mikro und sang ziemlich aus dem Moment heraus, ganz spontan, "She seems to have an invisible touch." Also diese Idee, da ist jemand, der hat irgendwas an sich, man kann es nicht greifen, aber man kommt trotzdem nicht los. Und genau daraus wurde dann der einzige Nummer 1 Hit von Genesis in den USA, aus einem spontanen Satz im Studio. Genesis.

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7: Mit Moritz Einzel. Die Bundesregierung will den Einsatz künstlicher Intelligenz fördern, insbesondere in der Industrie. Digitalminister Wildberger hat im Rahmen der Kabinettsklausur in Brandenburg eingeräumt, dass die USA und China im KI-Bereich einen deutlichen Vorsprung haben. Für Deutschland gehe es aber nicht immer darum, die Nummer eins zu sein, so Wildberger.
8: Wir sind drittgrößte Volkswirtschaft und ich würde mal sagen, das Ziel, Nummer 3, Nummer 4 zu sein in der Welt, ist auch mal ein gutes Zwischenziel. Aber wenn wir immer die Latte so hochhängen, dass wir sagen, schaffen wir das überhaupt noch, dann haben wir uns selber die komfortable Entschuldigung gegeben, es gar nicht erst zu machen.
7: Weitere Themen bei der Klausur waren der Bürokratieabbau und die Entlastung der Unternehmen von Berichtspflichten. Trauer um Dolly Parton. Die Country-Legende aus den USA ist im Alter von 80 Jahren gestorben. Das hat ihre Familie bekannt gegeben. Weltberühmt wurde sie mit Hits wie Jolene, 9 to 5 und mit der Ballade I Will Always Love You. US-Präsident Trump will Dolly Parton mit landesweiter Trauerbeflaggung ehren. Für eine Woche soll die amerikanische Flagge in den USA auf Halbmast gesetzt werden. Der Film Every Time ist die offizielle Oscar-Einreichung aus Deutschland. Das hat German Films, die Auslandsvertretung des deutschen Films, bekannt gegeben. Every Time ist von der österreichischen Regisseurin Sandra Wollner. Es geht um Ella und ihre Tochter Melly, die versuchen nach dem plötzlichen Tod der anderen Tochter Jessie ihren Alltag zu bewältigen. Ob der Film auch nominiert wird, entscheidet sich im Januar. Der deutsche Fußballrekordmeister FC Bayern setzt an der Führungsspitze auf Kontinuität. Die Münchner haben die Verträge mit Vorstandschef Jan-Christian Dresen und Sportvorstand Max Eberl vorzeitig verlängert. Der Bayern-Aufsichtsrat stimmte auf seiner Sitzung für eine Ausdehnung der Zusammenarbeit bis zum 30. Juni 2029, teilte der Verein mit. Die bisherigen Verträge waren bis Sommer 2027 datiert. 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
11: In Freiburg zeigt das Thermometer in der Nacht angenehme 19 Grad, während sich der Himmel bewölkt präsentiert. Ähnliche Temperaturen sind auch in Furtwangen zu erwarten, wo es wolkig bleibt. Morgen früh können im Breisgau bis zu 18 Grad gemessen werden.

0: gemessen werden. Im Tagesverlauf steigen die Temperaturen auf bis zu 30 Grad, begleitet von etwas Regen.
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0: Aktuell liegen uns keine Verkehrsmeldungen vor. Gute Fahrt.
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0: In Lörrach in der Tüllinger Straße steht ein Blitzer. Erlaubt sind 30 Blitzer in Waldshut, Tingen in der Baseler Straße. Außerdem wird in der Höhenstraße in Blumberg geblitzt. Die Höchstgeschwindigkeit beträgt dort 50.
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2: In der Nacht zeigt sich Freiburg bei angenehmen 18 Grad bewölkt. Am Mittwochmorgen bleibt es mild mit Temperaturen bis zu 18 Grad im Breisgau. Im Laufe des Tages steigt das Thermometer auf bis zu 30 Grad, während es vereinzelt zu etwas Regen kommen kann.
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2: Im Moment gibt es keine bekannten Verkehrsbehinderungen. Gute Fahrt.
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2: In Rheinfelden in der Adelhauser Straße steht ein Blitzer. Erlaubt sind 30. Zusätzlich wird in Neuenburg am Rhein-West-Tangente kontrolliert. Letzter Blitzer für den Moment. In der Kanderner Straße in Steinen, hier sind höchstens 30 erlaubt.
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1: Mit Moritz Einzel. Die US-Country-Sängerin Dolly Parton ist tot. Sie starb im Alter von 80 Jahren, wie ihre Familie mitgeteilt hat. Mehr als 60 Jahre dauerte Partons Karriere. Zu ihren bekanntesten Hits zählen zum Beispiel Jolene, 9 to 5 und I Will Always Love You. US-Präsident Trump kündigte eine einwöchige Trauerbeflaggung zu Ehren Dolly Partons an. In der Bundesregierung zeichnet sich ein Streit um die geplante Zuckersteuer ab. Es gibt Pläne, dass die Steuer mehr Produkte betreffen könnte als gedacht, etwa auch Bier, Mischgetränke und Haferdrinks. Die Union lehnt das ab. SPD-Finanzminister Klingbeil hat die Pläne am Rande der Kabinettsklausur in Brandenburg im RTL-Interview verteidigt.
2: Das Ziel ist doch klar. Wir sehen, dass wir unsere Kinder schützen müssen, dass wir das Gesundheitssystem stärken müssen. Das ist in vielen anderen Ländern passiert. Das machen wir hier auch. Und ich kann Ihnen aus den Gesprächen da drin, ohne Vertraulichkeit zu brechen, glaube ich, sagen, dass da auch die ganze Bundesregierung dahinter steht. Das ist etwas, was wir auf den Weg bringen. Und das ist doch richtig, um unsere Kinder zu schützen, um dafür zu sorgen, dass man in Deutschland gesünder lebt. Dafür ist eine solche Steuer dann noch richtig.
1: Mit der Zuckersteuer sollen unter anderem Einnahmen für den Bundeshaushalt generiert werden. Auf Instagram oder TikTok hängen statt mit Freunden treffen. Das ist bei immer mehr Menschen die Devise, wie der neue Freizeitmonitor der Stiftung für Zukunftsfragen zeigt. Da haben nur 19% gesagt, dass sie regelmäßig ihre Freunde treffen. Die Studie sagt auch, dass künstliche Intelligenz eine immer größere Rolle in unserer Freizeit spielt. Aber mehr Menschen als früher machen Sport und auch Ehrenämter sind beliebt. Welcher deutsche Film geht ins Rennen um die berühmten Oscars? Das steht jetzt fest. Es ist der Film Everytime von der österreichischen Regisseurin Sandra Wollner. Das hat German Films, die Auslandsvertretung des deutschen Films, bekannt gegeben. Ob der Film dann aber wirklich auch nominiert wird, entscheidet sich erst im Januar. 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
1: Heute Nacht bei den Baden-FM-Studios sind angenehme 18 Grad zu erwarten, begleitet von bewölktem Himmel. In Breitnau wurden ähnliche Temperaturen gemessen, ebenfalls bei 18 Grad und bewölkt. Am Morgen zeigt sich der Breisgau mit Temperaturen von bis zu 18 Grad. Im Laufe des Tages können bis zu 30 Grad erreicht werden, wobei auch etwas Regen möglich ist.
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1: Aktuell liegen uns keine Verkehrsmeldungen vor. Gute Fahrt.
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1: Geblitzt wird in Blumberg in der Höhenstraße. Hier sind 50 erlaubt. Auch in Fischerbach wird in der Hauptstraße geblitzt. Schließlich wird in Tottnau in der Passstraße geblitzt. Erlaubt sind 100.
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1: Euer Lieblingsdöner ist ein Zeitreisender, denn seine Geschichte beginnt lange vor der Dönerbude an der Ecke. Schon im 19. Jahrhundert grillten Köche in Anatolien Fleisch senkrecht am Spieß. Sie marinierten es mit Zwiebeln, Paprika und Kreuzkümmel und schnitten die knusprigen Scheiben Stück für Stück herunter. Der Döner, wie wir ihn heute aus der Hand essen, im Brot, mit Salat, Soße und To-Go, wurde aber erst 1972 in Berlin erfunden. Der türkische Gastarbeiter Kadir Nurman bemerkte, dass die Berliner im Stress waren und etwas super Leckeres für unterwegs wollten. Also packte er die dünn abgeschnittenen Fleischstreifen zusammen mit Zwiebeln, Salat und Soße in ein Fladenbrot. Und so war der erste moderne Döner geboren. Eure Mariella Miskial.
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1: Mit Moritz Einzel. Die US-Country-Sängerin Dolly Parton ist tot. Sie starb im Alter von 80 Jahren, wie ihre Familie mitgeteilt hat. Mehr als 60 Jahre dauerte Partons Karriere. Zu ihren bekanntesten Hits zählen zum Beispiel Jolene, 9 to 5 und I Will Always Love You. US-Präsident Trump kündigte eine einwöchige Trauerbeflaggung zu Ehren Dolly Partons an. In der Bundesregierung zeichnet sich ein Streit um die geplante Zuckersteuer ab. Es gibt Pläne, dass die Steuer mehr Produkte betreffen könnte als gedacht, etwa auch Bier, Mischgetränke und Haferdrinks. Die Union lehnt das ab. SPD-Finanzminister Klingbeil hat die Pläne am Rande der Kabinettsklausur in Brandenburg im RTL-Interview verteidigt.
2: Das Ziel ist doch klar. Wir sehen, dass wir unsere Kinder schützen müssen, dass wir das Gesundheitssystem stärken müssen. Das ist in vielen anderen Ländern passiert. Das machen wir hier auch. Und ich kann Ihnen aus den Gesprächen da drin, ohne Vertraulichkeit zu brechen, glaube ich, sagen, dass da auch die ganze Bundesregierung dahinter steht. Das ist etwas, was wir auf den Weg bringen. Und das ist doch richtig, um unsere Kinder zu schützen, um dafür zu sorgen, dass man in Deutschland gesünder lebt. Dafür ist eine solche Steuer dann noch richtig.
1: Mit der Zuckersteuer sollen unter anderem Einnahmen für den Bundeshaushalt generiert werden. Auf Instagram oder TikTok hängen statt mit Freunden treffen. Das ist bei immer mehr Menschen die Devise, wie der neue Freizeitmonitor der Stiftung für Zukunftsfragen zeigt. Da haben nur 19% gesagt, dass sie regelmäßig ihre Freunde treffen. Die Studie sagt auch, dass künstliche Intelligenz eine immer größere Rolle in unserer Freizeit spielt. Aber mehr Menschen als früher machen Sport und auch Ehrenämter sind beliebt. Welcher deutsche Film geht ins Rennen um die berühmten Oscars? Das steht jetzt fest. Es ist der Film Everytime von der österreichischen Regisseurin Sandra Wollner. Das hat German Films, die Auslandsvertretung des deutschen Films, bekannt gegeben. Ob der Film dann aber wirklich auch nominiert wird, entscheidet sich erst im Januar. 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
4: In der Nacht bleibt es in Kirchzarten bei milden 18 Grad und bewölkten Bedingungen. Am Morgen kühlt es auf bis zu 17 Grad im Breisgau ab. Im Laufe des Tages steigen die Temperaturen auf maximal 29 Grad, wobei etwas Regen möglich ist.
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4: Im Moment gibt es keine bekannten Verkehrsbehinderungen. Gute Fahrt.
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4: Geblitzt wird in Neuenburg am Rhein-West-Tangente.

0: 50 erlaubt. In Waldshut, Thiengen, in der Baseler Straße steht ein Blitzer. Außerdem wird in der Passstraße in Tottnau geblitzt. Die Höchstgeschwindigkeit beträgt dort 100.
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1: 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Ich bin 64 Jahre alt, gehe dieses Jahr in den Ruhestand, bin glückliche Omi und ich freue mich einfach aufs Leben und auf das, was kommt.
0: 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Julika Goldschmidt trifft Menschen aus Baden.
2: Barbara, dein Sohn ist ausgewandert. Da wird mir schon alles eng ums Herz. Ich habe ja einen Sohn, der ist jetzt erst 6 Jahre alt. Und ich habe überlegt, ob ich das vertraglich mit ihm regeln kann, dass ich ihm das nicht erlaube. dass er das Land verlässt.
1: Wie

0: wir haben zwei Kinder. Kinder muss man ziehen lassen.
1: Ja, das ist ja das Schlimme.
0: Weil die kommen, weißt du, Julika, wenn du alles gut gemacht hast, dann kommen die ja wieder zurück. Und dann kommen sie freiwillig und es ist schön. Und so ist bei uns. Unser Sohn kommt jetzt im April mit den zwei Enkelkindern. Süß. Und wird dann eine Woche hier bleiben über Ostern.
1: Cool.
0: Und ich denke, wir haben da einige Pläne, was wir zusammen unternehmen und werden die Zeit richtig genießen. Genau, ich habe noch einen anderen, einen kleinen Enkelsohn mit zwei. Da ist unsere Tochter hier, da bin ich auch ganz froh.
1: Das glaube ich.
0: Der kriegt die ganze Liebe ab. Der wird überschüttet mit Aufmerksamkeit und der genießt es auch.
1: Und deine Tochter sicher auch.
0: Ja, und da kann man auch unterstützen, weißt du, da kann ich endlich mal sagen, wenn er krank ist, du kennst es ja auch, Kinder sind krank und dann gerade dann, wenn man es nicht brauchen kann, und dann setze ich mich halt ins Auto und fahre hin und umsorg den und meine Tochter kann in Ruhe arbeiten gehen, weil das ist auch wichtig für die Frau, dass sie rauskommt und einen anderen Input hat. So war es bei mir und ich wollte mich auch in meiner Erziehungszeit damals nicht mehr über Windeln und über was auch immer unterhalten und deswegen bin ich dann auch nach 3 Jahren wieder damals arbeiten gegangen und ich muss sagen, ich habe es nie bereut.
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1: Mit Moritz Einzel. Die umstrittene Rentenreform soll noch in diesem Jahr fertig werden. Das hat Finanzminister Klingbeil im ZDF gesagt, am Rande der Kabinettsklausur in Brandenburg.
2: Die Kommission hat etwas vorgeschlagen, jetzt geht es um die Umsetzung und da sage ich Ihnen auch, das müssen wir bis Jahresende hinbekommen. Wir müssen die sozialen Sicherungssysteme fit machen, dazu gehört auch eine Rentenreform. Aber klar ist doch auch, im Detail werden wir diskutieren.
1: Es gehe auch darum, gegenüber Bürgerinnen und Bürgern Vertrauen zu schaffen, betonte der SPD-Chef. Klingbeil ergänzte, in Deutschland seien über 20 Jahre lang notwendige Reformen verschlafen worden. Nach dem Vorfall mit einer Sprengstoffdrohne am Leipziger Flughafen will die Bundesregierung die Urheber zur Rechenschaft ziehen. Bundeskanzler Merz hat vor der Kabinettsklausur gesagt:
3: Die Bundesregierung erlegt Urhebern hybrider Angriffe einen Preis auf. Sie werden dafür bezahlen. Das ist ein wichtiges Ziel des Gesetzespaketes zu den Nachrichtendiensten, das wir im August im Kabinett bereits beschlossen haben.
1: Demnächst wolle sich die Regierung zu Erkenntnissen über die Urheber des Vorfalls äußern. Trauer um die US-Country-Sängerin Dolly Parton. Sie ist im Alter von 80 Jahren gestorben. Das teilte ihre Familie mit. Parton wurde mit Hits wie Jolene und der Ballade I Will Always Love You bekannt. Im Laufe ihrer über 60-jährigen Karriere veröffentlichte Dolly Parton fast 50 Studioalben und verkaufte mehr als 100 Millionen Platten. Es ist das Wunder von Linz. Österreichs Fußballmeister, der Linzer ASK, hat sich erstmals für die Champions League qualifiziert. Aber das war nichts für schwache Nerven. Nach dem 0:3 im Playoff-Hinspiel bei Celtic Glasgow sah es auch eigentlich schon zappenduster aus. Erst recht, als die Schotten auch jetzt im Rückspiel am Abend in Führung gegangen sind. Aber Linz gewann am Ende mit 5:1 nach Verlängerung und ist am Donnerstag bei der Auslosung der Champions League-Liga-Phase mit im Topf. 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
5: In der Nacht zeigt sich das Wetter in Weil am Rhein mit angenehmen 18 Grad und bewölkt. Auf dem Feldberggipfel ist es kühler bei 12 Grad, dazu gibt es etwas Regen. Morgen früh können in der Rheinebene Temperaturen von bis zu 18 Grad erwartet werden. Im Laufe des Tages steigen die Werte auf höchstens 29 Grad, wobei der Himmel wolkig bleibt.
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5: Derzeit sind uns keine Meldungen bekannt. Kommt gut an euer

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1: Geblitzt wird in Rheinfelden in der Adelhauser Straße. Hier sind 30 erlaubt. Zusätzlich wird in Fischerbach in der Hauptstraße kontrolliert. In Blumberg stehen sie gerade in der Höhenstraße. Erlaubt sind 50.
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1: Mit Moritz Einzel. Die umstrittene Rentenreform soll noch in diesem Jahr fertig werden. Das hat Finanzminister Klingbeil im ZDF gesagt, am Rande der Kabinettsklausur in Brandenburg.
2: Die Kommission hat etwas vorgeschlagen, jetzt geht es um die Umsetzung. Und da sage ich Ihnen auch, das müssen wir bis Jahresende hinbekommen. Wir müssen die sozialen Sicherungssysteme fit machen, dazu gehört auch eine Rentenreform. Aber klar ist doch auch, im Detail werden wir diskutieren.
1: Es gehe auch darum, gegenüber Bürgerinnen und Bürgern Vertrauen zu schaffen, betonte der SPD-Chef. Klingbeil ergänzte, in Deutschland seien über 20 Jahre lang notwendige Reformen verschlafen worden. Nach dem Vorfall mit einer Sprengstoffdrohne am Leipziger Flughafen will die Bundesregierung die Urheber zur Rechenschaft ziehen. Bundeskanzler Merz hat vor der Kabinettsklausur gesagt:
3: Die Bundesregierung erlegt Urhebern hybrider Angriffe einen Preis auf. Sie werden dafür bezahlen. Das ist ein wichtiges Ziel des Gesetzespaketes zu den Nachrichtendiensten, das wir im August im Kabinett bereits beschlossen haben.
1: Demnächst wolle sich die Regierung zu Erkenntnissen über die Urheber des Vorfalls äußern. Trauer um die US-Country-Sängerin Dolly Parton. Sie ist im Alter von 80 Jahren gestorben. Das teilte ihre Familie mit. Parton wurde mit Hits wie Jolene und der Ballade I Will Always Love You bekannt. Im Laufe ihrer über 60-jährigen Karriere veröffentlichte Dolly Parton fast 50 Studioalben und verkaufte mehr als 100 Millionen Platten. Es ist das Wunder von Linz. Österreichs Fußballmeister, der Linzer ASK, hat sich erstmals für die Champions League qualifiziert. Aber das war nichts für schwache Nerven. Nach dem 0:3 im Playoff-Hinspiel bei Celtic Glasgow sah es auch eigentlich schon zappenduster aus. Erst recht, als die Schotten auch jetzt im Rückspiel am Abend in Führung gegangen sind. Aber Linz gewann am Ende mit 5:1 nach Verlängerung und ist am Donnerstag bei der Auslosung der Champions League-Liga-Phase mit im Topf. 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

0: rnd.de. In der Nacht bleibt es in Emmendingen bei milden 18 Grad und bewölktem Himmel. In den Morgenstunden zeigt sich das Wetter ebenfalls bei ähnlichen Temperaturen von bis zu 18 Grad im Breisgau. Im Verlauf des Tages steigen die Temperaturen auf maximal 30 Grad, wobei sich etwas Regen bemerkbar machen kann.
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0: Derzeit sind uns keine Meldungen bekannt. Kommt gut an euer Ziel.
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0: Geblitzt wird in Blumberg in der Höhenstraße. Hier sind 50 erlaubt. Blitzer in Waldshut, Tingen in der Baseler Straße. Unsere letzte Meldung. Höhe Eggingen wird gerade auf der B314 im 100-Bereich kontrolliert.
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1: Warum zeigt die Nadel in einem Kompass immer nach Norden? Ganz einfach, weil die Erde wie ein riesiger Magnet funktioniert. Tief im Inneren der Erde bewegt sich flüssiges Metall, das ein starkes Magnetfeld erzeugt. Dieses Magnetfeld hat zwei Pole. Der magnetische Südpol der Erde liegt geografisch aber nicht, wie man denken würde, im Süden, sondern im Norden. Da sich Magneten immer gegenseitig anziehen, wird die Kompassnadel genau dorthin gezogen. Und deshalb zeigt sie verlässlich nach oben oder eben nach Norden. Eure Mariella Mischial.
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1: Mit Moritz Einzel. Nach dem Tod von Dolly Parton hat US-Präsident Trump in den Vereinigten Staaten Trauerbeflaggung angeordnet. Er sprach von einem wahren Verlust für Millionen von Menschen. Die US-Country-Ikone Parton ist im Alter von 80 Jahren in Nashville gestorben. Weltweit bekannt wurde sie mit Hits wie Jolene, 9 to 5 und der Ballade I Will Always Love You. Kanzleramtschefin Warken ist überzeugt, dass die schwarz-rote Koalition die umstrittene Rentenreform wie geplant in diesem Jahr auf den Weg bringen wird. Das gelte auch für weitere Vorhaben wie die Reform der Pflegeversicherung und die Neuregelung des Arbeitszeitgesetzes, sagte die CDU-Politikerin in der ARD.
2: Das alles wird jetzt kommen, muss jetzt kommen. Es wird ein Herbst werden, der sehr arbeitsreich sein wird. Aber ich bin guter Dinge. Wir haben alle den gemeinsamen Willen, die Dinge jetzt auch auf einen guten Weg zu bringen. Und das werden wir jetzt im Herbst auch tun.
1: Die Bundesregierung setzt heute ihre Kabinettsklausur in Brandenburg fort. Im Mittelpunkt stehen dabei die Wirtschaft und das Thema Hitzeschutz. Der Film Everytime geht als deutscher Kandidat ins Rennen für die nächste Oscar-Verleihung. Wie German Films bekannt gab, das ist die Auslandsvertretung des deutschen Films, wird das Drama von Regisseurin Sandra Wollner für die Kategorie Bester internationaler Film vorgeschlagen. Es geht um den Tod einer Jugendlichen und wie Mutter und Schwester danach ihren Alltag bewältigen. Der deutsche Fußballrekordmeister FC Bayern hat die Verträge mit Vorstandschef Jan-Christian Dresen und Sportvorstand Max Eberl vorzeitig verlängert. Sie laufen jetzt bis Mitte 2029. Vereinspräsident Herbert Hainer begründete die Entscheidung des Bayern-Aufsichtsrates mit dem Wunsch nach Kontinuität und Verlässlichkeit. 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
3: In Iringen zeigt sich die Nacht mild mit 17 Grad und bewölktem Himmel. Ähnliche Temperaturen sind auch in Furtwangen zu erwarten, wo die Bewölkung ebenfalls dominiert. In den Morgenstunden wird es im Kaiserstuhl bis zu 17 Grad warm. Am Tag erreicht die Temperatur einen Höchstwert von 30 Grad, während gelegentliche Regenschauer möglich sind.
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